0: Wir sind Vize-Weltmeister.
1: Was?
0: Ja, sind wir. Vielleicht nicht aus fußballerischer Sicht, aber wenn es um das schönste Trikot geht, macht uns so schnell keiner was vor. Die Washington Post hat jetzt nämlich ein Ranking der schönsten Trikots dieser WM veröffentlicht und Kollege, Reporter und unser Fashion-Victim Stefan Rijek, du hast dir diese Liste mal genauer angeguckt, ne?
2: Ja, genau. Und zusammengestellt wurde die Liste mit insgesamt 11 Trikots von der Modejournalistin Ashley Fetters-Malloy. Die betont auch am Anfang erstmal, dass die Liste nur auf ihrem persönlichen Geschmack als Modejournalistin beruht. Also es kann natürlich jeder erstmal schön finden, was er will.
0: Ich finde das deutsche Trikot sehr schön, mit dem weiß, schwarz-rot-goldene Streifen auf der Brust. Erinnert so ein bisschen an die 90er. Wir sind ja Kinder der 90er.
2: Ja, ey, 100 Punkte, das ist genau der Punkt. Der Grund für Platz 2. Zu unserem Heimtrikot sagt sie nämlich, dass es eine perfekte Hommage an die Trikots der Weltmeisterjahre ist. Also 54, 74, 90 und 2014. Komplett nostalgisches Trikot also.
0: Ja, ich sag mal so eine Mischung aus den erfolgreichsten Jahren als Trikot, das ist auch einfach eine sehr, sehr coole Idee.
2: Ja, voll. Und man sieht beim Ranking insgesamt, erstens, die Modejournalistin mag eher schlichte Trikots und zweitens geht sie aber auch um Kultur und Tradition und ich finde die Erklärung dazu echt interessant. Wenn man dafür offen ist, muss man auch dazu sagen.
0: Du siehst ein Fragezeichen in meinem Gesicht. Was meinst du damit?
2: Naja, also es geht da nicht nur, wie jetzt bei Deutschland zum Beispiel, um Fußballtradition nach dem Motto, ja, das sieht jetzt aus wie die Trikots von früher, sondern es geht auch um kulturelle Tradition. Das Auswärtstrikot der Spanier zum Beispiel ist auf Platz 3 angeblich, weil es die klassische spanische Literatur verkörpert.
0: So, genau daran denken Fußballer sicherlich auch, wenn sie es anziehen. Das musst du uns jetzt bitte mal erklären, denn viele denken vermutlich das Gleiche, wie ich gerade, als ich es gehört habe. Bitte was?
2: Ja klar. Also, das Trikot ist cremefarben. Das soll für so alte, vergilbte Buchseiten stehen. Und die goldroten Akzente, die stehen da nicht nur für die Farben Spaniens, sondern wohl auch für die Verzierung, die ganz früher auf den Einbänden von so Büchern eben waren.
0: Ja, ein vergilbtes Trikot, halten wir es fest. Wäre es ein deutsches Trikot, was vergilbt wäre, wäre es eine Anlehnung an die Wohnzimmerwand von Mario Basler, könnte ich mir vorstellen. Es klingt ein bisschen weit hergeholt. Oder sehe ich das nur so? Oder du auch?
2: Nee, also ich dachte das auch. Aber wenn du dir das Trikot jetzt im offiziellen FIFA-Shop bestellen willst, dann steht genau das in der Beschreibung. Ja, und auf Platz 1 ist, rate mal,
0: Frankreich wegen Mode.
2: Ja, ja, fast. Es ist Uruguay. Ist so ein babyblaues Trikot mit weißem Kragen und das erinnert wohl an das der Olympischen Spiele 1924.
0: Klar, hätte ich auch gesagt.
2: Ja, klar. Und angeblich sieht das besonders kultiviert aus, sodass es, Zitat, von einem kleinen Prinzen oder einem französischen Schuljungen getragen werden könnte.
0: Oh, wie süß. So kultiviert. Fußball und kultiviert. Ja, das ist, wer kennt sie nicht, die Fans mit der Shampoosflasche auf der Straße. Stefan Rijek, vielen Dank. Gut siehst du aus.
2: Danke.
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0: Eine tropische Nacht, in der wir gerade hängen. 24 Grad, kaum eine Wolke jetzt am Himmel, natürlich auch kein Niederschlag. Und es ist also richtig heftig und es wird nachher noch heftiger. Bis zu 39 Grad an diesem Donnerstag werden erwartet. Dazu nur Sonne, Sonne, Sonne, Sonne. Und auch am Freitag geht's so weiter. Dann erreichen wir sogar die 40 Grad Marke.
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2: Zurzeit liegen uns keine Meldungen vor. Wir wünschen allen unterwegs gute Fahrt.
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0: Hallo, euch eine schöne Nacht, egal wo ihr gerade seid, ob auf der Arbeit oder ihr könnt einfach nicht einschlafen und ihr seid gerade im Auto unterwegs. Wir sind bei euch, jetzt auch in dieser sehr, sehr tropischen Nacht mit bis zu 24 Grad. Und es wird nicht kühler, denn jetzt spiele ich für euch Rihanna mit S&M.

0: Ihr neues Album geht gerade in Deutschland richtig durch die Decke. Mit drauf die neue Single Drop Dead, sozusagen ja, die Lead-Single, die weltweit in den Charts auch gelandet ist. Wir hatten den Superstar natürlich bei uns zu Gast und haben mit ihr über den Song gesprochen, denn das ist eben kein gewöhnlicher Love-Song. Im Refrain heißt es sogar Kiss Me and I Might Drop Dead. Also auf Deutsch ungefähr Küss mich und ich fall tot um. Die Frage ist natürlich, was steckt bitte schon dahinter?
1: Yeah, I think that's how it feels.
2: Ja, ich glaube, genauso fühlt es sich an, wenn man jemanden kennenlernt, den man sehr mag. Es fühlt sich irgendwie fast an wie Leben oder Tod, wenn man so heftig in jemanden verliebt ist. Ich finde, dann sind einfach alle Gefühle total verstärkt und man denkt nicht mehr wirklich klar und auch nicht mehr besonders rational.
0: Ja, alles ist ein bisschen intensiver, aufgeladener. Vielleicht kennt man das ja selbst aus Beziehungen. Und Olivia Rodrigo hat auch eine ziemlich genaue Vorstellung davon, zu welchem Szenario dieser Song perfekt passt.
3: It feels like running around in a
2: Für mich fühlt sich der Song so an, wie nachts um drei noch durch die Stadt zu ziehen, vielleicht aufs Fahrrad zu springen oder jemanden im Regen zu küssen. Man hat direkt Bilder im Kopf bei dem Song und ich kriege direkt Bock, im Auto die Fenster runterzumachen und sich frei zu fühlen.
0: Na, bei der Hitze gerade vielleicht doch nicht die Fenster runtermachen, aber ich sag mal so, küssen im Regen, das wäre schön. So ein bisschen Regen zur Abkühlung und dazu dieser neue Song von Olivia Rodrigo.
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1: Ich bin Dirk Zeitler. Die Verbraucherstimmung in Deutschland ist schon länger nicht besonders gut. Ob sie sich jetzt bei Sonne und Fußball-WM etwas bessert, das erfahren wir heute. Das aktuelle Konsumklima der Nürnberger Institute GfK und NIM wird vorgestellt.
2: Sommer, Sonne, Shoppingtour. Schon länger vermiest die wirtschaftliche Lage vielen Menschen die Lust, Geld auszugeben. Zuletzt war der Konsumklimaindex aber immerhin leicht gestiegen. Und jetzt im Juni meldete auch der Handelsverband Deutschland, die Verbraucherstimmung hat sich verbessert. Sie bleibt laut HDE zwar auf einem schwachen Niveau, aber immerhin setze sich der negative Trend der letzten Monate nicht weiter fort. Janina Singer, Wirtschaftsredaktion.
1: Innerhalb von weniger als einer Minute haben zwei sehr starke Erdbeben Venezuela erschüttert. Die US-Erdbebenwarte gab die Stärke der Erschütterungen mit 7,2 und 7,5 an. Demnach zählten die Erdbeben zu den weltweit stärksten des laufenden Jahres. In sozialen Netzwerken kursierten Videos von beschädigten Gebäuden und Schäden am Flughafen von Caracas. Deutschlands Handynetze sind besser geworden, aber mancherorts

0: Smartphones ist die Verbindung immer noch ziemlich mies. Über eine App sollen Nutzer jetzt genau diese Funklöcher melden. Check dein Netz, starten das Bundesdigitalministerium und die Bundesnetzagentur eine einwöchige Mitmachaktion.
1: Bundesdigitalminister Wildberger spricht vom großen Netztest. Denn aktuell gibt es immer noch Orte in Deutschland, an denen keines der großen Handynetze von Telekom, Vodafone und O2 standardmäßig funktioniert. Das sind immer noch gut 786 Quadratkilometer. Über die App Mobilfunkcheck sollen wir diese Woche melden, wo die Funklöcher sind. Das hilft den Anbietern und der Bundesnetzagentur einzustufen, wie die Situation vor Ort ist und sorgt am Ende dafür, dass die Netzabdeckung in Summe besser wird. Tanja Wagner, Nachrichtenredaktion.
0: Zum Sport. Brasilien kommt bei dieser Fußball-WM immer besser in Fahrt. Der Rekordweltmeister gewann sein letztes Vorrundenspiel mit 3:0 gegen Schottland und zog dadurch als Gruppensieger in die K.O.-Runde ein. Marokko besiegte zum Abschluss der WM-Vorrunde den krassen Außenseiter Haiti mit Mühe 4:2. Die Schweiz gewann gegen Gastgeber Kanada in Vancouver mit 2:1 und Bosnien-Herzegowina bezwang Katar mit 3:1.
2: Wann wird's mal wieder richtig Sommer? Jetzt! Der Deutsche Wetterdienst warnt auch für heute wieder vor extremer Hitze. Wir bekommen bis zu 38 Grad, dazu viel Sonne und kaum Wolken. Frühestens morgen am Freitag kann es vereinzelt mal ein Hitzegewitter geben, dabei bleibt's aber heiß.
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4: Hier die aktuelle Verkehrslage, A3 Oberhausen-Köln zwischen Kreuz-Hilden und Dreieck Langenfeld. Dichter Verkehr, 10 Minuten Zeitverlust. Weiterhin auf der A30 Osnabrück-Bad Oeynhausen zwischen Bad Oeynhausen-Ost und Kreuz-Bad Oeynhausen. 2 Kilometer stockender Verkehr. Und zusätzlich auf der A61 Mönchengladbach-Koblenz zwischen Weilerswist und Zwistal. Dichter Verkehr, 5 Minuten längere Fahrzeit. Wir wünschen allen unterwegs gute Fahrt.
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2: Leute, in genau 6 Monaten ist Weihnachten. Ja, also packt die Weihnachtsdeko aus. Wobei, die schmilzt vermutlich bei diesen heftigen Temperaturen gerade. Deswegen verbinden wir Sommer und Weihnachten jetzt auf eine ganz besondere Art und Weise, um euch auch einfach mal ein bisschen abzukühlen mit Weihnachtsliedern im Sommergewand.

0: Und das wird, glaube ich, eine ziemlich heiße Party.
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0: Samstag ist es soweit, wir feiern mit euch das Rainbow Festival in Köln am Fühlinger See und es wird brüllend heiß, bis zu 40 Grad sollen es werden. Kollege Jonas Mikolajczak ist da. Aber du wirst Samstag auch dabei sein.
3: Ja, und ganz ehrlich, die Hitze, das wird krass. Aber ist ja alles nur eine Sache der Vorbereitung.
0: So sieht's aus. Und wie sieht das Ganze dann so bei dir aus?
3: Also auf jeden Fall werde ich mich schön luftig anziehen. Eine Mütze auf jeden Fall auch auf dem Kopf, damit der geschützt ist. Und Eincreme ohne Ende.
0: So, Lichtschutzfaktor 1000 dann am besten?
3: Ja, ungefähr in der Größenordnung. Ja, und sonst, also mit schick machen ist bei mir diesmal nicht wirklich. Weil Glitzer im Gesicht, der schmilzt sie direkt weg. Die Haare, die sind sowieso bei mir nach 3 Sekunden verschwitzt. Aber das Schöne ist, dadurch brauche ich jetzt keine Stunden, um mich fertig zu machen. Kappe auf, Creme einpacken und ab dafür.
0: So, und trinken nicht vergessen, ne?
3: Ja, hundertprozentig. Gute ist, beim Rainbow Festival dürft ihr auch Plastikwasserflaschen bis zu 500 Milliliter mitnehmen. Müssen halt bei der Kontrolle leer sein, aber dann gibt es auf dem ganzen Gelände kostenlose Wasserstellen, wo ihr euch die wieder auffüllen könnt und das solltet ihr auch machen.
0: Auf jeden Fall. Jetzt aber mal zum Festival selbst. Wie sieht's da musikalisch aus? Worauf freust du dich vielleicht auch selbst?
3: Also ich glaube, Felix sehen, das wird bei dem Wetter wieder eine richtig geile Party. Oder auch Kamrat, der macht ja immer gute Laune. Mhm. Und um ehrlich zu sein, ganz besonders freue ich mich auf die Wenger Boys. Ja, also die sind doch einfach cool, ne? Ja. Und bei 40 Grad Going to Ibiza hören, geil, wie Urlaub.
0: Ja, ne, wie auf Ibiza eigentlich, ne? Am Samstag startet also das Rainbow Festival mit den Wenger Boys, mit Kamrat, mit Felix Seen und mit Jonas Mikolajczak. Es wird richtig heiß, also passt ein bisschen auf euch auf. 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Ihr habt's gehört, er ist auch beim Rainbow Festival dabei.
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0: Lange haben wir uns die Sonne herbeigewünscht, jetzt ist sie da und wie. Wir bekommen blauen Himmel, kaum Wind und bis zu 38 Grad. Immerhin morgen am Freitag gibt es dann stellenweise mal Wolken, so ein bisschen Schatten mit vereinzelt Hitzegewittern, aber weiter heiß.
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2: Zurzeit liegen uns keine Meldungen vor. Wir wünschen allen unterwegs gute Fahrt.
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0: Es ist ja quasi Weihnachten. Also fast. Also in 6 Monaten halt. Dazu lecker 40 Grad fast. Damit bei euch Sommer- und Weihnachtsabkühlung gleichzeitig aufkommt, habe ich das hier für euch.
3: Kling!

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2: Ich bin Dirk Zeitler. Die Verbraucherstimmung in Deutschland ist schon länger nicht besonders gut. Ob sie sich jetzt bei Sonne und Fußball-WM etwas bessert, das erfahren wir heute. Das aktuelle Konsumklima der Nürnberger Institute GfK und NIM wird vorgestellt.
3: Sommer, Sonne, Shoppingtour. Schon länger vermiest die wirtschaftliche Lage vielen Menschen die Lust, Geld auszugeben. Zuletzt war der Konsumklimaindex aber immerhin leicht gestiegen. Und jetzt im Juni meldete auch der Handelsverband Deutschland, die Verbraucherstimmung hat sich verbessert. Sie bleibt laut HDE zwar auf einem schwachen Niveau, aber immerhin setze sich der negative Trend der letzten Monate nicht weiter fort. Janina Singer, Wirtschaftsredaktion.
2: Innerhalb von weniger als einer Minute haben zwei sehr starke Erdbeben Venezuela erschüttert. Die US-Erdbebenwarte gab die Stärke der Erschütterungen mit 7,2 und 7,5 an. Demnach zählten die Erdbeben zu den weltweit stärksten des laufenden Jahres. In sozialen Netzwerken kursierten Videos von beschädigten Gebäuden und Schäden am Flughafen von Caracas. Deutschlands Handynetze sind besser geworden, aber mancherorts ist die Verbindung immer noch ziemlich mies. Über eine App sollen Nutzer jetzt genau diese Funklöcher melden. Check dein Netz, starten das Bundesdigitalministerium und die Bundesnetzagentur eine einwöchige Mitmachaktion.
4: Bundesdigitalminister Wildberger spricht vom großen Netztest. Denn aktuell gibt es immer noch Orte in Deutschland, an denen keines der großen Handynetze von Telekom, Vodafone und O2 standardmäßig funktioniert. Das sind immer noch gut 786 Quadratkilometer. Über die App Mobilfunkcheck sollen wir diese Woche melden, wo die Funklöcher sind. Das hilft den Anbietern und der Bundesnetzagentur einzustufen, wie die Situation vor Ort ist und sorgt am Ende dafür, dass die Netzabdeckung in Summe besser wird. Tanja Wagner, Nachrichtenredaktion.
2: Zum Sport. Brasilien kommt bei dieser Fußball-WM immer besser in Fahrt. Der Rekordweltmeister gewann sein letztes Vorrundenspiel mit 3:0 gegen Schottland und zog dadurch als Gruppensieger in die K.O.-Runde ein. Marokko besiegte zum Abschluss der WM-Vorrunde den krassen Außenseiter Haiti mit Mühe 4:2. Die Schweiz gewann gegen Gastgeber Kanada in Vancouver mit 2:1 und Bosnien-Herzegowina bezwang Katar mit 3:1.
5: Wir bekommen heute bis zu 38 Grad, dazu viel Sonne, viel blauer Himmel, kaum Wind. Der Deutsche Wetterdienst warnt vor extremer Hitzebelastung für heute. Morgen dann auch wieder heiß, dafür örtlich Wolken und selten mal so ein Hitzegewitter.
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6: A30 Osnabrück, Bad Oeynhausen. Zwischen Bad Oeynhausen Ost und Kreuz Bad Oeynhausen 2 Kilometer Stau. Wir wünschen allen unterwegs gute Fahrt.
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5: Heute, in 6 Monaten, ist Weihnachten. Höchste Zeit für Weihnachtslieder. Aber in sommerlich. Wir wollen euch ja auch ein bisschen abkühlen, ne?

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0: Wusstet ihr, dass wir Erdbeeren immer mit dem grünen Deckel waschen müssen? Also mit diesem kleinen grünen Strunk, sonst dringt beim Waschen das Wasser in die Erdbeere ein und verwässert den Geschmack. Ja, und Reis sollten wir auch waschen, bevor wir ihn kochen. Gut, das wusste ich, aber unsere Kollegin Laura Botting nicht. Sie hat festgestellt, es gibt unangenehm viele Dinge, die sie all die Jahre falsch gemacht hat. Und sie hat sich für euch hingesetzt und das alles mal zusammengefasst. Hier noch ein paar Beispiele.
1: Also jetzt mal im Ernst. Viel hilft viel, oder? Auch beim Waschen. Wie ich mein Waschmittel dosiere, ja, also wenn es überläuft, dann höre ich schon auf zu schütten. Ja, das ist auf jeden Fall falsch. Waschmittel sollte nicht überdosiert werden. Das kann nämlich Rückstände auf euren Klamotten hinterlassen und sogar auch in der Maschine. Das Zeug lagert sich da ab, kann irgendwann zu komischen Gerüchen in der Maschine führen oder sogar zu Problemen mit der Technik. Hinten auf der Verpackung des Waschmittels steht ja eigentlich auch, wie man das Zeug dosieren soll. Aber ganz ehrlich, dann soll ich da nach dem Härtegrad vom Wasser dosieren? Ja, keine Ahnung. Härtegrad. Als ich eben duschen war, hat es zumindest nicht wehgetan. Da ich keine Ahnung von Härtegraden habe, gehe ich einfach vom Schlimmsten aus und dosiere dementsprechend so. Pi mal Daumen, also einen Liter für einen Waschgang. Naja, ist natürlich leicht übertrieben. Du kannst aber tatsächlich den Härtegrad in den meisten Gegenden einfach googeln und danach dann das Waschmittel dosieren. So einfach ist es tatsächlich. Hätte ich das mal vorher gewusst. So, und dann noch eine Frage an euch. Wenn ihr dann im frisch gewaschenen Bettzeug gepennt habt und der Wecker klingelt, macht ihr dann das Bett, wenn ihr aufgestanden seid? Ich bin zwar sehr stolz auf euch, ihr kleinen Streber, aber das ist tatsächlich gar nicht mal so gut. Während wir schlafen, verlieren wir nämlich Feuchtigkeit. Wenn wir dann morgens aufstehen und die Decke akkurat über unser ganzes Bett breiten, am besten noch eine Tagesdecke drüber, schließen wir die Feuchtigkeit und die Wärme im Bett ein und das bedeutet Party für Hausstaubmilben. Daher seid verrückt! Lasst das Bett mal ungemacht oder schlagt die Decke zurück, sodass eure Matratze trotzdem auslüften kann. In diesem Sinne, es lebe das Chaos.
0: Absolut. So, und jetzt seid ihr gefragt, habt ihr auch so Beispiele, Lifehacks oder Dinge, die ihr immer falsch gemacht habt? Dann meldet euch bei uns, geht ganz einfach, über unsere Homepage.
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0: Wann wird's mal wieder richtig Sommer? Jetzt! Der Deutsche Wetterdienst warnt auch für heute wieder vor extremer Hitze. Wir bekommen bis zu 38 Grad, dazu viel Sonne und kaum Wolken. Frühestens morgen am Freitag kann es vereinzelt mal ein Hitzegewitter geben, dabei bleibt's aber heiß.
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2: A30 Osnabrück-Bad Oeynhausen zwischen Bad Oeynhausen-Ost und Kreuzbad Oeynhausen. 2 Kilometer Stau. Wir wünschen allen unterwegs gute Fahrt.
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0: Denkt immer dran, es ist nie zu spät. Hi, Sascha Fassbender hier. Und die brasilianische Fußballlegende Ronaldinho will es jetzt mit 46 nochmal wissen. Er hat bei einem italienischen Drittligisten unterschrieben. Ronaldinho spielt also nochmal Fußball 11 Jahre nach seinem eigentlichen Karriereende. Ja, guck mal. Er macht Sport. Andere kaufen sich in der Midlife-Crisis ein Motorrad.

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0: erste Frage. Was ist bei der Hitze perfekt? Ja, Veranstaltungen drin, also zumindest wenn sie klimatisiert sind. 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
1: Ich bin Dirk Zeitler. Der Bundestag befasst sich heute mit möglichen neuen Regeln für die Organspende. In der Debatte geht es vorerst nur um eine allgemeine Aussprache ohne Beschlüsse. Außerdem auf der Tagesordnung die Abstimmung über ein Recht auf Reparatur.
2: Die Waschmaschine ist kaputt. Gleich eine neue kaufen. Häufig ist eine Reparatur günstiger und schont außerdem noch Ressourcen. Die neue Regelung wird Hersteller von Waschmaschinen, Mobiltelefonen und Co. dazu verpflichten, ein defektes Gerät innerhalb der üblichen Lebensdauer zu reparieren. Neue Geräte müssen außerdem so gebaut werden, dass sie gut zu reparieren sind. Beim Thema Organspende debattiert der Bundestag über eine mögliche Widerspruchsregelung. Erwachsene würden dann nach ihrem Tod automatisch als Spender gelten, sofern sie dem nicht zu Lebzeiten widersprochen haben. Lea Matschulat, Nachrichtenredaktion.
1: Die Verbraucherstimmung in Deutschland ist schon länger nicht besonders gut. Ob es sich jetzt bei Sonne und Fußball-WM etwas bessert, das erfahren wir heute. Das aktuelle Konsumklima der Nürnberger Institute GfK und NIM wird vorgestellt.
3: Sommer, Sonne, Shoppingtour. Schon länger vermiest die wirtschaftliche Lage vielen Menschen die Lust, Geld auszugeben. Zuletzt war der Konsumklimaindex aber immerhin leicht gestiegen. Und jetzt im Juni meldete auch der Handelsverband Deutschland, die Verbraucherstimmung hat sich verbessert. Sie bleibt laut HDE zwar auf einem schwachen Niveau, aber immerhin setze sich der negative Trend der letzten Monate nicht weiter fort. Janina Singer, Wirtschaftsredaktion.
1: Innerhalb von weniger als einer Minute haben zwei sehr starke Erdbeben Venezuela erschüttert und beträchtliche Schäden angerichtet. Die US-Erdbebenwarte gab die Stärke der Erschütterungen mit 7,2 und 7,5 an. Demnach zählten die Erdbeben zu den weltweit stärksten des laufenden Jahres. Einsatzkräfte suchen nach möglicherweise verschütteten Menschen. Zum Sport. Brasilien kommt bei dieser Fußball-WM immer besser in Fahrt. Der Rekordweltmeister gewann sein letztes Vorrundenspiel mit 3:0 gegen Schottland und zog dadurch als Gruppensieger in die K.O.-Runde ein. Marokko besiegte den krassen Außenseiter Haiti mit Mühe 4:2. Die Schweiz gewann gegen Gastgeber Kanada in Vancouver mit 2:1. Und Bosnien-Herzegowina bezwang Katar mit 3:1.
4: Lange haben wir uns die Sonne herbeigewünscht, jetzt ist sie da und wie. Wir bekommen blauen Himmel, kaum Wind und bis zu 38 Grad. Immerhin morgen am Freitag gibt es dann stellenweise mal Wolken, so ein bisschen Schatten mit vereinzelt Hitzegewittern, aber weiter heiß.
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5: A3 Köln-Frankfurt, zwischen Lohmar Nord und Lohmar, 1 Kilometer Stau, 8 Minuten Zeitverlust. Wir wünschen allen unterwegs gute Fahrt.
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6: Sag mal, was? Nee, das geht nicht. Im Bordbistro der Deutschen Bahn, auch Bobi genannt, ziemlich knuffig, da gibt's jetzt keine Pommes mehr. Schuld ist die Europäische Union. Ja, bestimmte Kühlmittel verbietet die Union und das macht Pommes zubereiten im Bobi, im Bordbistro der Deutschen Bahn, unmöglich.
7: Toll.
6: Leute, ohne Pommes

0: Einen schönen guten Morgen euch. Es ist der Tag des Deutschlandspiels. Um viel geht's ja eigentlich nicht mehr. Die Vorrunde haben wir ja schon gepackt, aber trotzdem, wir haben Bock.
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0: Und mit wir meine ich auch die Kollegin Laura Potting. Guten Morgen.
2: Morgen.
0: Laura, heute geht's ja für unsere Jungs gegen Ecuador. Und traditionell machen wir ja an jedem Spieltag der Deutschen bei dieser WM auch eine Sondersendung.
2: Das ist absolut korrekt. Und das ist auch heute so. Wir senden von 10 bis 14 Uhr heute aus dem Deutschen Fußballmuseum. Der großartige Kevin Zimmer wird
0: mein Lieblingskollege.
2: Was soll das denn halt? Was ist denn mit mir?
0: Nach dir natürlich.
2: Ja, das will ich aber auch meinen. Also Kevin Zimmer wird das moderieren. Und wir haben wieder grandiose Gäste. Guido Kanz kommt. Und dann der Trainer der U17-Nationalmannschaft, André Pawlak, der wird uns mit seinem Know-how auch ein bisschen einstimmen.
0: Oh ja.
2: Und Singer-Songwriter Malik Harris kommt ebenfalls. Der hat auch schon Bock, also das wird super.
0: Ja, das wird großartig, Leute. Bleibt auf jeden Fall dran. Und das Spiel heute Abend wird sowieso super. Wir haben Bock. Dein Tipp, Laura?
2: 4-1.
0: Wie aus der Pistole geschossen. Ich sag 3-1.
2: Okay, ja.
0: Alle Tore undaf. Auch wenn es 4-1 ausgeht, alle Tore undaf.
2: Ich sag 4-1, alle Tore, Miroslav Klose.
0: Das wäre schön. Dass euch Familien so. Oh. Ja, kommen wir jetzt mal wieder zurück. Also wir sind auf jeden Fall nah aneinander, was die Tipps angeht. Ja. Und ansonsten muss man sagen, gut, dass das Spiel erst um 22 Uhr ist.
2: Ja, weil da ist nicht mehr so heiß. Ja. Der Deutsche Wetterdienst warnt nämlich auch heute wieder vor extremer Hitze bei uns in NRW. Temperaturen um die 38 Grad. Heute und morgen werden wir dann, Stand jetzt, auch die 40 Grad dann erreichen. Da kann es dann aber auch vereinzelte Hitzegewitter geben.
0: Ja, für heute aber erstmal viel Sonne angesagt. Es ist richtig, richtig heiß. Also passt auf euch auf, Leute.
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0: Wir bekommen heute bis zu 38 Grad, dazu viel Sonne, viel blauer Himmel, kaum Wind. Der Deutsche Wetterdienst warnt vor extremer Hitzebelastung für heute. Morgen dann auch wieder heiß, dafür örtlich Wolken und selten mal so ein Hitzegewitter.
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2: Zurzeit liegen uns keine Meldungen vor. Wir wünschen allen unterwegs gute Fahrt.
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0: Sascha Fassbender hier und ein abkühlendes Hallo geht raus an euch bei heute maximal 38 Grad. In den nächsten Tagen werden wir aber wohl eine 4 vorne haben. Wir werden wohl die 40 Grad Marke knacken. Ja, und wir stimmen uns jetzt gemeinsam auf die Hitze ein.
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0: an diesem ganz, ganz frühen Donnerstagmorgen. Hollywood und grüne Männer. Das klingt irgendwie nicht nach Kirche. Heute Morgen im Augenblick mal von der evangelischen Kirche erzählt Julia Rebecca Riedel von einer beeindruckenden kleinen Kirche in der Nähe von Edinburgh.
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2: Südlich von Edinburgh steht eine kleine Kapelle, Roslyn Chapel. Gebaut im 15. Jahrhundert. 40 Jahre haben die Steinmetzer an ihr gearbeitet und das sieht man auch. In die Decken der Kapelle sind Sterne und Blumen geschnitzt. Engel, Pflanzen und seltsame Gesichter zieren Türbögen und Säulen. Ich sehe einen gefallenen Engel, einen Totentanz und immer wieder den Green Man. Ein Gesicht, aus dessen Mund Pflanzen ranken. Ich stehe davor und denke an Altenberg. Auch im Altenberger Dom gibt es die grünen Männer. Dieselben seltsamen Gesichter wie in Roslyn Chapel, bei denen man nicht genau sagen kann, was sie in einer Kirche zu suchen haben. Geht es um Fruchtbarkeit und um Erneuerung? Was haben die Steinmetze für Geheimnisse in ihrer Arbeit verborgen? Niemand weiß es genau und das ist vielleicht auch der Punkt. Spätestens seit Dan Brown ist Roslyn Chapel weltberühmt. Der Heilige Gral soll hier versteckt sein. Es geht um Tempelritter, Freimaurer und Geheimwissen. Die Touristen kommen in Scharen und suchen Antworten. Ich glaube, die eigentliche Frage ist aber nicht, was ist hier versteckt, sondern was trägt uns? Wir Christen haben darauf eine Antwort. Keine geheime, keine verschlüsselte, sondern eine, die wir laut sagen dürfen. Dass da einer ist, der uns kennt, der uns hält und der sich nicht in Stein versteckt, sondern zeigt. Was rankt sich durch unser Leben, wie das grüne Blattwerk durch die steingemeißelten Gesichter der grünen Männer? Für mich ist es der Glaube in Roslyn und in Altenberg. Julia Rebecca Riedel von der Evangelischen Kirche für Augenblick mal.
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1: Mit Thorsten Adolfs. Guten Morgen. Die Ministerpräsidenten der Länder treffen sich heute mit Kanzler Merz. Und vor allem die Kommunen haben hohe Erwartungen an das Treffen. Eins der Top-Themen sollen die Finanzbeziehungen zwischen Bund, Ländern und Kommunen sein. Die Städte und Gemeinden sitzen nicht mit am Tisch, haben dem Treffen aber einen klaren Auftrag gegeben. Infos von Marc Weiß.
2: Es geht wie so oft ums Geld bzw. darum, dass die Kommunen keins mehr haben. Inzwischen ist die Lage allerdings wirklich ernst, das sagen nicht nur betroffene Kommunen, sondern auch Studien von externen Experten, wie zuletzt von der Bertelsmann Stiftung. Der Stiftung macht Sorgen, dass inzwischen auch Kommunen in wirtschaftlich starken Regionen wie Bayern und Baden-Württemberg größtenteils pleite sind. Allein im vergangenen Jahr lag das Defizit der Kommunen bundesweit bei rund 32 Milliarden Euro in nur einem Jahr. Die Folgen: Sanierungen von Schulen oder Kitas und auch Straßenreparaturen werden zurückgestellt, Öffnungszeiten von Bibliotheken, Schwimmbädern, Museen oder Sportplätzen reduziert oder Einrichtungen ganz geschlossen. Das betrifft auch den Bereich der Sozialarbeit. Die Kommunen fordern deshalb Unterstützung von Bund und Ländern und machen beide für ihre Situation verantwortlich. Bund und Länder würden immer wieder Wege suchen, um Aufgaben, für die sie eigentlich zuständig seien, nicht selbst zu finanzieren, kritisiert der Präsident des Deutschen Städte- und Gemeindebundes Spiegler. Am Ende blieben die Kosten dann an den Kommunen hängen. Man erwarte von der Ministerpräsidentenkonferenz heute Lösungsvorschläge.
1: Und jetzt weitere Nachrichten im Überblick. Venezuela ist von zwei starken Erdbeben erschüttert worden. Viele Gebäude stürzten ein oder wurden beschädigt, auch in der Hauptstadt Caracas. Die Regierung hat die Menschen dazu aufgerufen, an sicheren Orten zu bleiben. Sie rief außerdem den Notstand aus. Zur Zahl der Verletzten und möglichen Todesopfern gibt es noch keine Angaben. Der Bundestag entscheidet heute über das Recht auf Reparatur bei Geräten wie Smartphones, Kühlschränken oder Waschmaschinen. Hersteller sollen verpflichtet werden, bestimmte Produkte mehrere Jahre zu einem angemessenen Preis zu reparieren. Im Moment haben Verbraucher nur im Rahmen des zweijährigen Gewährleistungsrechts Anspruch auf eine Reparatur. Jeder vierte Beschäftigte kennt in seinem Berufsumfeld Fälle, in denen Kollegen ein Suchtproblem haben. Das ist das Ergebnis einer Forsa-Umfrage für die Deutsche Gesetzliche Unfallversicherung. Am häufigsten wird Alkohol als problematisches Suchtmittel genannt. Dahinter folgen Cannabis und Nikotin. Bei der Fußball-WM schließt Deutschland heute die Gruppenphase ab. Um 22 Uhr geht es gegen Ecuador. Das Team von Julian Nagelsmann kann es theoretisch langsam angehen lassen, denn wir stehen schon als Gruppenerster fest. Und das sind die Ergebnisse vom Abend und aus der Nacht. Schweiz-Kanada 2:1, Bosnien-Katar 3:1, Schottland-Brasilien 0:3, Marokko-Haiti 4:2, Tschechien-Mexiko 0:3 und Südafrika schlägt Südkorea mit 1:0. Das waren die Nachrichten mit Thorsten Adolfs.
3: 3 Tage noch, diese richtig schlimme Hitze, dann haben wir es geschafft hier bei uns am Niederrhein. Heute ist quasi Tag 2 von 4. 23 Grad sind es aktuell bei uns am Niederrhein, das ist schon wild. Und es wird heute extrem heiß. 37 Grad sind in der Spitze möglich. Entsprechend gilt auch heute die Warnung des Deutschen Wetterdienst vor der extremen Wärmebelastung. Und die nächsten Tage, die haben es nicht besser gemacht, die letzte neue Wetterprognose, die hier rüber geschickt wurde. Für morgen werden in Krefeld knapp 40 Grad erwartet. Und am Samstag ebenfalls in der Spitze 38 Grad. Sonntag dann allerdings die erste Abkühlung. Da wird es dann schon fast 10 Grad kühler. Und die neue Woche, die startet dann mit Werten unter 30 Grad. Machen wir weiter mit dem besten Verkehrsservice für den Niederrhein. Das schaut gut aus. Aktuell liegen uns keine Infos über Staus vor. Es gibt auch keine frischen Blitzer, nur die Blitzeranhänger, die schon länger in Krefeld rumstehen, an der Siemensstraße und an der Gladbacher Straße. Wenn irgendwo noch ein frischer Blitzeranhänger steht oder ein frischer Blitzer aufgebaut wurde, sagt mir gerne Bescheid per WhatsApp oder Telefon. Die Welle Niederrhein Hotline, das ist die 02151 50 60 70.
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3: Mit Yannick Böke. Schönen guten Morgen. 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

0: geht immer. Bed of Roses von Bon Jovi bei Welle Niederrhein. Um 6:15. Und wir gehen jetzt zu einer Sache rüber, da kommt man erstmal nicht drauf bei dem Wetter. Aber wir reden jetzt über Sport am Spielfeldrand. Da kann es ja schon mal heiß hergehen bei dem einen oder anderen Turnier. Beim Jux-Turnier der Handballabteilung des TuS St. Hubert am Wochenende ist das aber definitiv anders. Hier geht es zum einen um den guten Zweck. Es wird unter anderem Geld für unsere Aktion Lichtblicke gesammelt. Damit helfen wir ja Kindern und Familien hier in NRW. Sebastian Raab aus dem Morgenteam. Zum anderen geht es vor allem um den Spaß auf und neben dem Feld.
1: Ja, absolut. Ne? Da treten nämlich Elternteams gegeneinander an, aber auch Mannschaften von der Feuerwehr oder auch aus dem Kegelclub sind mit dabei. Und weil die Jugendabteilung des TuS St. Hubert in den letzten Jahren so stark gewachsen ist, hat der Verein gesagt, komm, wir machen einfach direkt 3 Tage Turnier draus. Los geht's schon morgen mit einem Hobby-Hallenfußballturnier für Erwachsene. Samstag folgt dann das Jux-Turnier für Nicht-Handballer und am Sonntag sind beim Kendall Handball Cup die Kinder wieder an der Reihe.
0: Also sportlich ist da auf jeden Fall richtig was los. Es gibt aber nicht nur Action auf dem Feld.
1: Genau, am Samstag und am Sonntag gibt es rund um das Turnier auf dem Gelände der benachbarten Grundschule einen großen Trödelmarkt. Die Handballabteilung selbst ist auch mit einem Stand dabei und dort gibt es alles gegen eine Spende für die Aktion Lichtblicke. Aber andere können da auch sehr, sehr gerne trödeln, sagt Tobias Josten vom Verein.
2: Wenn wir jetzt schon ein großes Event starten für Kinder, für Jugendliche, dann gerne auch für die außerhalb des Spielfelds und haben gesagt, wir machen nicht einen Trödelmarktstand, sondern wir machen einen kompletten Trödelmarkt. Und da sind jetzt alle eingeladen mitzumachen und ihre eigenen Stände aufzubauen.
1: Standgebühren muss man hier nicht bezahlen. Dafür freut sich der Verein aber, wenn man freiwillig auch was für unsere Aktion Lichtblicke spendet. Außerdem ist da auch noch eine Hüpfburg aufgebaut. Die Polizei kommt mit einem Streifenwagen vorbei. Und auch das Maskottchen der Handball-Nationalmannschaft ist da. Also man merkt schon, wirklich volles Haus in St. Hubert.
0: Absolut, da ist auf jeden Fall alles am Start, was du brauchst. Noch mehr Freizeittipps, Ideen fürs Wochenende etc., die gibt es wie gewohnt auf unserer Website. Klickt euch da gerne durch auf welleniederrhein.de in unserem Veranstaltungskalender. Jetzt ist es 6:17.

0: 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Jetzt ist es 6.24 Uhr.
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0: habt einen guten Start in den Donnerstagmorgen mit uns. Welle Niederrhein ist hier um 6:30.
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2: Mit Judith Deussen, schönen guten Morgen. 35 Grad und mehr. Die Hitzewelle bringt die Menschen in Deutschland zum Schwitzen und steigert das Bedürfnis nach einer Abkühlung. Beliebt sind vor allem Ventilatoren in allen Größen, Planschbecken, Mineralwasser, Obst und Eis, wie eine Umfrage der deutschen Presseagentur bei mehreren Unternehmen zeigt. Wer in Zukunft im Taxi im Kreis Viersen unterwegs ist, muss sich auf höhere Preise einstellen. Der Kreistag berät heute über eine Anpassung der Tarife. Als Grund werden steigende Kosten durch höhere Mindestlöhne und deutlich teurere Kraftstoffe genannt. Ein Gutachten empfiehlt deshalb eine Erhöhung der Beförderungsentgelte, heißt es in den Ausschussunterlagen. Pro gefahrenen Kilometer sollen demnach 30 Cent draufkommen in allen Tarifgruppen. Ähnlich sieht es auch beim Grundpreis aus. Hier kommen jeweils 50 Cent on top. Die neuen Tarife sollen voraussichtlich zum 1. September 2026 in Kraft treten. In Krefeld hat sich gestern Abend ein Auto um eine Laterne gewickelt. Nach Angaben der Polizei waren drei junge Männer mit einem BMW auf der Blumenthalstraße in Richtung Innenstadt unterwegs. Der Fahrer soll dabei die Kontrolle über das Auto verloren haben. Er sei daraufhin in den Gegenverkehr geraten, gegen eine Laterne gekracht und anschließend noch in eine Hauswand geprallt. Die Mitfahrer wurden dabei leicht verletzt. Die Fahrräder an der Laterne wurden zerstört, genauso wie das Auto selbst. Autofahrer auf der A57 müssen sich weiter auf Einschränkungen einstellen. Wegen des sechsspurigen Ausbaus zwischen Meerbusch und Krefeld-Oppum bleiben im Autobahnkreuz Meerbusch mehrere Verbindungen gesperrt. Betroffen sind unter anderem die Verbindungen von der A44 auf die A57 in Richtung Nimwegen und von der A57 auf die A44 Richtung Mönchengladbach. Umleitungen sind ausgeschildert. Die Sperrungen sollen bis zum 9. August gehen. Eine gute Nachricht gibt es aber. Die Bauarbeiten an der Anschlussstelle Krefeld-Oppum sind früher als geplant beendet worden. Die Ausfahrt ist wieder komplett freigegeben. Und das waren die Nachrichten mit Judith Deussen. 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
0: Ich will das nicht, dieses Welle-Niederrhein-Wetter. Das will ich einfach nicht mehr.
2: Nee, ist schon happig.
0: Ist happig?
2: Happig.
0: Happige Temperatur.
2: Happige, ja, sagt man doch so.
0: Wir starten zum Durchlüften mit 24 Grad in den Tag. Ist
2: herrlich.
0: Das nicht toll? Am Krefelder Zug 24 Grad. Das ist beim Durchlüften, weiß ich gar nicht, wo es dann wärmer ist. Draußen oder drin.
2: Ja. Es ist ein fließender Übergang, Janik. Ich merke schon gar nicht mehr, bin ich drin, bin ich draußen, ist egal.
0: Ist egal. Und vor allem, wenn wir jetzt auf die nächsten Tage gucken, da ist das ja heute ja fast schon frisch. Heute 37 Grad in der Spitze. Freitag kratzen wir an der 40-Grad-Marke. Und auch am Samstag sind dann 38 Grad am Start. Immerhin Richtung neue Woche. Da wird es dann doch bedeutend kühler. Mein Highlight in der aktuellen Prognose ist der Dienstag. Da erreichen wir maximal 23 Grad.
2: Wir freuen uns.
0: Ja. Genauso freuen wir uns, wenn wir auf die Straßen schauen, den besten Verkehrsservice für den Niederrhein. Denn noch haben wir keine Meldungen zu melden. Es ist uns zumindest kein Stau bekannt. Es gibt aber Blitzer. Die stehen an der Siemensstraße in Krefeld und an der Gladbacher Straße. Außerdem vielleicht ja noch bei euch. Wenn bei euch noch ein Blitzer steht, meldet den gerne per WhatsApp oder Telefon über die Welle Niederrhein Hotline. Das ist die 02151 50 60 70.
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0: Und das ist der Song, den sich Judith wahrscheinlich denkt, wenn sie jetzt aus dem klimatisierten Studio raus in die Redaktion geht. Please don't leave me.

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0: Heute schön 9. Stunde im Klassenzimmer sitzen und bemerken, man versteht noch weniger als sonst im Physikunterricht. Klingt völlig absurd, war aber für Oberstufenschüler bisher Ursus. In unserem Bundesland war es nicht möglich, für Schüler der Sekundarstufe 2 Hitze freizugeben. Das NRW-Schulministerium hat aber auf die Hitzewelle reagiert mit neuen Regeln. Rosina Sjandi aus unserem Landtagsstudio. Was sind das für neue Regeln?
1: Ja, die neuen Regeln besagen, ab sofort dürfen auch Oberstufenschüler verkürzte Unterrichtsstunden und hitzefrei bekommen. Das galt bisher nur bis zur 10. Klasse. Schulen können die Unterrichtsstunden auch ab der 11. zum Beispiel auf 30 Minuten verkürzen und am Nachmittag hitzefrei geben. Aber Vorsicht, auch wenn die Schüler dann schon volljährig sind, die Entscheidung trifft weiter die Schulleitung. Das Schulministerium hier in Düsseldorf nennt Raumtemperaturen von mehr als 27 Grad als Orientierung. Das Ganze gilt bis zu den Sommerferien. Danach will man sowieso weitersehen, ob man die Regeln nicht irgendwie angleicht. Und die Diskussion dürfte damit nicht beendet sein. Die Lehrergewerkschaft GEW sagt, langfristig ist auch das keine Lösung. Es wird wohl immer häufiger Hitzewellen geben. Da helfen nur langfristig mehr Investitionen in Schulgebäude und Hitzeschutzkonzepte.
0: Kurzfristig gibt es jetzt aber eine Lösung. Oberstufenschüler bekommen jetzt auch hitzefrei, wenn die Schule sich dafür entscheidet und die ganzen Parameter, die dafür gelten müssen, erfüllt sind. Das könnte aber bei der Hitzewelle durchaus passieren. Die Infos dazu, die gab es von Rosina Sjandi aus unserem Landtagsstudio. Danke dir.

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2: Ja, nee, ist klar. Es gibt ja Sachen, da denkt man nur drüber nach, wenn man zu viel Zeit hat, während man sich da rollt und flätzt. Ups, jetzt muss ich an meinen Alten denken. Der hat mir ja immer die tollsten Geschichten erzählt, als ich klein war. Mein Vater war ja einer der besten Geschichtenerzähler auf der Welt. In einer seiner Storys muss ich gerade dran denken, weil ich Flätz gesagt habe. Die hat er öfter mal erzählt. Es ging in der Geschichte um einen Hasen, der sich irgendwo flätzte in der Sonne, also entspannt rumlag. Das heißt, die Sonne schien, die Äsung war mager, also in der Geschichte. Ja, das ist Jägersprache. Äsung ist das Futter von Wildtieren. Äsung war mager, heißt unter Jägern wenig zu fressen für die Tiere. Der Hase lag also in der Sonne rum und hatte Schmacht. Na, ist ja auch egal. Über was man so nachdenkt, wenn man Zeit hat, wa? Dann liest man auch so Artikel, wo man sonst keine Zeit für hat. Kollateralwissen sozusagen. Ne? Letztens noch bei spiegel.de gelesen. Antimaterie ist jetzt auch per LKW zu transportieren. Wo du denkst, hä? Was ist los? Dann liest du den Artikel und denkst nach, was soll das denn? Warum muss ich das wissen?
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1: Mit Thorsten Adolfs. Guten Morgen. Der Bundestag will heute unter anderem das sogenannte Recht auf Reparatur beschließen. Damit wird eine EU-Richtlinie umgesetzt, die bei den Herstellern von Elektrogeräten große Umstellungen mit sich bringt und mit der Verbraucher eine Menge Geld sparen soll. Hersteller sollen verpflichtet werden, bestimmte Produkte mehrere Jahre lang zu einem angemessenen Preis zu reparieren. Frage an Marc Weiß aus dem News-Team. Welche Geräte betrifft das?
2: Das sind vor allem Haushaltsgeräte und Handys, also Waschmaschinen, Trockner, Spülmaschinen, Kühlschränke, sowas. Bisher war es ja oft so, wenn das Gerät nach Ablauf der Garantie kaputt ging, dann war die Reparatur meistens sehr teuer, beziehungsweise hat man dann gesagt, das lohnt sich gar nicht mehr, kauf neu. Das soll sich ändern. Die Hersteller müssen zu einem angemessenen Preis auch reparieren. Das bedeutet auch, dass die Geräte so konstruiert werden müssen, dass man sie überhaupt reparieren kann. Das ist ja so ein Klassiker, ne? Akku kaputt, kann aber nicht getauscht werden. Das soll es dann bald nicht mehr geben.
1: Und wer entscheidet, ob der Reparaturpreis angemessen ist?
2: Der Gesetzgeber lässt das offen, deshalb wird es da noch Streit geben, darauf kann man wetten. Man kann sich bei Fragen oder Problemen später immer an die Verbraucherzentralen wenden, die können das gut einschätzen, was dann noch okay ist. Und das gilt natürlich auch für das Alter des Gerätes. Ich kann ja nicht erwarten, dass man meine 40 Jahre alte Waschmaschine günstig repariert, meine 5 Jahre alte Waschmaschine aber schon. Wie gesagt, wenn es da Probleme gibt, dann sind die Verbraucherzentralen gute Ansprechpartner.
1: Danke Marc und jetzt weitere Meldungen im Überblick. Nach den beiden starken Erdbeben werden in Venezuela unter den Trümmern eingestürzter Häuser viele Verschüttete vermutet. Der Zugverkehr im Land wurde eingestellt und der internationale Flughafen der Hauptstadt Caracas wurde wegen Schäden geschlossen. Der Ölpreis ist zum ersten Mal unter das Niveau der Zeit vor dem Iran-Krieg gefallen. Die Nordseesorte Brent kostet aktuell gut $72, weil mittlerweile immer mehr Schiffe durch die Straße von Hormuz fahren können. Während der Angriffe auf den Iran war der Preis zeitweise bis auf $119 pro Barrel angestiegen. Bei der Fußball-WM hat Brasilien mit 3:0 gegen Schottland gewonnen. Brasilien ist damit für die nächste Runde qualifiziert. Die Schweizer besiegten Kanada mit 2:1. Trotz der Niederlage haben die Kanadier auch die K.O.-Runde erreicht. Bosnien-Herzegowina hat Katar mit einem 3:1-Sieg aus dem Turnier geschossen. Außerdem schlug Marokko Haiti mit 4:2. Tschechien verlor gegen Mexiko mit 0:3. Und Südafrika gewann 1:0 gegen Südkorea. Australien wollte mit einem Social-Media-Verbot für unter 16-Jährige eigentlich Vorreiter sein. Eine neue Studie zeigt aber, dass der Plan bis jetzt kaum aufgeht. Laut der Untersuchung lassen sich Jugendliche einfach nicht stoppen. Sie umgehen die Regeln ganz einfach, indem sie zum Beispiel Fake-Profile erstellen oder Konten von älteren Bekannten nutzen. Die Befragungen zeigen auch, dass besonders die jüngeren Teenager ihre Zeit auf Instagram, TikTok und Co. fast genauso verbringen wie vor dem Verbot. Deshalb sagen die Forscher, es gebe bis jetzt keine ausreichenden Beweise dafür, dass das neue Gesetz den Alltag der Jugendlichen wirklich verändert habe. Soweit die Meldungen mit Thorsten Adolfs.
3: Dann geht's auch direkt weiter mit dem Welle Niederrhein Wetter und 24 Grad am Elfrather See, die haben wir gemessen. Genauso auch 24 Grad aktuell in Grefrath. Es ist also jetzt schon sommerlich warm. Es wird allerdings noch sommerlich heiß. Im Laufe des Tages klettert das Thermometer auf bis zu 37 Grad. Dazu gibt es den ganzen Tag über praktisch nur Sonnenschein. Die kommende Nacht, die wird ebenfalls extrem warm. Da fallen die Werte auch nur auf etwa 24 Grad ab. Und morgen am Freitag, da wird der Höhepunkt der Hitzewelle erwartet. Da kratzt das Thermometer an der 40 Grad Marke. Dazu steigt die Luftfeuchtigkeit und es sind ein paar Wolken dann unterwegs. Es wird dann also wirklich ungemütlich, waschküchenhaft. Und am Samstag ebenfalls hohe Luftfeuchtigkeit, 38 Grad Sonne. Es wird also nochmal anstrengend, bevor es ab Sonntag Schritt für Schritt kühler wird. Und jetzt der beste Verkehrsservice für den Niederrhein. Los geht's mit der A52 Romont-Düsseldorf. Zwischen Mönchengladbach-Hardt und dem Kreuz Neersen 7 Kilometer Stau. Da steht ihr gute 20 Minuten an. 5 Minuten plus sind es dagegen nur auf der A57 Nimwegen-Köln. Zwischen Mörskapellen und Krefeld-Zentrum stockt es auf 3 Kilometern. Und geblitzt wird aktuell an der Gladbacher Straße in Krefeld. Und vielleicht ja noch direkt bei euch um die Ecke. Wenn ihr einen Blitzer seht, meldet ihn gerne per WhatsApp oder Telefon. Die Nummer dafür, das ist die Welle Niederrhein Hotline und das ist die 02151 50 60 70.
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3: Mit Jannik Böke. Guten Morgen zusammen. Wir schaffen das mit der Hitzewelle zusammen.

0: Donnerstagmorgen hier bei Welle Niederrhein mit Jannik Böke. Normalerweise jubeln die Eltern ihren Kindern zu, wenn gerade mal wieder ein Handballturnier ist. Dieses Wochenende ist es in Kempen aber auch mal andersrum. Die Handballabteilung von TuS St. Hubert veranstaltet ein großes Sportturnier. Mal spielen die Eltern Fußball, dann sind die Kinder im Handball gefragt. Tolle Veranstaltung, weil es da auch unter anderem um die Aktion Lichtblicke geht und dort Geld gesammelt wird. Und zwar auf einem großen Trödelmarkt, sagt Tobi Josten vom Verein.
1: Wir zwingen auch niemanden, einen festen Betrag an unsere Aktion abzugeben. Wir laden einfach nur dazu ein, wenn man ein tolles Verkaufsergebnis startet, dass man sich die Aktion, die wir starten, mal anschaut und vielleicht einen kleinen Beitrag von dem, was man an Gewinn erwirtschaftet hat, vielleicht für einen guten Zweck abstößt.
0: Und der Verein wird auch an einem eigenen Stand Sachen verkaufen, eben für unsere Aktion Lichtblicke. Und schon in der Vergangenheit hat der Verein Spenden für verschiedene Aktionen gesammelt und das kam immer sehr gut an, meinte Selina Gerber vom TuS St. Hubert.
2: Es hat einfach Spaß gemacht zu sehen, dass in all den Sachen, die für jemand anderes eventuell nicht mehr so brauchbar sind, jemand anderes einen kleinen Schatz gefunden hat. Und das ist natürlich auch eine sehr witzige Sache.
0: Also, wenn ihr was Schönes shoppen wollt, dabei was Gutes tun wollt und Leuten dabei zugucken könnt, die sich dabei richtig einen wegschwitzen beim Sport machen, dann ist es eure Veranstaltung. Alle Infos zum Jux-Turnier und zum Trödelmarkt könnt ihr euch auch nochmal durchlesen. Haben wir euch zusammengefasst. Klickt da gerne rein auf unserer Homepage. 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

Schönen guten Morgen am Donnerstag. Welle Niederrhein ist hier. Und bei dem Wetter aktuell in Willig, Tönnesforst und Schwalmtal ist man ja froh, wenn man mal eine ruhige Kugel schieben kann. Und deshalb laden wir euch höchstpersönlich zum ruhige Kugelschieben einfach ein. 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Und hier geht's jetzt weiter mit dem besten Mix. Elton John, I'm Still Standing. Und dann noch vor den Nachrichten Fastboy mit Wave. Und ich bin Yannick Böke. Hi.

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0: Morgen, es ist 7:30.
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2: Mit Judith Deussen, schönen guten Morgen. Seit Monaten laufen Debatten über eine Neuordnung der Bund-Länder-Finanzen. Bei der Ministerpräsidentenkonferenz in Berlin wird das Thema wieder diskutiert. Es geht bei diesem komplexen Thema darum, wie und in welchem Maße der Bund die Länder und die Kommunen finanziell entlasten kann. Wer in Zukunft mit dem Taxi im Kreis Viersen fährt, muss sich auf höhere Preise einstellen. Der Kreistag berät heute über eine Anpassung der Tarife. Sabrina Wegner mit den Details.
3: Als Grund werden steigende Kosten durch höhere Mindestlöhne und deutlich teurere Kraftstoffe genannt. Ein Gutachten empfiehlt deshalb eine Erhöhung der Beförderungsentgelte, heißt es in den Ausschussunterlagen. Pro gefahrenen Kilometer sollen demnach 30 Cent draufkommen, und zwar in allen Tarifgruppen. Ähnlich sieht es auch beim Grundpreis aus. Hier kommen jeweils 50 Cent on top. Die neuen Tarife sollen voraussichtlich zum 1. September 2026 in Kraft treten.
2: David gegen Goliath am Niederrhein. Der SC St. Tönis trifft in der ersten Runde des DFB-Pokals auf Eintracht Frankfurt. Jetzt steht fest, gespielt wird am 21. August um 18 Uhr im Krefelder Grotenburg-Stadion, heißt es vom Verein. Die Spielstätte bietet Platz für rund 10.800 Zuschauer und soll den passenden Rahmen für das größte Spiel der Vereinsgeschichte bieten. Der Verein hofft auf ein ausverkauftes Stadion und eine echte Pokalatmosphäre, wenn der Amateurclub dem Bundes Ligisten aus Hessen empfängt. Der Zoll hat auf der Baustelle der JVA Willich-Anrath eine große Kontrolle durchgeführt. Gemeinsam mit Ordnungsamt und Polizei wurden rund 150 Beschäftigte von mehr als 40 Firmen überprüft. Dabei gab es erste Hinweise auf mögliche Verstöße bei Sozialversicherungsmeldungen und beim Mindestlohn. Ob tatsächlich Regelverstöße vorliegen, das wird jetzt weiter untersucht. Im letzten Jahr hatte es auf dieser Baustelle schon einmal so eine Überprüfung gegeben. Insgesamt habe sich laut Zoll die Lage dort aber verbessert. Und das waren die Nachrichten mit Judith Deussen. 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
0: Eine gute Sache haben die Temperaturen ja.
2: Und zwar?
0: Der Kaffee wird nicht so schnell kalt.
2: Ah, das stimmt.
0: Der ist seit einer Dreiviertelstunde in der Tasse.
2: Und immer noch warm.
0: Der ist immer noch trinkfähig.
2: Mindestens 24 Grad.
0: Mindestens 24 Grad. Ich glaube sogar hier in der Redaktion noch mehr. Das ist, glaube ich, das Thermometer, das waren, glaube ich, viel mehr.
2: Ja, 28 oder so hat
0: es
2: vorhin gesagt.
0: Ich weiß nicht,
2: ne?
0: Ob wir das laut sagen dürfen. 28 Grad hier in der Redaktion. Draußen 25 Grad. Unter anderem in Grefrath haben wir das gemessen und in St. Tönis. Und es wird noch mal deutlich heißer im Laufe des Tages. Die Sonne knallt den ganzen Tag vom Himmel. Es gibt kaum ein Wölkchen zu sehen und bis zu 37 Grad. Es wird extrem warm, doch verwandt entsprechend auch der Deutsche Wetterdienst. Und die nächsten zwei Tage, die werden dann noch mal ähnlich anstrengend. Freitag der Höhepunkt der Hitzewelle. Bis zu 40 Grad sind da möglich. Dazu gibt es dann allerdings ein paar mehr Wolken als die letzten Tage. Und am Samstag, da haben wir immer noch 38 Grad in der Spitze. Erst am Sonntag wird es signifikant kühler. Machen wir weiter mit dem besten Verkehrsservice für den Niederrhein. Die A52 Romont-Düsseldorf zwischen Mönchengladbach-Hart und Mönchengladbach-Nord. 2 Kilometer Stau, da dauert es 10 Minuten länger. Und die A57 Nimwegen-Köln zwischen dem Kreuz Moers und Krefeld-Oppum. 2 Kilometer stockender Verkehr, da seid ihr aber in 5 Minuten durch. Also alles moderat heute Morgen. Auch bei den Blitzen gibt es kaum was Neues. Es gibt eigentlich nur die Blitzeranhänger an der Gladbacher Straße, die da stehen und in beiden Richtungen blitzen. Wenn ihr noch einen Blitzer seht, meldet den entsprechend gerne per WhatsApp oder Telefon. Die Welle Niederrhein Hotline, das ist die 02151 50 60 70.
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0: Und ich bin Yannick Böke. Kommt gut in diesen Donnerstag mit uns.

0: Welle Niederrhein ist hier am Donnerstagmorgen um 7.44 Uhr. Und wir schauen jetzt auf Venezuela. Dort haben gestern Abend zwei Erdbeben ganz kurz hintereinander die Region erschüttert. Und diese Erdbeben, die gelten jetzt schon als zwei der schlimmsten in diesem Jahr. Judith Deussen aus den Welle Niederrhein Nachrichten. Was ist da gerade los?
1: Ja, da herrscht gerade Ausnahmezustand. Und das auch in mehreren Bundesstaaten. Die Beben sollen wohl eine Stärke von 7,2 und 7,5 gehabt haben. Also wirklich, wirklich stark. Innerhalb von nur 39 Sekunden sind da zahlreiche Häuser eingestürzt. Fotos und Videos zeigen wirklich ein verheerendes Ausmaß. Die Bahnen fahren nicht mehr. Auch der Flughafen von Caracas wurde wegen der Schäden geschlossen. Und derzeit wird von tausenden Todesopfern ausgegangen. Bestätigt sind bislang 32 Tote. Erfahrungsgemäß wird diese Zahl bei so einer Katastrophe aber noch stark ansteigen.
0: Das heißt, da muss jetzt angepackt werden, damit den Menschen dort geholfen werden kann.
1: Genau, die USA haben auch schon Hilfe zugesagt. Genauso wie Brasilien, El Salvador und auch die Dominikanische Republik. Die wollen jetzt alle mithelfen, einerseits dabei, die Menschen aus den Trümmern zu bergen, aber sich natürlich auch um die Hinterbliebenen kümmern, zum Beispiel mit Nahrung und Medizin. Außerdem ist wohl jetzt auch die Gaszufuhr abgestellt worden, damit es durch Nachbeben nicht noch zu Explosionen kommt.
0: Aber immerhin, es wird angepackt, um dort zu helfen. In der letzten Nacht wurde Venezuela von zwei starken Erdbeben erschüttert. Mehrere tausend Todesopfer werden erwartet. Wie es da weitergeht, hört ihr natürlich bei uns in den Welle Niederrhein Nachrichten.

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1: Mit Nico Hartmann. Brasilien ist als Gruppensieger in die K.O.-Runde eingezogen. Die Seleção bezwang in der Nacht Schottland mit 3:0. Zweiter der Gruppe C wurde Marokko durch ein 4:2 gegen Haiti. Gastgeber Mexiko bezwang Tschechien mit 3:0 und wurde Erster in der Gruppe A vor Südafrika, die Südkorea mit 1:0 bezwang. In der Gruppe B holte die Schweiz mit einem 2:1 gegen Kanada den Gruppensieg vor den Ahornblättern. Auf Platz 3 landete Bosnien nach einem 3:1 gegen Katar.
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2: Mit Thorsten Adolfs. Guten Morgen. In Venezuela hat es zwei schwere Erdbeben hintereinander gegeben. Die Erdstöße erreichen laut der US-Erdbebenwarte die Stärke 7,2 und 7,5. Es gibt schwere Schäden und vermutlich sehr viele Opfer. Bis jetzt ist von 32 Toten und 700 Verletzten die Rede. Dabei wird es aber vermutlich nicht bleiben. Weitere Infos von Marc Weiß aus dem News-Team.
3: Die Behörden in den USA gehen von einer hohen Opferzahl aus. Die Experten dort haben bestimmte Modellrechnungen für solche Fälle und die sehen nach Angaben von US-Präsident Trump leider nicht gut aus. Trump versprach Venezuela schnelle Hilfe der USA. Auch die internationalen Hilfen sollen jetzt anlaufen. Die Versorgung wird allerdings schwierig, denn wichtige Teile der Infrastruktur Venezuelas sind zerstört. Der Zugverkehr wurde im gesamten Land eingestellt. Der internationale Flughafen der Hauptstadt Caracas wurde wegen Schäden geschlossen. Weite Teile Venezuelas sind ohne Strom. Die Behörden ordneten außerdem die sofortige Abschaltung der Gaszufuhr an, um Explosionen zu vermeiden. Etliche Gebäude, zum Teil auch 20-stöckige Hochhäuser, sind komplett eingestürzt. Zwischen beiden starken Beben lagen nur 39 Sekunden. Inzwischen wurden 20 weitere Nachbeben gezählt, die allerdings nicht mehr so stark waren.
2: Und jetzt weitere Nachrichten im Überblick. Wegen der Hitze bietet die Bahn ihren Kunden an, Fernverkehrsreisen, die bis nächsten Dienstag geplant waren, kostenlos zu stornieren. Wer wegen des extremen Wetters nicht Bahn fahren will, bekommt sein Geld zurück. Probleme gibt es auch bei der Infrastruktur. Es heißt, durch die Hitze könnten Weichen, aber auch die Leit- und Sicherheitstechnik Schaden nehmen. Der Bundestag berät heute über mögliche Änderungen bei der Organspende. Zwei Gruppen stellen dazu ihre Anträge vor. Ziel ist, die Zahl der Organspenden in Deutschland zu erhöhen. Eine Gruppe möchte die sogenannte Widerspruchsregelung einführen. Danach werden Erwachsene automatisch zum Organspender, sofern sie nicht ausdrücklich widersprechen. Die andere Gruppe will an der aktuellen Entscheidungslösung festhalten. Dabei muss man einer Organspende zu Lebzeiten zugestimmt haben. Seit dem Start des neuen Wehrdienstes verzeichnet die Bundeswehr deutlich mehr Bewerbungen. Nach Angaben des Verteidigungsministeriums sind im laufenden Jahr bis jetzt etwa 38.500 Bewerbungen eingegangen. Das sei ein Anstieg um rund ein Viertel im Vergleich zum Vorjahreszeitraum. Sucht am Arbeitsplatz ist für viele Beschäftigte trauriger Alltag. Das zeigt eine aktuelle Forsa-Umfrage für die Deutsche Gesetzliche Unfallversicherung. Demnach hat jeder vierte Beschäftigte in den letzten 2 Jahren mitbekommen, wie Kollegen durch Suchtmittel negativ aufgefallen sind. Der Klassiker ist dabei nach wie vor der Alkohol. Dahinter landen Cannabis, Nikotin und Medikamentenmissbrauch. Vor allem in Branchen wie dem Verkehr, der Logistik oder im Sozialwesen fällt das Thema öfter auf. Nur knapp 30% der Befragten finden, dass im Job bei diesem Thema eine offene Gesprächskultur herrscht. Das waren die Nachrichten mit Thorsten Adolfs.
4: Ist das Gaga. 26 Grad, nicht der Höchstwert, sondern der aktuelle Wert um 8 Uhr morgens, den wir hier fürs Welle-Niederrhein-Wetter gemessen haben. Unter anderem am Hansa-Haus und in Niederkrüchten. Das ist Gaga und das wird noch richtig anstrengend im Laufe des Tages. Die Höchstwerte liegen heute bei 37 Grad. Dazu gibt es ganz viel Sonnenschein, kaum ein Lüftchen. Es wird also in Summe sehr, sehr, sehr, sehr sommerlich. Teils auch wirklich anstrengend heiß. Es gibt auch eine Warnung vom Deutschen Wetterdienst vor extremer Hitze. Und es wird auch noch heißer bei uns am Niederrhein. Morgen am Freitag voraussichtlich der Höhepunkt der Hitzewelle mit knapp 40 Grad und einigen Wolken. Samstag dann schon der erste kleine Mini-Step zurück. Da sind es dann in Anführungszeichen nur noch 38 Grad. Und Sonntag, da fängt es dann an, wirklich signifikant kälter zu werden. Wobei auch kälter das falsche Wort ist. 31 Grad in der Spitze. Montag dann Werte unter 30 Grad. Endlich. So, genug gemoppert. Schauen wir auf die Straßen, den besten Verkehrsservice für den Niederrhein. Die A52 Romont-Düsseldorf zwischen dem Kreuz Mönchengladbach und Mönchengladbach-Nord. 1 Kilometer Stau, da dauert es aber nur 5 Minuten länger. A57 Nimwegen-Köln zwischen Krefeld-Gartenstadt und dem Kreuz Meerbusch. 3 Kilometer stockender Verkehr, aber auch hier seid ihr mit 5 Minuten extra gut dabei. Und dann gibt es Blitzeranhänger in Krefeld an der Gladbacher Straße. Außerdem wird kontrolliert in Grefrath an der Feldstraße. Wenn irgendwo noch ein Blitzer stehen sollte, meldet den gerne per WhatsApp oder per Telefon. Wie gewohnt über die Welle Niederrhein Hotline. Die erreicht ihr über die 02151 50 60 70. Und bis dahin, gute Fahrt.
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0: Viertel nach acht.
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0: Drei Gruppen haben gestern bei der Fußball-WM die Vorrunde beendet und es hat zum Teil wirklich überraschende Resultate gegeben heute Nacht. Nico Hartmann im WM-Studio, guten Morgen. Du blickst für uns auf die Spiele und bist auch einmal richtig überrascht gewesen, oder?
2: Schönen guten Morgen. Ja, die WM schreibt eben manchmal die ganz eigenen Geschichten und so hat Südafrika in der Gruppe A erstmals überhaupt als Zweiter die K.O.-Runde einer WM erreicht. Gegen schwache Südkoreaner gewannen sie mit 1:0 und da Mexiko parallel Tschechien mit 3:0 bezwang, müssen nun die Südkoreaner mit 3 Punkten als Dritter ums Weiterkommen zittern. Jubel bei der Schweiz durch den 2:1-Sieg gegen Kanada. Mit 7 Punkten sind die Eidgenossen Gruppensieger vor den Kanadiern. Bosnien siegte im Parallelspiel mit 3:1 gegen Katar und wird mit 4 Zählern als Dritter ziemlich sicher weiterkommen. Bleibt noch die Gruppe C. Da hat Brasilien die schwachen, aber immer euphorischen Schotten mit 3:0 bezwungen. Zweimal traf dabei Vinicius Junior. Marokko schlug Haiti parallel mit 4:2. Brasilien erster, Marokko Zweiter und Schottland mit nur 3 Punkten und schlechtem Torverhältnis als Dritter mindestens auf der Kippe.
0: So, und dann blicken wir jetzt noch auf die deutsche Mannschaft, Nico. Unser Team ist ja bereits Gruppensieger und trifft um 22 Uhr auf Ecuador. Wie will es Julian Nagelsmann angehen?
2: Indem er, was ich richtig finde, wenig rotiert. Er versucht, den Rhythmus des Teams, den Flow, wie man so schön sagt, beizubehalten, erklärte der Bundestrainer in der Pressekonferenz vor dem Spiel.
3: Was wir A gewinnen wollen und B nutzen wollen, uns auch auf die K.O.-Phase vorzubereiten mit allem, was dazugehört. Deswegen werden wir die Wechsel vornehmen, die wir vornehmen müssen.
2: Heißt, Antonio Rüdiger für den verletzten Nico Schlotterbeck innen und Leipzigs David Raum links hinten für den angeschlagenen Brown. Das war's. Auch Tore hält Dennis Undaf muss erstmal wieder auf die Bank. Einspielen für die K.O.-Runde ist also das Motto gegen Ecuador heute Abend.
0: Ob das wirklich eine gute Entscheidung ist, ich weiß nicht. Unser Welle Niederrhein WM-Orakel, das schaut ja gar nicht mal so gut aus für heute Abend. Das findet ihr auf jeden Fall auf Instagram in unserem aktuellen Reel-Bereich. Da gibt es die Auslose, das Spiel, das Kickerspiel, wo es gar nicht mal so gut ausgeschaut hat für die Deutschen. Die Infos bis hierhin, die gab es auf jeden Fall von Nico Hartmann aus unserem WM-Studio. Danke dir.
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0: Ich hab's schon wieder vergessen. Gegen wen spielt Deutschland heute Abend auch mal bei der Fußball-Weltmeisterschaft? War das das? Ecuador! So hieß auch 1997 der erfolgreichste Hit vom DJ Sasch. Kommt ja aus Nettetal-Lobberich. Und wenn heute schon ganz Fußball-Deutschland über Ecuador spricht, dann machen wir das heute Morgen auch. Gleich ab 9 Uhr ist Sasch hier im Studio zu Gast. Wir schnacken ein bisschen über Musik, über Fußball natürlich auch und über das, was ihr von ihm wissen wollt. Wenn ihr noch eine Frage loswerden wollt an Sasch, schickt die gerne rüber per WhatsApp an die 02151 50 60 70 und dann reichen wir die Fragen selbstverständlich sehr gerne weiter. Jetzt ist es aber erstmal 8 Uhr und gleich 25 Minuten.
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0: Tina Turner, We Don't Need Another Hero, bei Welle Niederrhein um 8:30.
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2: Mit Judith Deussen, schönen guten Morgen. Bei der Fußball-WM trifft die deutsche Nationalmannschaft am Abend um 22 Uhr unserer Zeit in New Jersey auf Ecuador. Schon vor dem dritten Gruppenspiel hat sich das Team als Gruppenerster für die K.O.-Runde qualifiziert. Dennoch will Julian Nagelsmann bis auf die beiden Verletzten Nico Schlotterbeck und Nathaniel Brown in Bestbesetzung antreten. Wer in Zukunft mit Taxi im Kreis Viersen fährt, muss sich auf höhere Preise einstellen. Der Kreistag berät heute über eine Anpassung der Tarife. Als Grund werden steigende Kosten durch höhere Mindestlöhne und deutlich teurere Kraftstoffe genannt. Ein Gutachten empfiehlt deshalb eine Erhöhung der Beförderungsentgelte, heißt es in den Ausschussunterlagen. Pro gefahrenen Kilometer sollen demnach 30 Cent draufkommen in allen Tarifgruppen. Ähnlich sieht es auch beim Grundpreis aus. Hier kommen jeweils 50 Cent on top. Die neuen Tarife sollen voraussichtlich zum 1. September diesen Jahres in Kraft treten. David gegen Goliath am Niederrhein. Der SC St. Tönis trifft in der ersten Runde des DFB-Pokals auf Eintracht Frankfurt. Jetzt steht fest, gespielt wird am 21. August um 18 Uhr im Krefelder Grotenburg-Stadion, heißt es vom Verein. Die Spielstätte bietet Platz für rund 10.800 Zuschauer und soll den passenden Rahmen für das größte Spiel der Vereinsgeschichte bieten. Der Verein hofft auf ein ausverkauftes Stadion und eine echte Pokalatmosphäre, wenn der Amateurclub den Bundesligisten aus Hessen empfängt. Autofahrer auf der A57 müssen sich weiter auf Einschränkungen einstellen. Wegen des sechsspurigen Ausbaus zwischen Meerbusch und Krefeld-Oppum bleiben im Autobahnkreuz Meerbusch mehrere Verbindungen gesperrt. Betroffen sind unter anderem die Verbindung von der A44 auf die A57 Richtung Nimwegen und von der A57 auf die A44 Richtung Mönchengladbach. Umleitungen sind ausgeschildert und die Sperrungen sollen bis zum 9. August gehen. Eine gute Nachricht gibt es aber, die Bauarbeiten an der Anschlussstelle Krefeld-Oppum sind früher als geplant beendet worden. Die Ausfahrt ist wieder komplett freigegeben. Und das waren die Nachrichten mit Judith Deussen. 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
0: Dann schauen wir auf das Thermometer und das zeigt aktuell an, dass ich erstmal kurz hier den Brötchenrest aus dem Hals husten muss. Lecker. Wollen wir das vertiefen? Ich glaube nicht.
2: Nein.
0: 27 Grad sind es aktuell auf jeden Fall in Krefeld und auch im restlichen Bereich des Niederrheins ist es nicht wirklich viel kühler. Da sind es nämlich ebenfalls 27 Grad zum Beispiel in Willich.
2: Schockierend.
0: Schockierend ist eher das, was danach kommt, weil ein Drecher nochmal plus 10 und du hast den Spitzenwert.
2: Mhm, schön. Ja. Mach mal weiter.
0: Okay, ich wollte eigentlich nur testen, wie gut das hier noch funktioniert.
2: So. Nicht so gut, du. Nicht so gut, hör mal.
0: 27 plus 10 gleich. Ja, 37 Grad. Guck mal, läuft doch noch alles. Wie der Schweiß über den Rücken, das ist einfach wunderbar. Und das ist ja noch eher quasi das Warm-up für den Freitag. Denn da gibt es dann knapp 40 Grad hier bei uns am Niederrhein. Entsprechend gibt es dann auch eine Warnung vom Deutschen Wetterdienst. Erstmal für heute, mit Sicherheit auch für morgen, wegen der extremen Wärmebelastung. Morgen kommen auch ein paar Wolken dazu. Heute bleibt es allerdings quasi wolkenlos. Blauer Himmel, 37 Grad, so im Sommerurlaub. Am Mittelmeer würde ich das nehmen.
2: Am Mittelmeer, ja.
0: Ja, ja. Wir haben den Elfrater See, so.
2: Auch schön.
0: Fast das Gleiche. Schauen wir noch schnell auf die Straßen, den besten Verkehrsservice für den Niederrhein. Da gibt es eine frische Warnmeldung. Vorsicht auf der A40 Duisburg-Venlo zwischen Kerken und Kempten. Da liegt ein Reifen auf der Fahrbahn. Da gehört er wirklich nicht hin. Dann die Staus A52 Romont-Düsseldorf zwischen dem Kreuz Mönchengladbach und Mönchengladbach-Nord. 1 Kilometer Stau, gute 5 Minuten plus. Und 10 Minuten länger dauert es, wenn ihr auf der A57 Nimwegen-Köln unterwegs seid. Zwischen Mörskapellen und dem Kreuz Meerbusch stockt es immer wieder mal auf 6 Kilometern. Aber auf dem ganzen Abschnitt sind es trotzdem nur gute 10 Minuten, die er da länger braucht. Blitzer haben wir aktuell keinem Angebot. Wenn irgendwo einer stehen sollte, meldet den gerne per WhatsApp oder per Telefon über die Welle Niederrhein Hotline. Die Nummer, das ist die 02151 50 60 70. Haltet durch und kommt gut an.
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0: Und ich bin Janik Böke. Schönen guten Morgen zusammen.

0: Alex Warren mit Fever Dream bei Welle Niederrhein um 8 Uhr und gleich 44 Minuten.
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2: Ja, nee, ist klar.
3: Es gibt ja Sachen, da denkt man nur drüber nach, wenn man zu viel Zeit hat, während man sich da rollt und flätzt. Ups, jetzt muss ich an meinen Alten denken. Der hat mir ja immer die tollsten Geschichten erzählt, als ich klein war. Mein Vater war ja einer der besten Geschichtenerzähler auf der Welt. In einer seiner Storys muss ich gerade dran denken, weil ich Flätz gesagt habe. Die hat er öfter mal erzählt. Es ging in der Geschichte um einen Hasen, der sich irgendwo flätzte in der Sonne, also entspannt rumlag. Das heißt, die Sonne schien, die Äsung war mager. Also in der Geschichte. Ja, das ist Jägersprache. Äsung ist das Futter von Wildtieren. Äsung war mager, heißt unter Jägern wenig zu fressen für die Tiere. Der Hase lag also in der Sonne rum und hatte Schmacht. Na, ist ja auch egal. Über was man so nachdenkt, wenn man Zeit hat, wa? Dann liest man auch so Artikel, wo man sonst keine Zeit für hat. Kollateralwissen sozusagen, ne? Letztens noch bei spiegel.de gelesen. Antimaterie ist jetzt auch per LKW zu transportieren. Wo du denkst, hä? Was ist los? Dann liest du den Artikel und denkst nach, was soll das denn? Warum muss ich das wissen?
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9: 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Gleich geht's weiter mit den Hits im besten Mix.
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1: Mit Thorsten Adolfs. Guten Morgen. Nach den beiden schweren Erdbeben in Venezuela haben die Behörden erste Angaben zu Opferzahlen gemacht. Es gäbe mindestens 32 Tote und rund 700 Verletzte, heißt es. Experten der Erdbebenwarte in den USA gehen allerdings davon aus, dass die Zahlen noch dramatisch steigen werden. Die Experten dort halten mehrere tausend Tote für möglich. Weitere Infos von Marc Weiß.
2: Die Erdbebenwarte gibt die Stärke der Beben mit 7,2 und 7,5 an. Eine Modellrechnung der Behörde legt nahe, dass eine sehr hohe Opferzahl zu befürchten ist. Allein in den relativ nah am Epizentrum liegenden Städten Puerto Cabello und San Felipe leben über 400.000 Menschen. Auch dort ist vom Einsturz von Gebäuden und erheblichen Schäden die Rede. In sozialen Netzwerken kursieren Videos von beschädigten Gebäuden und Schäden, unter anderem auch am Flughafen von Caracas. Auch Menschen sind zu sehen, die mit bloßen Händen in den Trümmern nach verschütteten Graben. Der Innenminister spricht von einer äußerst alarmierenden Situation, denn es wird befürchtet, dass viele aktuell nur beschädigte Gebäude bei Nachbeben dann komplett einstürzen. Um Explosionen zu verhindern, wurde in vielen Regionen die Gaszufuhr gestoppt.
1: Und jetzt weitere Nachrichten in der Zusammenfassung. Die Ministerpräsidenten treffen in Berlin Bundeskanzler Merz. Es geht um die Frage, wie und in welchem Maße der Bund die Länder und die Kommunen finanziell entlasten kann. Die Bundesländer pochen bei neuen Steuer- und Leistungsgesetzen auf den Grundsatz, wer bestellt, bezahlt. Und sie verlangen deshalb vom Bund einen Ausgleich für neue finanziellen Belastungen. Die Krankenkasse DRK Gesundheit schlägt einen Kapitalstock als zusätzliche Stütze für die gesetzliche Pflegeversicherung vor. Vorstandschef Storm sagte der RP, mit Beteiligungen an Aktien- und Anleihefonds könne man Finanzierungslücken in den nächsten Jahrzehnten schließen und im günstigsten Fall die Leistungen später sogar ausbauen. Handle man nicht, werde man bald alle zwei Jahre die Pflegeleistungen kürzen müssen. Die Kauflaune bleibt stabil, aber auf einem ziemlich niedrigen Niveau. Nach Angaben der GfK wird lieber gespart, als Geld auszugeben. Begründet wird das mit den Folgen des Irankriegs und der insgesamt schwachen Konjunktur in Deutschland. Für die Studie haben die Nürnberger Konsumforscher in diesem Monat 2000 Menschen befragt. Bei der Fußball-WM haben in der Nacht Mexiko, die Schweiz und Brasilien als Gruppensieger die K.O.-Runde erreicht. Während die Mexikaner Tschechien mit 3:0 schlugen, bezwang die Schweiz Kanada mit 2:1. Außerdem besiegte Brasilien Schottland mit 3:0. Heute Abend absolviert die deutsche Mannschaft ihr letztes Vorrundenspiel gegen Ecuador. Bundestrainer Nagelsmann hatte im Vorfeld des Spiels angekündigt, trotz des feststehenden Gruppensieges nur zwei verletzungsbedingte Wechsel durchzuführen. Torjäger Dennis Undaff wird, obwohl er schon dreimal bei der WM getroffen hat, erstmal wieder nur auf der Ersatzbank sitzen. Anstoß in New York ist um 22 Uhr. Soweit die Meldungen mit Thorsten Adolfs.
3: Dann geht's direkt weiter mit dem Berlin-Niederrhein-Wetter. Wir sind jetzt bei 28 Grad schon angekommen und das um 9 Uhr morgens, aktuell am Bahnhof in Viersen gemessen und auch in Uerdingen am Rhein. Und da kommt noch einiges auf uns zu. Wir erreichen im Laufe des Tages bis zu 37 Grad. Dazu gibt es ordentlich Sonnenschein. Das Ganze endet dann in einer Warnung vom Deutschen Wetterdienst vor extremer Hitze. Und diese extreme Hitze, die wird uns noch bis einschließlich Sonntag beschäftigen. Morgen voraussichtlich das Highlight am Freitag, beziehungsweise Lowlight, je nachdem, wie man sehen möchte. Knapp 40 Grad, ordentlich Sonnenschein, ein paar Wolken sind dabei, könnte also extrem anstrengend werden. Samstag immer noch heiß mit maximal 38 Grad. Ab Sonntag wird es dann aber Schritt für Schritt kühler bei uns. Und jetzt der beste Verkehrsservice für den Niederrhein. Zwei kleine Meldungen hätten wir noch von der A57 Köln-Krefeld. Zwischen dem Kreuz Meerbusch und Krefeld Zentrum stockt es auf 2 Kilometern. Knapp 5 Minuten dauert es hier länger und knapp 5 Minuten plus auch auf der A57 Nimwegen-Köln. Zwischen Krefeld-Gartenstadt und Krefeld-Oppum 2 Kilometer stockender Verkehr. Außerdem hat sich Tanja bei uns gemeldet. Es gibt zwei frische Blitzer. Zum einen wird kontrolliert in Brüggen an der B221, auf der Brücke in beiden Fahrtrichtungen und in Niederkrüchten Raderberg Richtung Gokartbahn. Danke dir fürs Bescheidsagen, wenn irgendwo noch ein Blitzer steht. Macht's wie Tanja, gebt den gerne durch an der Welle Niederrhein Hotline oder per WhatsApp oder WhatsApp-Sprachnachricht. Die Nummer dafür ist die 02151 50 60 70.
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3: Ja, wenn aus einer Schnapsidee ein Studiobesuch wird. Deutschland spielt gegen
4: Ecuador!
3: Und schon sitzt der Weltstar aus Lobberich bzw. steht bei uns im Studio. Schönen guten Morgen, Sasch.
4: Schönen guten Morgen. Schönen guten Morgen.
3: Wir schnacken gleich ein bisschen hier die Stunde bis 10. Bisschen über deine Mucke auf jeden Fall, über deinen Touralltag und natürlich auch über Fußball. Darf natürlich
4: nicht fehlen. Ecuador-Spezialist himself.
3: Da müssen wir auf jeden Fall drüber schnacken. Was sagst du schon mal so vorab? Wittert heute Abend was oder nicht?
4: Nee, eher nicht. Ich glaube, die gehen es locker an. Ich tippe mal auf einen knappen Sieg.
3: Und wie Sasch auf diese Erkenntnis kommt, das klären wir später im Laufe dieser Stunde. Vorher geht's aber mit dem besten Mix los. Dr. Alban mit It's My Life und danach noch Shabuzi und Miles Smith mit Blink Twice. Und ich bin Yannick Böke. Schönen guten Morgen.

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0: Miles Smith. Und Shaboozy mit Blink Twice. 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Um 9.12 Uhr hier bei Welle Niederrhein. Es heißt ja immer, wir sollen bei Temperaturen wie draußen über 30 Grad möglichst kühle Orte aufsuchen. Hat Sasch genauso gemacht.
1: Ja, hier ist super kühl.
0: Hier im Welle Niederrhein Studio schön bequem gemacht und wir schnacken jetzt ein bisschen über deine Mucke. Du bist ja schon seit wirklich langer Zeit im Geschäft dabei.
1: 30 Jahre.
0: Mit Hits, Aufhänger natürlich für heute. Ich glaube, den werde ich noch ein paar Mal hier reindrücken heute.
1: Gerne.
0: Wie muss ich mir das vorstellen in den 90ern? Wie macht man so einen Song?
1: Ja, bei Ecuador war es eigentlich relativ einfach. Nach unserem Hit Encore une fois hat die Plattenfirma gesagt, okay, wir müssen jetzt ganz schnell eine neue Platte nachschießen. Und da wir über Belgien in England dann super gechartet sind, hat man gesagt, Sasch ist so ein bisschen ein europäisches Team. Was für eine Sprache benutzt ihr denn als nächstes? So, und dann hatten wir dieses Instrumental fertig. Und dann haben wir gedacht, okay, benutzen wir jetzt mal nach Französisch Spanisch. Ja. Ja, und dann haben wir gesagt, lass uns mal ein Land suchen, wo man Spanisch spricht. Und wenn das geschrien wird, der Name vom Land, soll sich das gut anhören. Und dann sind wir eigentlich in Südamerika alle Länder durchgegangen und bei Ecuador fanden wir einfach am coolsten.
0: Klingt ja auch erstmal easy. Super solide. It und dann habt ihr auch dafür ein Video gedreht. Da hast du vorhin schon verraten, so ganz Ecuador war das ja nicht, was ihr da gedreht habt.
1: Wir haben ja klein angefangen und die Budgets waren noch nicht so groß am Anfang. Encore une fois war Kölner Hauptbahnhof und dann haben wir gesagt, nee, Ecuador, das ist zu weit, das kostet viel Geld. Und dann haben wir das Video auf Teneriffa geschossen.
0: Also wenn ihr euch das Video nochmal anguckt, das ist nicht Ecuador, sondern
1: Teneriffa. Man sieht den Teide sogar irgendwann mal im Hintergrund. Also das ist nicht Ecuador, das ist Teneriffa.
0: Jetzt ist es ja so, dieser Song, der ist ja schon so ein bisschen so eine inoffizielle WM-Hymne damals gewesen. Jetzt hast du schon so auf deiner Insta-Story ein bisschen verraten, ihr hättet fast den offiziellen WM-Song sogar zweimal produziert.
1: Ja, wir waren, also ich bin halt ein riesen Fußballfan und wir haben halt immer wieder versucht, mal den offiziellen Song von der WM zu bekommen. Und dann war das für die WM in Japan und Korea. Da haben wir eine Nummer gemacht, die hieß Ganbare und die ist auf Japanisch. Und am Anfang sagt auch der Mann, willkommen zur WM in Japan und Korea, viel Spaß, let's go for it. Und wir waren dann im 50-50-Finale und haben dann leider gegen Anastasia verloren.
0: Das heißt, die Nummer, die wir gleich spielen, die hätte bei 50-50-Chance vielleicht sogar der richtige WM-Hit werden können.
1: Genau.
0: So ist er dann ganz woanders gelaufen.
1: Ja, das war ganz lustig. Dann ein paar Monate später hat Sat.1 sich entschieden, die Nummer als offiziellen WM-Song zu nehmen für die Eishockey-Weltmeisterschaft. Die war, glaube ich, damals in Schweden. Und wir haben aber den Leuten nicht verraten, dass eigentlich wirklich am Anfang die Leute sagen, hey, da sagen die herzlich willkommen zur WM in Japan und Korea. Aber ja, es war halt beim Eishockey präsent und warum nicht?
0: Hauptsache WM. Wie das genau. Ganze klingt, das checken wir jetzt zusammen. Gambari von Sasch jetzt bei Welle Niederrhein. Kankoku to Nihon e yōkoso.

0: genießt noch ein bisschen die kühle Luft im Welle-Niederrhein-Studio. Sasch ist zu Gast bis 10 hier noch am Start. Und du hast gerade noch so, während die Musik lief, gesagt, für dich wird es gleich richtig anstrengend. Wenn du hier aus der Kühle raus musst, dann wartet Arbeit auf dich.
1: Ja, meine Frau kam gestern auf die glorreiche Idee, den Apfelbaum zu beseitigen und einen Kräutergarten zu erschaffen. Und das ist gleich meine Aufgabe, wenn ich von hier raus bin. Ich fahre nach Hause, gehe in den Garten, weil 35 Grad, buddel ein bisschen in der Erde und
0: was man halt so macht, ne?
1: Was man so als braver Ehemann macht, ne?
0: Ja, gehört sich. Vor allem, wenn man jetzt guckt in deinen Tourkalender, das ist ja nicht so, dass du jetzt die Wahl hättest zu sagen, ah, mache ich morgen, weil morgen bist du ja gar nicht da.
1: Nee, morgen ist Dänemark, Samstag ist Schottland, also es geht wieder los, es ist Festivalzeit, also es ist Peak-Time für einen Künstler im Sommer und da geht's wieder richtig los auf Tour, ja.
0: Und richtig los, absolut. Ich habe mal ein bisschen reingeguckt ins letzte Jahr, da waren es weit über 120 Auftritte, die du da absolviert hast.
1: Richtig.
0: Kurz gefragt, warum macht man das?
1: Ja, warum macht man das? Ich meine, ich mache das jetzt seit 30 Jahren und es macht Spaß. Also mittlerweile ist zwar die Reiserei, ist wirklich das, was einem nicht mehr gefällt. Andere sagen zwar, ja, du sitzt ja nur im Flugzeug und das ist doch nichts, ist doch kein Arbeiten. Ja, aber das ist schon anstrengend, über 30 Jahre. Ne? Auf der Bühne stehen, ein bisschen Knöpfchen drücken, Musik abspielen, mixen, das ist noch der schöne Teil des Jobs, aber die Reiserei geht mittlerweile einem auf den Senkel.
0: Ja, vor allem jeder, der schon mal im Flugzeug gesessen hat, weiß, das ist eben nicht einfach nur sitzen und entspannen, das ist
1: und es geht nicht in den Urlaub. Es geht nicht in den Urlaub, das ist der große Unterschied. Ne? Die meisten setzen sich in den Flieger, um in Urlaub zu gehen, aber ich fliege halt zur Arbeit.
0: Und das international. Erstmal Dänemark, dann Schottland, dann Estland.
1: Ja, es ist jetzt am Wochenende mit Fliegerei bin ich in 6 verschiedenen Ländern immer in 48 Stunden.
0: Und jetzt ist es ja so, es gibt ja durchaus einige Künstler, die in einem Jahrzehnt erfolgreich waren und später dann auch noch weiter auftreten und ihre Titel performen. Bei dir ist das ja so ein bisschen anders, weil du haust ja immer noch aktuell neue Musik raus. Zuletzt das Ding.
1: Rock My Body. Ja,
0: das Ding ist schön, ja erst gute 2 Jahre erst alt. Und das hat damals richtig eingeschlagen in den Charts. In meinem Gehörgang im Ohrwurm war er drin. Wie klappt das? Wie schafft man das, nach so langer Zeit trotzdem noch so frische neue Musik zu machen?
1: Ja, ich meine, das Geheimnis an der Nummer ist halt, es ist wieder Ecuador. Es ist die Ecuador-Melodie im Lied drin. Ne? Und Rehab kam halt damals auf uns zu und hat gesagt, hey, ich habe hier eine Version von Ecuador. Was denkt ihr, sollen wir das zusammen rausbringen? Und wir haben uns das dann angehört und haben gesagt, Mensch, das ist echt genial. Das ist wirklich, das trifft den Zahn der Zeit. Lass uns das machen. Und wir haben dann wirklich recht behalten, weil wir haben Gold, Platin mit zu Hause hängen für die Nummer und haben auf Spotify schon über 300 Millionen Klicks. Das ist schon gewaltig.
0: Das ist schon auch verrückt, dass das heute dann wirklich nur noch in Klicks gemessen wird. Wir haben vorhin noch so ein bisschen geschnackt.
1: Verkaufszahlen kannst du vergessen, die gibt's nicht mehr.
0: Was hat sich sonst noch verändert beim Musikmachen? Ich glaube, 90er solche Musik zu machen, funktioniert technisch auch ganz anders als
1: ja, natürlich.
0: Heute.
1: Du brauchtest damals auch erstmal ein Equipment. Das hat um die 100.000 Mark damals noch gekostet. Ich sag mal, heute kann jeder 5-6-Jährige mit irgendwelchen Tools auf seinem Laptop das Gleiche produzieren und erschaffen. Insofern hast du auch gar nicht mehr diese finanzielle Schwelle, die du erstmal hast, um das ganze Equipment zu kaufen.
0: Und wenn jemand diese Equipments, diese Tools bedient, der nicht 5-6 ist, sondern das kann, dann klingt das so.
1: Jawohl.
0: Rock My Body.

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2: Mit Judith Deussen, schönen guten Morgen. Seit Monaten laufen Debatten über eine Neuordnung der Bund-Länder-Finanzen. Bei der Ministerpräsidentenkonferenz in Berlin wird das Thema wieder diskutiert. Es geht bei diesem komplexen Thema darum, wie und in welchem Maße der Bund die Länder und die Kommunen finanziell entlasten kann. Wer in Zukunft mit Taxi im Kreis Viersen fährt, muss sich auf höhere Preise einstellen. Der Kreistag berät heute über eine Anpassung der Tarife. Sabrina Wegner mit den Details.
3: Als Grund werden steigende Kosten durch höhere Mindestlöhne und deutlich teurere Kraftstoffe genannt. Ein Gutachten empfiehlt deshalb eine Erhöhung der Beförderungsentgelte, heißt es in den Ausschussunterlagen. Pro gefahrenen Kilometer sollen demnach 30 Cent draufkommen, und zwar in allen Tarifgruppen. Ähnlich sieht es auch beim Grundpreis aus. Hier kommen jeweils 50 Cent on top. Die neuen Tarife sollen voraussichtlich zum 1. September 2026 in Kraft treten.
2: Der Zoll hat auf der Baustelle der JVA Willich-Anrath eine große Kontrolle durchgeführt. Gemeinsam mit Ordnungsamt und Polizei wurden rund 150 Beschäftigte von mehr als 40 Firmen überprüft. Dabei gab es erste Hinweise auf mögliche Verstöße bei Sozialversicherungsmeldungen und beim Mindestlohn. Ob tatsächlich Regelverstöße vorliegen, wird jetzt weiter untersucht. Im letzten Jahr hatte es auf der Baustelle schon mal so eine Überprüfung gegeben. Insgesamt habe sich laut Zoll die Lage dort mittlerweile verbessert. Es wird das Spiel David gegen Goliath am Niederrhein. Der SC St. Tönis trifft in der ersten Runde des DFB-Pokals auf Eintracht Frankfurt. Jetzt steht fest, gespielt wird am 21. August um 18 Uhr im Krefelder Grotenburg-Stadion, heißt es vom Verein. Die Spielstätte bietet Platz für rund 10.800 Zuschauer und soll den passenden Rahmen für das größte Spiel der Vereinsgeschichte bieten. Der Verein hofft auf ein ausverkauftes Stadion und eine echte Pokalatmosphäre, wenn der Amateurclub dem Bundesligisten aus Hessen empfängt. Und das waren die Nachrichten mit Judith Deussen. 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
0: Dann schauen wir auf das Welle Niederrhein Wetter und auf 29 Grad, die wir jetzt mittlerweile erreicht haben. Judith freut sich richtig.
2: Schön. Ja, ja, endlich mal warm hier.
0: Endlich mal gegrillt werden. Ja. Also wir stellen uns quasi auf den WM-Gegner heute auch wirklich temperaturtechnisch ein, Ecuador.
2: Ja, finde ich auch mal gut so.
0: Ja, ja? Ist auch mal hier passendes Setting.
2: Voll rein.
0: Dazu ganz viel Sonnenschein. In der Spitze gibt es dann noch 37 Grad im Laufe des Nachmittags. Das ist ordentlich. Wem das nicht reicht, der kriegt dann morgen die knapp 40 Grad um die Ohren gehauen. Dazu gibt es wieder ganz viel Sonne. Zwischendurch sind auch ein paar Quellwolken am Start. Schauer oder Gewitter sind da aber noch nicht in Sicht. Der Samstag ebenfalls extrem heiß. Erst am Sonntag, da kommt der Wetterumschwung. Es steigt dann auch die Unwettergefahr bei maximal 31 Grad. Und ab kommender Woche sind wir wieder unter den 30 Grad. Und ich glaube, wir haben uns noch nie seit langer Zeit so sehr darauf gefreut, unter 30 Grad zu melden.
2: Das ist ja dann mal angenehmer Sommer, weißt du? Ist doch schön.
0: Okay, ja. Judith muffelt dann weiter vor sich hin. Ich schaue dann.
2: Hauptsache nicht müffelt.
0: Das will ich gar nicht unterschreiben jetzt bei dem Wetter. Man weiß es nicht. So, charmant, check. Schauen wir noch schnell auf die Straßen. Im besten Verkehrsservice für den Niederrhein. Da steht die A40 Duisburg-Fendor auf dem Zettel. Zwischen Moers und Neukirchen-Flühen 3 Kilometer Stau. Knapp 10 Minuten dauert es hier länger. Und dann wird geblitzt in Brüggen an der B221 auf der Brücke in beiden Fahrtrichtungen. In Niederkrüchten, Raderberg Richtung Gokartbahn. Und dann haben wir noch einen frischen Blitzeranhänger im Lohwinkel in Nettetal-Lobberich. Danke an der Stelle unter anderem an Tanja fürs Melden. Wenn irgendwo noch ein Blitzer steht, gerne melden per WhatsApp oder Telefon über die 021 50 60 70. Das ist die Welle Niederrhein Hotline. Und das Wichtigste, kommt gut an.
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0: Mit Yannick Böke und Sasch, der ist immer noch am Start.
4: Jawohl. Hi.
0: Bis 10 Uhr atmen wir hier die wenig vorhandene kühle Luft noch weg.
4: Ja, alles gut, alles gut.
0: Und gleich kommen wir von der Musik auch ein bisschen rüber zum Fußballerischen. Ecuador soll ja nicht nur ein Song sein, sondern auch so ein bisschen Fußball-Gossip-Talk.
4: Ja, natürlich.
0: Warum gerne. Ecuador nicht gewinnt, wie du Deutschland nicht gewinnt.
4: Das checken wir gleich. Sie gewinnen schon, aber ganz knapp. Okay. Ganz knapp.

0: Love and Sound hier bei Welle Niederrhein. 9.38 Uhr gleich. Sascha ist noch am Start und hat gesagt, die Deutschen gewinnen das Spiel heute, aber nur knapp.
1: Ja, weil ich denke, sie relaxen, sie tun nicht mehr als nötig und sie werden das so 2-1.
0: Woher weißt 3-1. Du, wie ich im Studium gearbeitet habe?
1: Du siehst so aus.
0: Gerne.
1: Kommt von Herzen.
0: Das nehme ich an.
1: Siehst du.
0: So, allerdings gibt es ja bei der ganzen WM ja nur so ein paar Sachen, über die alle reden und da müssen wir auch drüber reden. Und zwar die Trinkpausen.
1: Oh, wie sehr
0: geht es dir auf die Nerven, dass sie jetzt einfach da quasi ein Basketballspiel rausgemacht haben?
1: Also ich sag, die machen ja wirklich Sinn, wenn es heiß ist, ja. Aber die meisten Spiele finden da statt mit geschlossenem Dach. Da haben die klimatisierte Arenen 19, 20 Grad. Also es ist halt wegen Werbung. Ne? Die FIFA, die macht
0: was?
1: Das Ding immer.
0: Was?
1: Ja,
0: das
1: natürlich.
0: Kann doch nicht sein.
1: Ja, natürlich. Die FIFA schaut, wie sie das Spiel melken kann an jeder Ecke.
0: Du warst ja schon so ein paar Mal mit der FIFA im Kontakt. Den einen der WM-Songs, die es nicht geworden sind, die haben wir ja schon gehört. Und du hast selber auf Insta geschrieben, du verrätst, wie die FIFA tickt. Wie tickt die denn?
1: Ja, die FIFA tickt halt anders wie Plattenfirmen ticken, weil eigentlich war von der Plattenfirmenseite her, du sprichst jetzt auf Dr. Alban wahrscheinlich an, war es eigentlich schon klar, dass wir sozusagen das Battle gewinnen, weil sämtliche Plattenfirmen haben gesagt, ja, das ist genial, aber dann letztendlich entscheiden die alten Herren, sage ich mal nett, von der FIFA, was sie denn doch möchten. Und dann ist natürlich so eine sexy Shakira, macht mehr her auf dem Rasen, ja, als so ein alter Sachsasch oder Dr. Alban.
0: Man weiß es nicht, weil die sind es ja auf jeden Fall geworden. Wacker, wacker.
1: Ja, ich meine, die Nummer ist genial, muss man sagen. Die Nummer ist genial, aber ich habe zum zweiten Mal verloren.
0: Ja, das zweite Mal. Irgendwie tut das doch weh, oder? Das ist doch scheiße.
1: Ja,
0: darf man nicht sagen, aber ist doch Mist.
1: Andere Leute sagen natürlich, alle guten Dinge sind drei. Und Deutschland hat sich ja beworben für die Fußball-Weltmeisterschaft, ich glaube 34 oder so. Vielleicht, wenn es dann wirklich so sein sollte, machen wir nochmal einen dritten Anlauf und versuchen, den Song für Deutschland dann zu machen.
0: Ich bin gespannt. Ich drücke euch die Daumen jetzt schon,
1: danke,
0: falls es jemals mal klappen sollte, dass hier nochmal WM-Fußball gespielt wird. Und welcher Song eigentlich dann aus meiner Sicht der richtige WM-Song 2006 Südafrika geworden wäre.
1: Ja.
0: Den hören wir uns jetzt einfach mal an. Von Dr. Alban
1: genau.
0: Und Sasch.
1: Genau.
0: Hello South Africa. Jetzt
1: jawohl,
0: bei Welle Niederrhein.

0: professionelle Einschätzung. Ich finde, das Ding ballert.
1: Ja, ist genial, ne? Aber tja, also, Shakira ist halt ein bisschen hübscher wie ich.
0: Hätte es Shakira nicht gegeben, wäre das vielleicht
1: ja, wahrscheinlich,
0: der
1: wahrscheinlich.
0: WM-Song 2006 geworden von Sascha und Dr. Alban. Du bist ja schon eine ganze Weile hier, hast uns ganz viel Musik mitgebracht, aber wir sind ja auch gute Gastgeber. Wir haben dir auch was mitgebracht.
1: Okay.
0: Und zwar, vielleicht hast du es bei uns ja mitbekommen, es gibt ja zwei junge Künstler aus Hülz, die auch sich an einem WM-Song versucht haben.
1: Okay.
0: Das klingt dann so.
2: It

0: Kann man da was draus machen?
1: Als offiziellen WM-Song?
0: Ja. Wenn du da mal ein bisschen so ein Feinschiff dran machst, ein bisschen Hand anlegst.
1: Ja, der Rest der Welt versteht halt leider kein Deutsch, ne?
0: Ist das ein Problem?
1: Oft ja.
0: Also zumindest für hier den Markt wäre das doch so machbar.
1: Ja, also ich müsste jetzt mal die ganze Nummer hören, ne? Aber so diese 10 Sekunden Snippets.
0: Be my guest, wir spielen jetzt einfach in voller Länge.
1: Spiel mal und danach sage ich dir, wie ich den finde.
0: Gut.
1: Ich bin immer ehrlich.
0: Machen wir.

0: of Art. So, was sagt der Fachmann zu der Nummer?
1: US of Art, das finde ich eigentlich genial. Na, das ist so eine Nummer, wo ich sage, beim ersten Mal hören denkst du, ach meine Güte, was ist denn das? Aber ich glaube, das ist so eine Nummer, wenn du die öfters hörst, dann fängt die an, im Kopf zu arbeiten und dann bleibt die hängen. Also ist kein Welthit, aber sehr experimentell. Da hat sich wirklich jemand Gedanken gemacht, textmäßig. Ist noch ausbaufähig, musikmäßig würde ich sagen, aber ja.
0: Also wenn du mal eine Lücke im Kalender hast.
1: Ja, dann nehme ich die Jungs mal mit auf die Bühne und schau mal, wie die Reaktion des Publikums ist.
0: Ihr habt's gehört. Also, ne? Es ist auf jeden Fall ein Stück weit approved worden von Josh.
1: Ja, also ich würde sagen, wenn man den wirklich mehrere Male gehört hat, dann bleibt er hängen.
0: So, machen wir einen Strich drunter. Ich gebe das so weiter.
1: Gerne.
0: Und sag uns gerne Bescheid, wenn die Nummer dann gespielt wird.
1: Jawohl.

0: Aber jetzt fängt es langsam wirklich an, wirklich warm zu werden hier im Studio. Die Luft wird weggeatmet. Monique ist jetzt auch noch dazu gekommen.
1: Hallo, hallo, hallo.
0: Weil wir nähern uns jetzt wirklich auch dem Ende des Morgens hier bei Werder Niederrhein. Sasch ist auch schon quasi auf dem Absprung in den Garten.
1: Jawohl.
0: Die geht's dann nach draußen ans Schwitzen.
1: Richtig.
0: Und gleichzeitig sagst du, du willst ein bisschen kürzer treten.
1: Ja, ich mache das jetzt seit 30 Jahren und habe eigentlich immer zwischen 100 und 150 Shows jedes Jahr gehabt. Und dieses Jahr gibt es nur 50 Shows, nächstes Jahr nur 30. Und dann hoffe ich, dass in 3 Jahren mein Sohnemann dann das Ganze übernimmt und dann als DJ Sasch Junior weiter die Welt bereist.
0: Heißt das dann auch so, DJ Sasch Junior?
1: Das ist der Plan am Anfang, ob der dann irgendwann mal sagt, nee, Daddy, da habe ich keinen Bock mehr drauf, ich gebe mir jetzt einen eigenen Namen. Schauen wir mal, aber das ist der Plan, dass er erstmal so anfängt.
2: Da habe ich jetzt genau mal eine Frage. Dein Sohn ist 19, 20, 21?
1: 21.
2: Du sagst DJ Sasch Junior, mag der die Musik auch? Wir haben ja so das Revival von 80er und 90er. Steht er auch auf
1: Ja, Musik? Natürlich, voll, voll. Und er sagt, Papi, das ist genial, wenn ich deine Sachen...
2: Papi Sasch,
1: ja. Wenn ich deine Sachen erstmal weitermachen kann. Aber ich merke schon, also er ist halt 21 und er mag alles ein bisschen schneller, ein bisschen härter.
2: Ja.
1: Und seine nächste Single, die dann rauskommt irgendwann Ende des Jahres, die wird dann auch schon ein bisschen schneller und härter sein.
2: Ich übernehme mal eben hier, ne?
0: Ja, mach gerne. Du hast aber nicht mehr viel Zeit.
2: Weil, oh, ganz schnell, du bist ja nachher dann nochmal da bei mir in der Sendung. Du hast nämlich eine CD mitgebracht, wenn wir von Retro reden.
1: Ja.
2: Die letzte CD, die wollen wir nachher verlosen.
1: Genau, 30 Jahre, sag ich, alles zusammen auf einer Doppel-CD.
2: Geil.
0: Das hört ihr dann ab 14 Uhr bei Monique am Nachmittag hier bei Werder Niederrhein. Jetzt geht's erstmal weiter mit dem Vormittag und ich übernehme die wichtigste Schicht, nämlich den Feierabend. Ich bin jetzt raus. Mein Name ist Yannick Bülke. Wir hören uns, wenn ihr mögt, morgen wieder ab 6 hier bei Werder Niederrhein. Bis dahin, haltet durch, schwitzt euch schön und dann bis morgen. Tschö.
1: Ciao, ciao.
3: Tschö. 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
6: Nach dem 2:1 gegen die Elfenbeinküste steht Deutschland schon als Gruppensieger fest. Gilt auch für das letzte Gruppenspiel gegen Ecuador. 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
1: Mit Nico Hartmann. Die deutsche Fußballnationalmannschaft wird auch trotz des feststehenden Gruppensieges am Abend gegen Ecuador personell nur wenig verändert auflaufen. Das erklärte Bundestrainer Julian Nagelsmann auf der Pressekonferenz vor dem Spiel. Mit Antonio Rüdiger und David Raum rücken dabei zwei Spieler in die Startformation, weil Nico Schlotterbeck sich schwer und Nathaniel Brown sich leicht verletzt hat. Für den dreifachen WM-Torschützen Dennis Undaf bleibt damit erneut nur ein Platz auf der Ersatzbank. Anstoß in New York ist um 22 Uhr.
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2: Mit Thorsten Adolfs. Guten Morgen. Die umstrittenen Trinkpausen bei der Fußball-WM haben den Europäischen Gewerkschaftsbund inspiriert und auf eine Idee gebracht. Der fordert nach dem WM-Vorbild jetzt verbindliche Trink- und Abkühlpausen für bestimmte Jobs. Die FIFA-Trinkpausen seien ein gutes Beispiel dafür, wie die Arbeit an den Klimawandel angepasst werden kann, heißt es vom EGB. Allerdings bräuchten Bauarbeiter, Obstpflücker oder Busfahrer länger als 3 Minuten, um sich zu erholen. Frage an Marc Weiß aus dem News-Team. Wie ist es denn aktuell geregelt? Trinken auf der Arbeit muss doch jetzt auch schon erlaubt sein.
3: Ja, grundsätzlich schon. Der Arbeitgeber kann aber die Zeiten zum Beispiel vorschreiben, in denen man trinken darf. Es kommt auch auf den Job an. Also im Büro ist ja so ein Wasser auf dem Schreibtisch in der Regel kein Problem. In der Werkshalle, am Fließband, auf dem Feld oder auch generell draußen kann das anders aussehen. Generell bei allen Jobs, in denen quasi permanent gearbeitet wird, es also keine kreativen Pausen gibt. Hier hat der Arbeitgeber bestimmte Möglichkeiten, das zu bestimmen. Er kann zum Beispiel Sonderpausen genehmigen, diese Zeiten aber dann vom Lohn abziehen. Und da schlägt der Gewerkschaftsbund dann eben verbindliche Pausen vor, an die sich alle halten müssen, die dann auch voll bezahlt werden.
2: Das Ganze hat auch einen medizinischen Hintergrund, heißt es.
3: Ja, laut Gewerkschaftsbund ist die Zahl der hitzebedingten Todesfälle am Arbeitsplatz in den letzten 2 Jahrzehnten EU-weit deutlich gestiegen. Das Risiko erhöht sich demnach um bis zu 7%, wenn die Temperaturen über 30 Grad gehen und um bis zu 15%, wenn sie über 38 Grad liegen. Und deshalb soll die EU-Kommission jetzt Regeln zusammenstellen, damit Beschäftigte bei hohen Temperaturen das Recht auf eine Pause ohne Lohnverlust bekommen.
2: Dankeschön, Marc. Und jetzt weitere Meldungen im Überblick. Nach den Erdbeben in Venezuela werden dort viele Todesopfer befürchtet. Bis jetzt ist von mindestens 32 Toten und rund 700 Verletzten die Rede. Laut einer Modellrechnung der US-Erdbebenwarte könnten bei den Beben mehrere tausend Menschen ums Leben gekommen sein. Die Regierung spricht von einer Tragödie. Sie rief den Notstand aus. US-Präsident Trump hat NATO-Generalsekretär Rutter eine großartige Führungsperson genannt. Jeder respektiere ihn, sagte Trump. Der NATO-Generalsekretär ist für seine guten Beziehungen zu Trump bekannt. Rutter wird deshalb von einigen vorgeworfen, den amerikanischen Präsidenten zu sehr zu umschmeicheln. Nach dem Tod eines 14-Jährigen bei einem Badeunfall im Rhein-Herne-Kanal ist auch dessen 19 Jahre alter Bruder gestorben. Die beiden Gladbecker waren am Sonntagabend in dem Kanal in der Nähe von Gelsenkirchen untergegangen. Am Tag davor war ein 16-Jähriger fast an derselben Stelle beim Schwimmen tödlich verunglückt. Australien wollte mit einem Social-Media-Verbot für unter 16-Jährige eigentlich Vorreiter sein. Eine neue Studie zeigt aber, dass der Plan bis jetzt kaum aufgeht. Laut der Untersuchung lassen sich Jugendliche nicht stoppen. Sie umgehen die Regeln ganz einfach, indem sie zum Beispiel Fake-Profile erstellen oder Konten von älteren Bekannten nutzen. In Deutschland spricht sich eine Expertenkommission gegen ein generelles Verbot aus. Sie rät stattdessen zu moderaten Lösungen für den Jugendschutz im Netz. Das waren die Nachrichten mit Thorsten Adolfs.
4: Und es geht noch heißer. Das beweist uns das Wetter heute. Hitze ist heute wieder im Anmarsch, denn die Sonne scheint durch. Gut, dass wir hier im Deutschen Fußballmuseum leicht klimatisiert sind. Wir bekommen heute 38 Grad. Auch zum Deutschlandspiel heute Abend um 22 Uhr bleibt es weiterhin warm. Und auch in der Nacht geht es kaum runter. Die Nacht wird mit 25 Grad richtig tropisch. Morgen dann sogar stellenweise 40 Grad. Vor allen Dingen am Rhein erreichen wir die 40 Grad. Und dann ab Freitagnachmittag kann es örtlich Hitzegewitter geben. Und jetzt alle Staus ab 10 Minuten Wartezeit. Und da starten wir auf der A3 Köln-Oberhausen zwischen Leverkusen-Opladen und Kreuzhilden. 6 Kilometer, 13 Minuten on top. Die A4 Olpe-Aachen zwischen Kreuzköln-Ost und Kreuzköln-Süd. 6 Kilometer, 19 Minuten mehr. Die 44 Dortmund-Kassel zwischen Werl-Süd und Erwitte-Anröchte. 6 Kilometer, hier steht ihr 16 Minuten. Und auf der A45 Hagen-Dortmund zwischen Kreuz-Hagen und Westhofener Kreuz. 6 Kilometer, 13 Minuten mehr. Allen unterwegs, gute Fahrt.
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4: Schön, dass ihr da seid. Und so klang das gestern in New York am Times Square. Deutsche Fans färben den Times Square in Schwarz-Rot-Gold. Stimmung war schon sehr gut. Eine ähnliche Stimmung erwarte ich gleich hier auch im Deutschen Fußballmuseum in Dortmund. Wir sind das Fußballradio zum Spiel Deutschland gegen Ecuador. Wenn ihr wollt, kommt gerne noch hier in Dortmund vorbei. Ihr findet uns direkt am Eingang. Ich bin Kevin Zimmer und dann würde ich mal sagen, rein in diesen Fußballvormittag. Jetzt mit Beyoncé und Texas Hold'em.

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0: Wir sind hier im Deutschen Fußballmuseum in Dortmund. Hier ist eure Fußball-Warm-Up-Show.
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0: Dann kümmern wir uns jetzt mal um das Spiel heute. Gestern gab es ja die obligatorische Pressekonferenz vor dem Spiel gegen Ecuador. Die fand im Stadion in New York statt. Mit dabei Julian Nagelsmann, natürlich. Aber auch Stürmer Dennis Undaf, wo einige schon uns Undaf sagen. Ja, frei nach Uwe Seeler, ein bisschen hochgegriffen vielleicht. Aber auf jeden Fall ist der Richtige gut drauf und hätte natürlich auch nach seinen 3 WM-Treffern in den ersten beiden Gruppenspielen auch sehr gerne mal von Anfang an gespielt. Aber Bundestrainer Julian Nagelsmann sieht das weiterhin nicht so. Der will, dass die Mannschaft sich einspielt für die K.O.-Runde.
2: Wir haben jetzt 2 Siege geholt, was wichtig ist für die Tabelle. Haben aber noch ein Spiel, was wir A gewinnen wollen und B nutzen wollen, uns auch auf die K.O.-Phase vorzubereiten mit allem, was dazugehört. Deswegen werden wir die Wechsel vornehmen, die wir vornehmen müssen, erstmal. Sonst werden wir erstmal so auch ins Spiel gehen, wie die letzten Spiele auch.
0: Heißt konkret, in der Abwehr muss Rüdiger für den verletzten Schlotterbeck ran. Und weil Brown auf der linken Seite leicht verletzt ist, will Julian Nagelsmann kein Risiko eingehen und bringt den Leipziger Raum. Alles andere bleibt so und so kommt eben Dennis Undaf wieder von der Bank, würde ich mal vermuten. Der Stürmer des VfB Stuttgart macht aber daraus gar kein Problem.
3: Ich versuche einfach nur guten Input zu bringen, ob es von Anfang an ist oder von der Bank. Das ist das Wichtigste, dass das Team gewinnt und alles andere kann man hinten anstellen. Wenn ich nicht zufrieden wäre, wäre ich nicht hier, glaube ich. Deswegen die Rolle akzeptieren habe ich. Aber ich versuche einfach nur meinen Job zu erledigen und das hat jetzt 2 Spiele gut geklappt.
0: Ja, den Job kann er gerne erledigen. Ab 22 Uhr in New York ist Anstoß gegen Ecuador und wir bringen euch hier in Stimmung im Deutschen Fußballmuseum in Dortmund. Gleich hier noch unsere Stargäste Malik Harris, Comedian Guido Kanz und U17-Nationaltrainer André Pawlak. Gleich hier bei uns.
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0: Es ist 10:30.
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0: Mit Judith Deussen, schönen guten Tag. Am Ferkensbruch in Nettetal-Lopperich läuft ein großes Renaturierungsprojekt. Laut Stadt soll das rund 4,5 Hektar große ehemalige Torfstichgewässer ökologisch aufgewertet werden. Das Ziel sei es, es besser an die Folgen des Klimawandels anzupassen. Luisa Lörs weiß, wie das passieren soll.
2: Der Plan ist, neue Uferbereiche zu bepflanzen und sogenannte Totholzburgen als natürliche Rückzugs- und Laichräume anzulegen. Dadurch sollen Lebensräume für Fische, Amphibien und Insekten entstehen. Außerdem verbessere sich dadurch dann auch die Wasserqualität, heißt es. Umgesetzt wird das Projekt vom Angelverein ASV Rotauge Sassenfeld. Der Verein bekommt Stadtangaben nach, dabei Unterstützung unter anderem vom Rheinischen Fischerverband und der Fischereigenossenschaft Nette.
0: Die Natur wird hier zum Lernort. Die Deutsche Rote Kreuz-Kita an der Burg in Grefrath-Oed ist jetzt offiziell Naturpark-Kita. Die Plakette und Urkunde überreichte der Naturpark Schwalm-Nette im Rahmen einer Feier. Mit dem Titel werden Kitas geehrt, die Natur- und Umweltthemen besonders in den Alltag der Kinder einbringen. Ziel ist es, den Kindern Erfahrungen mit Natur, Kultur und Heimat in ihrer Umgebung zu ermöglichen und ein Bewusstsein für Nachhaltigkeit zu fördern. Die Auszeichnung wird immer für 5 Jahre vergeben. Und das waren die Nachrichten mit Judith Deussen. 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Auch heute können wir uns nochmal auf hohe Temperaturen einstellen. Bis zu 36 Grad im Schatten sind drin. Dazu natürlich viel Sonne und fast keine Wolken am Himmel. Morgen geht es dann ähnlich weiter. Es soll aber auch noch ein bisschen wärmer werden. Da sind nämlich bis zu 40 Grad drin. Und der Deutsche Wetterdienst, der hat auch schon eine Hitzewarnung rausgegeben. Also passt bitte besonders auf euch auf.
3: Und wir schauen auf die Straßen, alle Staus ab 15 Minuten Zeitverlust. Und da starten wir auf der A3 Köln-Oberhausen zwischen Leverkusen-Opladen und Kreuzhilden 6 Kilometer. Hier steht ihr 16 Minuten im Stau. Auf der A4 Olpe-Aachen zwischen Kreuz-Köln-Ost und Köln-Eifeltor 5 Kilometer, Viertelstündchen obendrauf. Die A44 Dortmund-Kassel zwischen Soest und Erwitter-Anröchte 5 Kilometer, auch hier 15 Minuten on top. Die A45 Dortmund-Hagen zwischen Dortmund-Süd und Schwerte-Ärgste 4 Kilometer, hier sind es 16 Minuten. Und die A555 Bonn-Köln zwischen Köln-Godorf und Kreuz-Köln-Süd 3 Kilometer plus 15 Minuten. Allen unterwegs eine gute Fahrt mit uns.
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3: Schön, dass ihr da seid. Deutschland, Ecuador, letztes Gruppenspiel und alle, die beim Sommermärchen 2006 dabei waren, haben so ein kleines Déjà-vu. Es war auch bei unserer WM damals unser letztes Gruppenspiel. Damals war Deutschland auch schon fürs Achtelfinale qualifiziert. Also es fühlt sich so ein bisschen an, wie die Zeit 20 Jahre mal eben zurückgedreht. Damals hat Deutschland 3-0 gewonnen. Nehmen wir heute auch sehr gerne so als Motivationsschub fürs 16-Finale. Miley Cyrus bringt jetzt dazu noch Blumen vorbei. Es kann quasi gar nicht schöner werden. Hier ist sie mit Flowers. 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

0: Wir melden uns aus Deutschlands Fußballhauptstadt, aus dem Fußballherz. Wir melden uns aus dem Deutschen Fußballmuseum in Dortmund. Kommt gerne vorbei. Wir erwarten heute noch Stargäste. Comedian Guido Kanz kommt, der U17-Nationaltrainer André Pawlak und Singer-Songwriter Malik Harris, der auch für unsere VIP-Hörerinnen und Hörer nach unserer Show auch noch Unplugged spielen wird. Also, kommt gerne vorbei.
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0: Wir bringen euch in WM-Stimmung fürs Spiel heute Abend gegen Ecuador. Und wenn Dennis Undaff heute wieder unser Matchwinner ist, wie gegen die Elfenbeinküste, nehmen wir das sehr, sehr gerne so. Also, wer macht die Dinger heute?

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1: Mit Thorsten Adolfs. Guten Tag. Die Ministerpräsidenten der Länder sitzen in Berlin zusammen und beraten unter anderem über die angespannte Finanzlage ihrer Kommunen. Die sind finanziell am Limit und durchaus sauer auf die Länder und den Bund. Zu oft müssten Kommunen Vorhaben der Regierung umsetzen und dann auch dafür bezahlen, sagte Städte- und Gemeindebundchef Berghegger. Die Kommunen erwarten heute konkrete Lösungen. Infos dazu von Marc Weiß.
2: Den meisten Kommunen steht das Wasser inzwischen tatsächlich bis zum Hals. Das zeigen auch Untersuchungen von externen Experten, wie zuletzt der Bertelsmann-Stiftung. Selbst früher wirtschaftlich extrem starke Kommunen in Bayern und Baden-Württemberg haben demnächst so gut wie kein Geld mehr. Und das bekommen vor allem wir Bürger zu spüren, wenn noch mehr Schwimmbäder oder Kultureinrichtungen geschlossen werden oder Schlaglöcher in den Straßen einfach gar nicht mehr repariert werden. Die Kommunen geben vor allem dem Bund, aber auch den Ländern die Schuld, weil neue Gesetze oft extreme Kosten verursachen, die den Kommunen dann aber nicht erstattet werden. Klassische Beispiele sind der Rechtsanspruch auf Ganztagsbetreuung oder auch bestimmte Klimaschutzmaßnahmen, die von den Kommunen umgesetzt und bezahlt werden müssen. Irgendwann sind dann alle Töpfe leer und die Kommune wird handlungsunfähig. Immerhin, Kanzler Merz sagt, er sehe das Problem und Merz kündigte Maßnahmen des Bundes an. Der Kanzler stößt am Nachmittag zu den Ministerpräsidenten. Das Thema ist auch dann zumindest auf der Tagesordnung.
1: Und jetzt weitere Nachrichten im Überblick. Wegen der großen Hitze wächst bei vielen der Wunsch nach Abkühlung. Baumärkte verzeichnen laut einer dpa-Umfrage eine steigende Nachfrage nach Klimageräten, Ventilatoren und Planschbecken. Und bei Supermärkten und Discountern stehen alkoholfreie Getränke, vor allem Mineralwasser, aber auch Obst wie Melonen und Eis hoch im Kurs. Engpässe erwartet der Handel bei diesen Produkten nicht. Der Bundestag entscheidet heute über das Recht auf Reparatur bei Geräten wie Smartphones, Kühlschränken oder Waschmaschinen. Hersteller sollen verpflichtet werden, bestimmte Produkte mehrere Jahre zu einem angemessenen Preis zu reparieren. Im Moment haben Verbraucher nur im Rahmen des zweijährigen Gewährleistungsrechts Anspruch auf Reparatur. Die Polizei rechnet beim AfD-Bundesparteitag Anfang Juli in Erfurt mit bis zu 50.000 Demonstranten. Erwartet würden koordinierte Blockadeaktionen auf den Zufahrtswegen zum Messegelände und erhebliche Störungen bei der Anreise der Delegierten. Man gehe von einem Worst-Case-Szenario aus, zitiert die Welt am Sonntag aus internen Polizeidokumenten. Die Bundeswehr scheint für immer mehr junge Leute attraktiv zu werden. Das Interesse hat deutlich zugenommen und die Bewerberzahlen gehen seit der Einführung des neuen Wehrdienstes spürbar nach oben. Ein Grund für diesen Aufwärtstrend könnten die neuen Dienstzeitmodelle und der höhere Sold sein. Sie sollen den Einstieg attraktiver machen. Alle jungen Männer, die bald volljährig werden, bekommen aktuell einen Fragebogen nach Hause und müssen diesen verpflichtend ausfüllen. Bei jungen Frauen ist das Ganze freiwillig. Die Daten dazu zeigen, dass auch fast alle angeschriebenen Männer reagiert haben. Nur bei einer kleinen Gruppe prüfen die Behörden jetzt, ob ein Ordnungswidrigkeitsverfahren nötig ist. Soweit die Meldungen mit Thorsten Adolfs.
3: Noch mehr Hitze? Ja, genau, das bringt das Wetter heute. Die Wärme ist wieder auf dem Vormarsch, weil die Sonne sich durchsetzt. Heute erwarten uns 38 Grad, selbst beim Deutschlandspiel. Heute Abend um 22 Uhr ist es noch richtig warm und nachts geht die Temperatur kaum runter. Bei 25 Grad wird's tropisch. Morgen knacken wir dann stellenweise sogar 40 Grad, besonders am Rhein. Und ab Freitagnachmittag sind dann örtlich auch Hitzegewitter möglich. Und wir schauen auf die Straßen, alle Staus ab 10 Minuten Wartezeit. A1 Dortmund-Köln zwischen Burscheid und Köln-Niel, 2 Kilometer, 10 Minuten on top. Die 3 Köln-Oberhausen zwischen Leverkusen-Opladen und Kreuz-Ratingen-Ost, 8 Kilometer, hier sind es 18 Minuten mehr. Die A4 Olpe-Aachen zwischen Kreuz-Köln-Ost und Köln-Eiffeltor, 5 Kilometer, 13 Minuten. Die 44 Dortmund-Kassel zwischen Soest und Erbitte-Anröchte, 5 Kilometer, steht ihr 15 Minuten drin. Und auf der A61 Mönchengladbach-Koblenz zwischen Kreuz-Bliesheim und Niel gibt es 5 Kilometer Stau, müsst ihr mit 12 Minuten rechnen. Allen unterwegs, gute Fahrt.
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3: Ja, schön, dass ihr da seid. Nirgendwo anders in NRW, ach, ich würde sogar sagen, nirgendwo anders in Deutschland kann man mehr Fußball aufsaugen als hier. Hier atmet man Fußball allein schon, wenn man reinkommt. Und heute sogar vielleicht ein bisschen mehr, denn wir stehen hier direkt am Eingang mit unserem WM-Warm-Up-Studio. Unsere VIP-Gäste, die gleich hier auch noch um eine Altoursreise kickern, trudeln so langsam ein. Alle kriegen Getränke, Bratwurst, Pommes, wenn sie wollen. Es ist ein bisschen wie im Fußballstadion. Und ich bringe die Musik mit. Jetzt mit Nelly Furtado. Hat zuletzt Portugal angefeuert, hat ja portugiesische Wurzeln, dürfte sich also über das 5-0 von Portugal gegen Usbekistan gefreut haben. Say it right. Jetzt bei uns im besten Mix.

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1: Wir melden uns hier live aus dem Deutschen Fußballmuseum in Dortmund. Und wir sind ja nicht alleine hier, sondern 20 Hörerinnen und Hörer haben hier die Plätze gewonnen. Geht's euch gut? Ja! So, Stimmung ist schon Fußball, fast so im Fußballstadion. Und es geht ja für unsere 20 Hörer nicht nur darum, hier gleich unseren WM-Talk zu sehen, sich das Fußballmuseum anzuschauen, Getränke zu bekommen. Ihr bekommt nachher auch eine Bratwurst und Pommes. Sondern es geht für euch auch um eine Mallorca-Reise am Kicker. Jetzt habe ich hier den
2: Danny.
1: Hast du zu Hause einen Kicker?
2: Nein.
1: Kennst du dich einigermaßen damit aus?
2: Ja, ich sag mal ja, vielleicht.
1: So, alle, die zu Hause von euch einen Kicker haben und gut trainiert sind, Danny wäre ein guter Gegner, glaube ich. Also von daher, das würde hinhauen. Es wird jetzt so ablaufen. Ihr habt beim Eingang die VIP-Bändchen bekommen und ihr habt Zahlen um den Hals gehängt bekommen. Ja? Du hast die?
2: Eins.
1: Die Eins. So, und wir ziehen jetzt die beiden Teilnehmer. Und das mache nicht ich, sondern das macht einer unserer Promi-Gäste hier. André Pawlak ist da, U17-Nationaltrainer. Bist du dir der Verantwortung bewusst?
3: Das ist echt ein schweres Amt heute.
1: Ja. Es ist ein bisschen wie Pokalauslosung, ja?
3: Ja, absolut. Das ist total. Ich bin auch total aufgeregt. Ja.
1: Alles klar. Hier ist unsere Box. Da sind alle Nummern drin, die teilnehmen möchten. So, dann brauchen wir zwei, die gegeneinander... Soll ich nochmal? Ich rüttel nochmal einmal. Einmal, damit es... So, André, das ist... Er guckt extra nicht hin. Er sieht auch nichts, aber ich sehe es. Und ihr könnt auch ein bisschen mitgucken, ob eure Zahl drankommt. Es ist die... Die Acht. Du bist der...
4: Dorian.
1: Dorian, kannst du kickern?
4: Es ist in Ordnung.
1: Ja, es ist in Ordnung. Spielst du sonst denn Fußball?
4: Ich habe früher Fußball gespielt, aber bin mittlerweile Fußballschiedsrichter.
1: Okay, dann kennt sich einer mit den Regeln aus. Ja, das ist, da müssen wir drauf achten. So, du bekommst einen Gegner oder eine Gegnerin, André. So, mal gucken, ob wir da applaudieren können. Die Eins, Danny. Herzlichen Glückwunsch.
4: Danke.
1: Herzlichen Glückwunsch. So. Bist du jetzt ein bisschen nervös? Also ich könnte fast vermuten, dass er zwei, dreimal öfter gekickert hat.
2: Ich befürchte das auch. Also er wirkt sehr motiviert. Ich habe ein bisschen Angst, muss ich gestehen. Ja.
1: Aber du musst jetzt alles geben. Es geht um eine Mallorca-Reise. Also im Hintergrund ist Druck drauf. André, vielen Dank. Wir sehen dich gleich noch bei uns im WM-Talk. Und jetzt geht's gleich hier an den Kicker um die Altours Mallorca-Reise.
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0: Es ist 11:30.
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0: Mit Judith Deussen, guten Tag. Am Ferkensbruch in der Tettau-Lobberich läuft ein großes Renaturierungsprojekt. Laut Stadt soll das rund 4,5 Hektar große ehemalige Torfstichgewässer dort ökologisch aufgewertet werden. Das Ziel sei es, es besser an die Folgen des Klimawandels anzupassen. Der Plan ist, neue Uferbereiche zu bepflanzen und sogenannte Totholzburgen als natürliche Rückzugs- und Laichräume anzulegen. Außerdem verbessere sich dadurch dann auch die Wasserqualität. Umgesetzt wird das Projekt vom Angelverein ASV Rotauge Sassenfeld. Es wird das Spiel David gegen Goliath am Niederrhein. Der SC St. Tönis trifft in der ersten Runde des DFB-Pokals auf Eintracht Frankfurt. Jetzt steht fest, gespielt wird am 21. August um 18 Uhr im Krefelder Grotenburg-Stadion, heißt es vom Verein. Die Spielstätte bietet Platz für rund 10.800 Zuschauer und soll den passenden Rahmen für das größte Spiel der Vereinsgeschichte bieten. Der Verein hofft auf ein ausverkauftes Stadion und eine echte Pokalatmosphäre, wenn der Amateurclub den Bundesligisten aus Hessen empfängt. Und das waren die Nachrichten mit Judith Deussen. 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Der Sommer ist am Niederrhein jetzt vollends angekommen, vielleicht sogar ein bisschen zu sehr. Bis zu 36 Grad sind heute drin, dazu viel Sonne, wenig Wolken und es bleibt trocken. Morgen sieht's dann sogar noch mal ein bisschen extremer aus, da sind bis zu 40 Grad angesagt. Der Deutsche Wetterdienst hat auch schon eine Warnung rausgegeben, also passt da bitte besonders noch mal auf euch auf.
2: Und wir schauen auf die Straßen. Das ist aktuell los da draußen. A1 Köln-Dortmund zwischen Wuppertal-Langerfeld und Vollmerstein. 4 Kilometer, 11 Minuten mehr. Die A3 Köln-Oberhausen zwischen Leverkusen-Opladen und Kreuz-Ratingen-Ost. 9 Kilometer. Hier müsst ihr 23 Minuten mehr Zeit einplanen. Auf der A3 Oberhausen-Arnheim zwischen Oberhausen-Holten und Kreuz-Oberhausen. 2 Kilometer. Auch hier sind es 10 Minuten. Die A4 Köln-Aachen zwischen Dreieck-Köln-Heumer und Köln-Eiffeltor, 5 Kilometer, auch hier 10 Minuten. Und die A44 Dortmund-Kassel zwischen Werl-Süd und Erwitte-Anröchte, 7 Kilometer, 15 Minuten on top. Allen unterwegs, gute Fahrt mit uns.
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2: Wir sind wie immer, wenn Deutschland spielt, bei dieser WM im Deutschen Fußballmuseum in Dortmund. Deutschland spielt gegen Ecuador. Das Stadion in Ecuador für Spiele der Nationalmannschaft liegt übrigens auf knapp 3000 Metern Höhe. Das haben die sehr geschickt gemacht, dass die Luft da sehr dünn ist. Die meisten Gegner Ecuadors kommen damit nicht so ganz gut klar. Spätestens in der zweiten Halbzeit geht den meisten da die Puste aus. Unser Altours Kickertisch, an dem gleich Dorian und Danny um ihre Reise nach Mallorca spielen, der steht ein bisschen tiefer. Mit der Luft dürften sie da gleich keine Probleme haben, aber vielleicht ein bisschen mit der Nervosität. Aber sie kickern sich gerade schon ein. Gleich schalten wir zum Kickerduell zu unserem Reporter vor Ort.

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1: Für Dorian und Danny geht es jetzt um die Frage, fliege ich in diesem Jahr noch mit Altours nach Mallorca? Beide stehen am Kickertisch, sind schon in der nötigen Konzentrationsphase. Unser Kommentator ist Henning Barth. Henning, endlich darfst du mal so ein großes Turnier kommentieren. Ein Aufstieg, oder?
2: Das sind unfassbare Wettbewerbe, die wir hier machen. Und vor allem ist es jedes Mal ein spannendes Spiel. Also alle Kicker-Duelle, die wir bislang gespielt haben, die sind in den letzten Sekunden entschieden worden. Ich bin gespannt, ob das heute genauso ist.
1: Okay, wir haben einen Schiedsrichter, wir haben einen Kommentator. Und ich störe gerade jetzt quasi nur noch ein bisschen dabei. Ich fühle mich wie der Johannes Bekerner gerade hier in dieser Runde. Das ist deswegen. Henning Barth, es geht los.
2: Und damit geben wir rüber an Schiedsrichter Udo, der die Partie freigibt in diesem Kicker-Duell. Vamos sozusagen hier im Deutschen Fußballmuseum. Es geht los, es geht um Mallorca. Erste Phase, Angriffsfußball hier und der erste Schuss dann auch von Danny in dieser Partie. Aber er hat schon gesagt, er ist hier eher in der Underdog-Rolle. Zumindest ist er so reingegangen ins Spiel. Und das ist das 1:0 für Danny. Großen Applaus hier im Deutschen Fußballmuseum. Denn das ist der Führungstreffer aus der hinteren Reihe und Ausgleich direkt. Das geht hier hin und her. Die ersten 30 Sekunden sind gespielt in dieser Partie. Dorian mit dem 1:1. Es wird wahrscheinlich wieder die spannende Partie werden, die wir zuletzt auch immer gesehen haben. Mittelfeldgeplänkel, beide spielen ja mit einer Fünferkette. Hier und da kommt aus dieser Fünferkette das 2:1. Es ist Halbzeit in dieser Partie. Mittelfeldtor durch Dorian, der hier gut loslegt, satte Schüsse mit in diese Partie reinbringt und wirklich hier in Richtung Mallorca unterwegs ist. Kann er Sangria schon mal kalt stellen und gleich feiern? Eine Minute ist um, 30 Sekunden haben wir noch auf der Uhr. Der Ball, der jetzt aus der Ecke wieder rausgespielt wird, kann Danny hier nochmal für eine Überraschung sorgen und den Ausgleich machen. Der Ball kullert in die Ecke und da ist das 2:2, der Ausgleich. Das wird Dorian ärgern. Die letzten 10 Sekunden brechen jetzt an in dieser Partie. Gibt es eine Verlängerung? Die erste im Kicker-Duell oder wird hier noch jemand den Lucky Shot machen in der Schlussphase der Partie? 3, 2, 1 und die Partie ist zu Ende, zumindest die 90 Sekunden. Es geht weiter mit einem Golden Goal. Wer zuerst hier das nächste Tor macht, der fliegt nach Mallorca. Es ist Dorian hier mit dem Versuch, ein Offensivspiel zu kreieren, aber der Ball ist schon wieder weg. Und gucken wir mal, ob der Ball hier überhaupt bespielbar ist. Nein, der Schiedsrichter gibt den Ball wieder frei. Es ist wirklich sehr, sehr spannend. Es ist nicht nur heiß draußen, auch heiß hier in der Partie. Und das ist Danny mit dem Schuss aus dem Mittelfeld. Danny fliegt nach Mallorca.
1: Herzlichen Glückwunsch, du fliegst nach Mallorca. Was sagst du?
3: Ich bin fix und fertig.
1: Ja. Hättest du damit gerechnet? Du hattest ja jetzt nicht den leichtesten Gegner gerade.
3: Ich habe Glück gehabt, auf jeden Fall. Er war wirklich sehr gut. Ich zitter voll. Tut mir leid.
1: Danny, es geht nach Mallorca. Deine Frau freut sich, du freust dich. Viel Spaß dort mit Altours ab in die Sonne.
3: Dankeschön.
1: Dankeschön, Applaus für dich.
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1: Mit Thorsten Adolfs. Guten Tag. Die Hitzewelle steuert auf ihren Höhepunkt zu. Für morgen und Samstag rechnet der Wetterdienst

0: stellenweise mit 40 Grad oder sogar noch etwas mehr. Bei diesen Temperaturen wird es für nicht wenige Menschen wirklich gefährlich. Die Notaufnahmen der Krankenhäuser bereiten sich schon auf einen größeren Andrang vor. Dazu müsse es aber nicht zwingend kommen, sagen Ärzte, wenn man sich entsprechend verhält. Frage an Marc Weiß aus dem News-Team. Was muss man besonders beachten?
1: Also da sind natürlich erstmal die Klassiker, nicht in der prallen Sonne sein, viel trinken, nicht schweres Essen, Anstrengungen vermeiden, das wissen ja die meisten. Was aber viele nicht wissen, wer zum Beispiel Medikamente nimmt, der kann aufgrund dieser Medikamente ganz anders auf die Hitze reagieren als gedacht. Ein harmloser Blutdrucksenker zum Beispiel kann bei Hitze stärker wirken. Bedeutet, dass der Blutdruck viel weiter absinkt als geplant. Das macht einen dann natürlich schlapp und man bekommt Kreislaufprobleme. Generell sollte man sich körperlich einfach nicht überfordern. Also wer merkt, dass er schlapp ist, der sollte sich dann auch Ruhe gönnen und sich nicht bei 40 Grad zu irgendwas Anstrengendem zwingen.
0: Gibt es denn wegen der Hitze eigentlich einen Run auf Klimaanlagen oder Ventilatoren?
1: Tatsächlich ja. Baumärkte und der Branchenverband BHB melden eine stark gestiegene Nachfrage nach mobilen Klimageräten und Ventilatoren. Es gibt da wohl auch schon Lieferengpässe, aber auch Kinderplanschbecken gehen gerade sehr gut, heißt es. Mediamarkt und Saturn melden ebenfalls eine extrem hohe Nachfrage nach Klima- und Ventilatoren und nach Eismaschinen. Also die Leute versuchen alles, um die Hitze irgendwie erträglich zu machen, auch natürlich mit der leckeren Variante.
0: Dankeschön, Marc. Und jetzt weitere Themen im Überblick. Die EU bietet Venezuela nach den beiden schweren Erdbeben Unterstützung an. Es heißt, das Erdbeobachtungsprogramm Copernicus sei aktiviert worden. Es kann bei Naturkatastrophen schnell Satellitenaufnahmen liefern und Rettungskräften bei der Einschätzung der Lage helfen. Durch die Beben wurden Dutzende Gebäude zerstört. Im Moment ist von mindestens 32 Toten und rund 700 Verletzten die Rede. Jeder vierte Beschäftigte kennt in seinem Berufsumfeld Fälle, in denen Kollegen ein Suchtproblem haben. Das ist das Ergebnis einer Forsa-Umfrage für die deutsche gesetzliche Unfallversicherung. Am häufigsten wird Alkohol als problematisches Suchtmittel genannt. Dahinter folgen Cannabis und Nikotin. Die deutsche Fußballnationalmannschaft wird heute Abend im letzten WM-Gruppenspiel gegen Ecuador wieder ohne den bisherigen Top-Torschützen Dennis Undaf anfangen. Bundestrainer Nagelsmann wird den verletzten Nico Schlotterbeck durch Antonio Rüdiger ersetzen und auf der linken Außenverteidigerposition wird David Raum Nathaniel Brown ersetzen, der Muskelprobleme hat. Anstoß ist um 22 Uhr. Gespielt wird in der Nähe von New York. Die Lage auf dem Immobilienmarkt in Deutschland hat sich spürbar beruhigt. Die Preise für ein Haus oder eine Wohnung steigen nicht mehr so rasant wie noch vor ein paar Monaten. Nach Angaben des Statistischen Bundesamtes sind die Preise für Wohnimmobilien im Vergleich zum ersten Quartal des Vorjahres nur noch um knapp 1,5% gestiegen. Es sieht aktuell danach aus, als würde sich der Markt nach der turbulenten Zeit mit hoher Inflation und explodierenden Baukosten wieder abkühlen. Wer eine Eigentumswohnung auf dem Land sucht, der musste zuletzt tiefer in die Tasche greifen. Dort haben die Preise zugelegt. Anders sieht es in den 7 größten deutschen Städten aus. Hier gibt es bei den Preisen kaum noch Bewegung. Soweit die Meldungen mit Thorsten Adolfs.
2: Heute merkt man, da geht noch mehr bei der Hitze. Die Sonne kommt durch und sorgt dafür, dass es wieder ordentlich warm wird. 38 Grad stehen heute auf dem Plan. Auch zum Deutschlandspiel heute Abend 22 Uhr bleibt es richtig warm, wenn ihr draußen gucken könnt. Also macht das. Nachts sinken die Temperaturen kaum. 25 Grad machen die Nacht ziemlich tropisch. Morgen dann sogar stellenweise 40 Grad, besonders entlang des Rheins. Ab Freitagnachmittag kann es dann lokal zu Hitzegewittern kommen. Und wir schauen auf die Straßen. Das ist aktuell noch los. A1 Euskirchen-Köln zwischen Frechen und Köln-Löwenich, 2 Kilometer. Hier steht ihr 15 Minuten im Stau. Die A1 Köln-Dortmund zwischen Wuppertal-Ronsdorf und Volmarstein, 6 Kilometer, 15 Minuten on top. Die A3 Köln-Oberhausen zwischen Leverkusen-Opladen und Kreuzhilden, 6 Kilometer. Hier sind es 14 Minuten mehr für euch. Die A44 Dortmund-Kassel zwischen Werl-Süd und Erwitter-Anröchte, 8 Kilometer, seid ihr nach 14 Minuten durch. Die A45 Gießen-Hagen zwischen Lüdenscheid-Nord und Hagen-Süd, 3 Kilometer, auch hier 15 Minuten. Allen unterwegs, gute Fahrt mit uns.
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2: Deutschland gegen Ecuador, heute 22 Uhr, das erste Mal für uns in der Woche, sag ich mal, so ein bisschen länger aufbleiben. Mit ein bisschen Glück haben die Kinder morgen hitzefrei, dann können sie mitgucken. Das wäre ja schön bei dieser WM. Wir sind wieder im Fußballmuseum in Dortmund, direkt hier am Eingang. Kommt gerne vorbei, ansonsten bringen wir euch die Fußballstimmung von hier direkt zu euch. Radio an, den Rest machen wir. Und wir, das sind heute der Trainer der U17-Nationalmannschaft, André Pawlak. Herzlich willkommen.
4: Danke, danke.
2: Herzlich willkommen im Fußballmuseum. Wir haben ja Hörerinnen und Hörer eingeladen und die freuen sich auch. Du wirst ein bisschen was hoffentlich zum Fußballnachwuchs erzählen können, oder?
4: Ja, davon gehe ich aus. Ich hoffe, dass euch das interessiert, ja.
2: Ja, absolut. Deswegen bist du hier. Sänger Malik Harris ist da. Hast du die Gitarre dabei?
4: Immer dabei.
2: Habt ihr gehört, er hat die Gitarre dabei. Ja, es ist gleich für euch hier noch unplugged. Und dass wir hier auch ein bisschen was zu lachen bekommen. Comedian Guido Kanz ist da. Herzlich willkommen.
5: Hi. Na?
2: Ja, du kennst ja, ihr Lümmels, ja. Du kennst ja unsere Fußballshow hier in Dortmund aus dem Fußballmuseum, dem deutschen Fußballmuseum, dem Herz des Fußballs in Deutschland sozusagen, ja. Du warst vor 2 Jahren bei der Europameisterschaft auch dabei. Hat es dir so gut gefallen, dass du gesagt hast, ich komme einfach nochmal wieder?
5: Nee, ich habe ja die ganze Zeit übernachtet. Ich bin da geblieben. War damals mit Norbert Dicke, der war ja mit bei der Sendung und wir haben uns so gut verstanden. Ich bin in Dortmund geblieben und wohne mittlerweile. Nein, Quatsch.
2: Nein.
5: Ich freue mich sehr. Es ist eine super Temperatur.
2: Also schön, dass ihr da seid, hier bei uns im gläsernen Studio, direkt am Eingang vom Deutschen Fußballmuseum. Wir sind sozusagen das leichte Anschwitzen vor dem Spiel Deutschland-Ecuador. Ich bin Kevin Zimmer und wir haben natürlich auch ein bisschen Musik noch für euch mitgebracht.
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0: Stimmung ist gut hier im Deutschen Fußballmuseum in Dortmund. Wir begrüßen hier sozusagen am Eingang die Besucher des Deutschen Fußballmuseums. Comedian Guido Kanz macht gleich Einlasskontrolle.
1: Ja, aber das wird, die Tür, die gibt's in Berghain nicht, in Berlin, das sage ich dir, knallhart.
0: Du hast mal Fußball als deine zweitgrößte Leidenschaft bezeichnet, neben dem Karneval.
1: Ja.
0: So, wie du im Karneval bist, das kennen wir.
1: Ja.
0: Wie merken wir denn deine Fußballleidenschaft?
1: Naja, also ich habe mein Leben lang gekickt bis letztes Jahr. Ich habe jetzt die erste Anfrage bekommen. Ich habe damals Landesliga gespielt für die Deutsche Rheuma-Liga, weil ich Arthrose in beiden Knien habe. Leider ist das kein Scherz. Oh. Und spiele seit meinem 6. Lebensjahr eben Fußball. Habe das immer zwar nur Amateurfußball, aber sehr leidenschaftlich gemacht. Aber mit Ibuprofen auf der Bühne zu stehen und vor der Kamera ist schwierig. Deswegen habe ich leider meine Karriere jetzt an den Nagel hängen müssen.
0: Aber hast du auch davon geträumt, einmal Profifußballer auch zu werden?
1: Ja, ich habe halt noch oft Asche gespielt, Landesliga, und ich habe mir einige Fußballträume erfüllen dürfen. Ich habe vor 50.000 Leuten, Arena auf Schalke, darf man hier nicht sagen, in Dortmund weiß ich, gegen die Bayern gespielt, damals mit Olli Pocher und so, und habe lange in der Lotto-Elf gespielt. Also von daher habe ich mit vielen Profis zusammengekickt.
0: André Pavlak, U17-Nationaltrainer, du hast ja den ersten FC Köln 2019 zurück in die erste Liga geführt, warst bis 2024 Co-Trainer, jetzt Nationaltrainer, U17-Nationaltrainer. Wie viel mehr Spaß macht es eigentlich, junge Nachwuchsspieler zu fördern, als diese satten Profis?
2: Ja, das ist eine gute Frage. Also,
1: Fangfrage.
2: Eine Fangfrage. Ja, ich kann jetzt nichts Falsches fragen, weil wenn die FC-Profis zuhören, dann darf ich jetzt nichts Falsches sagen. Also nein, das macht genauso viel Spaß, auch wie Profis zu trainieren. Und am Ende sind sie auch ein bisschen wie kleine Kinder. Die wollen auch den Ball nur ins Tor treten. Also die haben auch Spaß daran, klar, da geht es um ein bisschen mehr Kohle, aber und ein bisschen mehr Emotionen im Stadion. Aber Jugendfußball macht generell Spaß, weil die Jungs, die brennen noch, die haben das Leuchten in den Augen, die haben noch Ziele, die sind auch nicht so satt natürlich, weil sie natürlich noch nicht so viel erreicht haben. Und deswegen, Jugendfußball ist toll, und für mich als Nationaltrainer mit den besten Jungs in dem Alter aus Deutschland zu trainieren, ist einfach eine wunderbare Sache.
0: Sänger Malik Harris, was uns alle hier vereint, ist ja der Fußball. Du hast selbst Fußball gespielt beim SV Kaufering?
2: VfL Kaufering.
0: Ja, okay. Hattest du auch den Traum, Profifußballer zu werden?
3: Ja, auf jeden Fall. Ich glaube, das gehört fast dazu. Ich bin ja in Bayern eben groß geworden und da will gefühlt jeder Junge irgendwie Fußballer werden.
0: Beim FC Bayern München?
3: Nee, tatsächlich. Ich war ja schon immer Dortmund-Fan.
0: Ernsthaft?
3: Krasserweise. In Bayern als Dortmund-Fan groß geworden. Gott, das war nicht hart. Ich habe mit viel Hass gekämpft, aber der hat mich auch erfüllt. Das hat mir sehr viel Spaß gemacht, mit dem Dortmund-Trikot durch München zu laufen. Das hat was. Nee, tatsächlich war das schon immer so ein Traum von mir, aber ich habe dann auch irgendwann festgestellt bei mir, dass ich war immer so der Schnellste auf dem Platz, aber wenn dann so der Ball dazu kam, ab da wurde es dann ein bisschen kompliziert. Das heißt, so nur Geschwindigkeit, das weißt du wahrscheinlich als Trainer, ist nicht alles und das habe ich dann irgendwann festgestellt und dann war es doch die Musik.
0: Okay. Guido, wo guckst du denn? Lieber alleine oder Public Viewing?
1: Wir haben so eine WM-Garage. Ein guter Freund von mir gibt sich ganz viel Mühe, hat eine riesen Garage ausgebaut der hat jetzt ein WC gebaut, das sieht geiler aus als die meisten 5-Sterne-Hotels, also tipptopp. Kühlschrank ist voll und da gucken wir zusammen. Ich hasse es aber, dass Leute, die gar keine Ahnung haben und einmal oder alle 2 Jahre Fußball gucken, dann irgendwelche Floskeln daraus hämmern. Mhm. Deswegen gucke ich eigentlich auch gerne alleine, aber heute Abend werde ich mit Freunden.
0: Dann wissen wir jetzt, wo wir gucken, ja, bei dem Freund von Guido in der Garage.
1: Ja.
0: So, und wenn ihr euch auch noch ein bisschen WM-Fußball-Feeling holen wollt, kommt gerne vorbei. Wir stehen hier im Fußballmuseum direkt am Eingang rechts vorne und wir freuen uns auf euch.
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0: Mit Judith Deussen, schönen guten Tag. Am Ferkensbruch in Nettetal-Lopperich läuft ein großes Renaturierungsprojekt. Laut Stadt soll das rund 4,5 Hektar große ehemalige Torfstichgewässer ökologisch aufgewertet werden. Das Ziel sei es, es besser an die Folgen des Klimawandels anzupassen. Luisa Lörs weiß, wie das passieren soll.
2: Der Plan ist, neue Uferbereiche zu bepflanzen und sogenannte Totholzburgen als natürliche Rückzugs- und Laichräume anzulegen. Dadurch sollen Lebensräume für Fische, Amphibien und Insekten entstehen. Außerdem verbessere sich dadurch dann auch die Wasserqualität, heißt es. Umgesetzt wird das Projekt vom Angelverein ASV Rotauge Sassenfeld. Der Verein bekommt Stadtangaben nach, dabei Unterstützung unter anderem vom Rheinischen Fischerverband und der Fischereigenossenschaft Nette.
0: Die Natur wird hier zum Lernort. Die Deutsche Rote Kreuz-Kita an der Burg in Grefrath-Oeth ist jetzt offiziell Naturpark-Kita. Die Plakette und Urkunde überreichte der Naturpark Schwalm-Nette im Rahmen einer Feier. Mit dem Titel werden Kitas geehrt, die Natur- und Umweltthemen besonders in den Alltag der Kinder einbringen. Ziel ist es, den Kindern Erfahrungen mit Natur, Kultur und Heimat in ihrer Umgebung zu ermöglichen und ein Bewusstsein für Nachhaltigkeit zu fördern. Die Auszeichnung wird immer für 5 Jahre vergeben. Und das waren die Nachrichten mit Judith Deussen. 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Auch heute können wir uns nochmal auf hohe Temperaturen einstellen. Bis zu 36 Grad im Schatten sind drin. Dazu natürlich viel Sonne und fast keine Wolken am Himmel. Morgen geht es dann ähnlich weiter. Es soll aber auch noch ein bisschen wärmer werden. Da sind nämlich bis zu 40 Grad drin. Und der Deutsche Wetterdienst, der hat auch schon eine Hitzewarnung rausgegeben. Also passt bitte besonders auf euch auf.
3: Und wir schauen schnell auf die Straßen. A1 Euskirchen-Köln zwischen Gleuel und Köln-Löwenich. 4 Kilometer, hier steht ihr 19 Minuten im Stau. Die A1 Köln-Dortmund zwischen Wuppertal-Ronsdorf und Volmerstein. 6 Kilometer, seid ihr noch 15 Minuten durch. Die A44 Dortmund-Kassel zwischen Werl-Süd und Erwitte-Anröchte. 6 Kilometer, 16 Minuten. Die A45 Gießen-Hagen zwischen Lüdenscheid-Nord und Hagen-Süd, 6 Kilometer. Hier sind es 39 Minuten on top. Und die A61 Koblenz-Mönchengladbach zwischen Dreieck Erftal und Türnich, 5 Kilometer, 17 Minuten. Allen unterwegs, gute Fahrt.
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3: Wir freuen uns auf Deutschland-Ecuador. Heute Abend 22 Uhr. Wir sind ja gerade so ein bisschen in Feierlaune nach 2 Siegen in Folge. Aber Ecuador, wir erinnern uns, crasht ja gerne mal so eine Party. Erstmals in der WM-Geschichte haben sie vor 4 Jahren Katar im Eröffnungsspiel besiegt, ja, das erste Mal überhaupt, dass ein Gastgeberland verloren hat. Wir haben also viel zu diskutieren hier im Fußballmuseum in Dortmund. Unser WM-Warm-up, André Pawlak, U17-Nationaltrainer, ist zu Gast. Herzlich willkommen. Also Ecuador ist nicht zu unterschätzen, oder?
4: Definitiv nicht, weil sie auch in der Südamerika-Meisterschaft Zweiter geworden sind. Die haben das Finale gegen Argentinien verloren. So wie meine Kenntnis ist, haben sie, glaube ich, auch in den letzten 18 Spielen nur 5 Gegentore kassiert. Also das wird eine harte Nuss auf jeden Fall. Aber für uns ist auch definitiv machbar.
3: Und die haben ja 0-0 gespielt gegen Curaçao. Die müssen jetzt also ein bisschen liefern. Ja. Ne? Ist da Druck drauf jetzt?
5: Curaçao, also das haben wir früher getrunken. Ich meine, hier sind ja junge Menschen am Tisch. Aber heute wird wieder Dennis Undorf netzen oder zumindest einen Scorerpunkt bekommen. Und vielleicht gibt Nagelsmann auf Woltemade mal ein paar Minuten. Da würde ich mich drüber freuen. Und alles. Der Zug hat keine Bremse, oder?
4: Ja, absolut.
5: Ja. Weiter geht's.
4: Richtig.
3: Malik Harris, wir erwarten eine Version von dir, von der Zug hat keine Bremse.
6: Alles klar, ich kümmere mich, kriegen wir hin.
3: Aber was würdest du den Jungs empfehlen, so als Song von dir vielleicht in der Kabine?
6: Ein Song von mir in der Kabine? Boah, da würde ich Dreamer machen.
3: Ja?
6: Das ist so eine Hymne ans Niemals aufgeben. Und das, glaube ich, passt ganz gut hier in die WM rein. Und den kann man sehr gut brüllen, was, glaube ich, wichtig
3: ist. Wunderbar, dann brüllen wir mit. Richtig. Wir haben ja auch hier aus dem Fußballmuseum noch ein paar Vorschläge. Wir melden uns gleich hier zurück aus Dortmund. Der

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1: Hier ist die WM-Stimmung zu Hause. Wir melden uns mit eurem Fußballradio aus dem Deutschen Fußballmuseum in Dortmund. Kommt gerne vorbei. Ihr findet uns direkt, wenn ihr reinkommt, hier rechts in unserem gläsernen Studio, nicht zu übersehen. Und wir sind auch die Lautesten hier, oder? Im Fußballmuseum. So, wir haben ja Hörerinnen und Hörer auch eingeladen und einer bekommt ja mal die Chance, bei uns mit den Promis mitzudiskutieren. Christopher, herzlich willkommen in der Runde.
2: Christopher.
3: Yeah. Ja, danke schön.
1: Einer darf immer. Christopher, ich sag mal so, hier ist die komplette Fußballkompetenz sitzt hier. Und ich?
4: Und ich auch.
3: Ja, aber erst seitdem ich reingekommen bin.
1: Ja, genau. So wollen wir, Christopher.
5: Atmet das ein, wenn man hier reinkommt.
1: Alles klar, ja. Guido hat gerade schon gesagt, jetzt wird es ein bisschen wärmer hier auch, ne?
6: Nein, aber das ist, wir sind eine Top-Truppe, muss ich sagen. Also so eine Kette habe ich lange nicht gesehen, oder? Also,
1: würde ich auch sagen. Fall.
6: Ich weiß nicht, wie alt du bist, aber U17 könnte eng werden, ne?
3: Ja, gerade. Ja, ja.
1: Guido, das sind alles unsere NRW-Lokalradio-Ultras. Die machen Stimmung, hast du schon gehört.
6: Ja.
1: Wie kommt bei dir so die WM-Stimmung überhaupt an? Ist schon der Funke übergesprungen?
6: Nee, aber mir persönlich, also ich hatte bei der Europameisterschaft, das ist vielleicht auch ein bisschen unfair, fairer Vergleich, weil die hier im Lande war das schon deutlich spürbarer, finde ich. Auch in meinem Freundeskreis ist noch nicht da, liegt aber auch an den Anschlusszeiten, glaube ich.
1: Malik, was muss denn passieren, damit man mal richtig hier in Deutschland, sag ich mal so,
4: Dass Vögel nochmal überschwappt. Ja, also ich glaube, ich könnte mir vorstellen, wenn wir jetzt das nächste Spiel, also heute Ecuador und dann noch das nächste Spiel, ich glaube, es ist so ein bisschen auch davon abhängig, wie weit natürlich Deutschland kommt. Und ich glaube, weil nachdem ich ja Optimist bin und sage, dass wir dann auch das nächste Spiel gewinnen werden, ja, ich glaube, dann wird hier so das alles überschwappen und dann kommt so ein bisschen mehr Stimmung auf.
1: Wir haben ja alle auch schon gesagt, dass wir Weltmeister werden, außer Guido. Was sagst du, Christopher, unser Hörer?
3: Also ich habe heute gehört, dass Holland Weltmeister wird, statistisch
1: das
3: gesehen.
1: Das habe ich jetzt nicht so verstanden.
3: Aber ich habe natürlich in meinem Tipp Deutschland abgegeben.
1: Na ja, klar, also dafür gibt es spontan Applaus hier. André, Trainer der deutschen U17-Nationalmannschaft. Anhand der Spiele, die du von der deutschen Nationalmannschaft gesehen hast. Heute das Spiel, ich sag mal so, es geht ja um nichts mehr, haben wir jetzt gerade schon gesagt. Ne? Wen würdest du aufstellen, wenn du Nationaltrainer wärst?
4: Ja. Unter
1: so
4: uns.
1: So ein Undaf, direkt von...
5: Unter uns, ich würde Uwe Draogo gerne sehen.
1: Ja?
6: Ja, das würde ich auch gerne.
1: Warum?
6: Ja,
1: jetzt muss ich fragen, warum?
5: Ja, weil er auch die U-Mannschaften durchlaufen hat. Er war ja auch schon in den U-Mannschaften unterwegs bei uns beim DFB. Man kennt ihn halt. Ich kenne ihn noch von Schalke auch. Und ich würde es ihm einfach gönnen, weil er so ja so von der Liga quasi reingerutscht ist in den Kader. Und ich würde es ihm gönnen. Und ich glaube auch, dass das die Spieler sind, die uns in Zukunft dann weiterbringen.
6: Und gut gelitten übrigens unter den Kollegen. Also viele haben schon gesagt, gut, dass er dabei ist. Bin gespannt. Würde ich auch gerne sehen.
1: Gleich sind wir noch gespannt, was unsere anderen Gäste hier aus dem Deutschen Fußballmuseum zum Spiel zu sagen haben. Vorher Musik von einem Gast, den wir hier haben.
4: Hey.
1: Malik Harris, du machst ja nebenbei auch noch Musik.
4: Ja, stimmt, ich habe gerade vergessen, da war ja was.
1: Alles klar. Magst du den Song selbst anmoderieren?
4: Ja, Leute, hier ist Malik Harris und jetzt kommt meine Single Lie to Me. Viel Spaß.
1: Viel Spaß. Und nachher auch noch live mit Gitarre.
4: Ja, Mann.
1: Yeah.
4: Let's go.
6: Gitarre mit nach Mallorca auf jeden Fall.
4: Selbstverständlich.
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5: 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Gilt auch für das letzte Gruppenspiel gegen Ecuador. 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
1: Mit Malte Albrecht, guten Tag. Deutschland schwitzt weiter unter der aktuellen Hitzewelle. Und das nicht nur tagsüber, sondern auch nachts. Denn selbst da gibt es momentan kaum noch eine Abkühlung. Das hat jetzt auch der Deutsche Wetterdienst bestätigt. Die vergangene Nacht hat den Rekord für die bisher wärmste Nacht seit Beginn der Messungen eingestellt. Danny Hoppe aus dem News-Team in Bad Bergzabern in Rheinland-Pfalz fiel die Temperatur nicht unter 26,2 Grad.
2: Genau, damit wurde der bisherige Rekord aus dem Jahr 2019 eingestellt. Damals wurden ebenfalls in Rheinland-Pfalz 26,2 Grad gemessen. Es war also eine echte Tropennacht, von denen spricht der Deutsche Wetterdienst, wenn es nachts über 20 Grad warm bleibt. In der Regel gibt es davon meist nur eine Handvoll pro Jahr, meist im Süden.

0: Süden und Westen Deutschlands. Tagsüber bewegen wir uns dagegen gerade eher auf die 40 Grad zu und das wird in Zukunft wohl immer häufiger der Fall sein. Das sagt das Umweltbundesamt. Die Zahl der Tage mit Temperaturen über 30 Grad habe in Deutschland in den vergangenen Jahren zugenommen. Als Grund dafür nennt das Umweltbundesamt den Klimawandel. Dadurch gäbe es mehr und auch intensivere Hitzewellen.
1: Auch der Bahn macht das aktuelle Wetter Sorgen. Sie befürchtet durch die Hitze Störungen im Zugbetrieb.
0: Ja, sie sagt, Temperaturen von mehr als 40 Grad belasteten die Infrastruktur, also das Schienennetz. Dazu komme durch die Trockenheit noch das Risiko von Böschungsbränden an den Strecken und lokal noch die Gefahr durch Unwetter mit Starkregengewittern und Sturmböen. Deshalb bietet die Bahn jetzt zum ersten Mal eine Hitze-Sonderkulanz an. Das heißt, wer seine Reise im Fernverkehr wegen der Hitze nicht antreten möchte, kann ab sofort kostenlos sein Ticket stornieren. Das gilt für alle, die bis vorgestern eine Reise bis zum 30. Juni gebucht haben. Digitale Tickets können online storniert werden.
1: Danke, Danny. Und das sind jetzt weitere Themen im Überblick. Nach den beiden schweren Erdbeben in Venezuela bietet Deutschland Unterstützung an. Die Bundeswehr könne kurzfristig bis zu 6 Transportflugzeuge bereitstellen, sagte Verteidigungsminister Pistorius. Damit könnten unter anderem Personal und Material des Technischen Hilfswerks nach Venezuela gebracht werden. Nach neuesten Angaben starben durch die Beben mindestens 164 Menschen. Außerdem gibt es mehr als 970 Verletzte. Die Linke will den geplanten Einstieg in die Kapitalrente verhindern. Fraktionschefin Reichinek sprach von einem Systembruch. Die Menschen würden damit gezwungen, mit ihrem Lebensabend Lotto zu spielen. Stattdessen fordert die Linke eine Rente, in die alle Erwerbstätigen einzahlen. Außerdem sollten Gutverdiener dabei höhere Beiträge leisten. Die Ölpreise sind weiter auf Talfahrt. Ein Barrel der Nordseesorte Brent kostet aktuell rund 72 Dollar und damit zum ersten Mal wieder weniger als direkt vor Beginn des Irankriegs. Zum Vergleich, während der iranischen Blockade der Straße von Hormuz schoss der Preis zeitweise auf über 120 Dollar pro Barrel. Für den Preisrückgang sorgt die Hoffnung auf eine Entspannung der Lage. Die Gespräche zwischen den USA und dem Iran machen Fortschritte. Außerdem fahren wieder deutlich mehr Öltanker durch die Meerenge. Nach Einschätzungen von Marktbeobachtern könnten die Preise sogar noch weiter sinken, falls die Ölsanktionen der USA gegen den Iran dauerhaft gelockert werden. Und das waren die Nachrichten mit Malta Albrecht.
2: Das Wetter zeigt sich heute ganz klar. Viel Sonne und richtig heiß. Man kann ganz klar sagen, die Hitze ist wieder bei uns. Heute erwarten uns 38 Grad, heute Abend um 22 Uhr. Deutschland gegen Ecuador. Es wird heiß, nicht nur auf dem Spielfeld, sondern auch bei euch, da wo ihr guckt. In der Nacht gehen die Temperaturen auch kaum runter. Mit 25 Grad wird es richtig tropisch. Morgen stellenweise sogar 40 Grad, besonders entlang des Rheins. Und wir müssen dann nachher morgen auch mit örtlich Hitzegewittern rechnen. Und wir schauen auf die Straßen A1 Köln-Münster zwischen Hagen-Nord und Kreuz Dortmund-Unna. 10 Kilometer. Guido, du hast gerade Mikrofon in die Hand genommen. Willst du weitermachen?
3: Ja, klar,
2: du
3: kannst rüber. Jeder möchte.
2: Den ersten Stau habe ich schon, wenn du magst.
3: Es gibt ja nicht so viele in Nordrhein-Westfalen. Auf der A5 Kassel-Frankfurt zwischen Grünberg und Fernwald 7 Kilometer. Eine leichte Verzögerung von 43 Minuten Nachspielzeit.
2: Ja, okay, guck mal, Mali kann auch direkt.
4: Ja. Freunde. A44, Dortmund-Kassel zwischen Wehr-Süd und Erwitte-Anröcht. 8 Kilometer, das sind nur 14 Minuten, das kriegen wir.
2: Man merkt, kommt aus
3: man merkt, dass du aus Bayern kommst. Jeder kennt Erwitte-Anröchte.
2: André, der letzte Stau ist für dich.
5: Meine Brille aufsetzen, weil sonst wird da nichts. Dann lese ich irgendwas
3: die
5: vor.
3: Die nächsten Verkehrsmeldungen verschieben sich um 38 Minuten.
2: Die stehen ja eh im Stau. Die warten auf uns. Moment, jetzt nochmal, André.
5: Die A45, Gießen Richtung Hagen, zwischen Lüdenscheid Nord und Hagen Süd, 8 Kilometer, aber damit 47 Minuten Verzögerung.
2: Oh, da muss man. Ah, ja. Deswegen wünscht unser Hörer Christopher jetzt allen da draußen
1: gute Fahrt.
2: Ja, absolut.
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2: Heute Abend 22 Uhr geht es gegen Ecuador. Diesmal spielen wir in New Jersey. Sänger Malik Harris, du hast amerikanische Wurzeln.
7: Yes.
2: In den USA findet ein Großteil dieses Turniers statt. Hast du bekannte Verwandte da, die ein bisschen was davon mitbekommen, die dir ein bisschen was dazu erzählen?
7: Ja, auf jeden Fall. Also tatsächlich auch an der Ostküste, also gar nicht so weit weg von wo die deutsche Mannschaft heute spielt. In der Nähe von Boston wohnt so der Großteil meiner Familie. Ob die jetzt noch nach New Jersey fahren, bezweifle ich tatsächlich. Die sind tatsächlich nicht so diese krassen Fußballfans. Aber sie kriegen tatsächlich mit, zum ersten Mal gefühlt, dass Fußball so eine richtige Rolle spielt.
2: Ich wollte gerade sagen, in den USA ist ja, sag ich mal, Soccer. wie es da heißt, jetzt nicht so ein Riesending.
4: Gar nicht, ne? Eigentlich.
2: Woran liegt es eigentlich?
4: Es gibt halt diese anderen Sportarten, die so präsent sind, also American Football und Basketball und so. Und die sind ja, das ist ja typisch USA, da geht es ja weniger um den Sport und mehr um das ganze Entertainment drumherum. Das heißt, bei der ganzen American Football, da ist ja die Halbzeitshow und so weiter. Das heißt, dieses ganze Ding ist ein Riesen-Happening. Und ich glaube, da ist der Fußball in den USA, der ist da noch nicht so ganz. Bei uns, also wir sind ja alle so beim Fußball, geht es ja um den Fußball. Da gehst du ins Stadion, schaust das Spiel und darum geht's. Und nicht so um, wer spielt nochmal in der Halbzeit und welches Konzert ist da noch und so. Und das ist, glaube ich, noch so ein Ding, das muss da noch ankommen, dass es da mehr um den Sport geht.
2: Ich war einmal da im Stadion, Basketball, habe ich mir angeguckt, Brooklyn Nets, ja. Mhm. Saß da oben, hab mich dafür interessiert und dann kamen ganz viele um mich herum, die kamen nur zum Essen.
4: Ja, ja, genau. Klassiker.
2: Einfach nur da und haben gegessen und sind wieder gegangen.
4: Genau.
2: So sehen die Amerikaner das.
4: Ja, richtig. Ja. Das ist so ein bisschen andere Kultur noch.
2: Das Drumherum muss dazugehören. Wir sind heute so ein bisschen das Drumherum. Immer zu den deutschen Spielen senden wir hier aus Dortmund, aus dem Deutschen Fußballmuseum.

0: Deutschland-Ecuador, das Spiel heute Abend, 22 Uhr. Also sagen wir mal so, wenn die Kinder morgen hitzefrei bekommen, dann können sie mitgucken, dann haben sie eine Chance. Wir sind hier im Fußballmuseum, unser gläsernes Studio ist auch, wir haben mittlerweile hier, Guido, ich muss ganz ehrlich sagen, hier, den Ventilator.
1: Den habe ich mitgebracht von zu Hause.
0: Ah, schön. Ja. Und schön, dass du ihn direkt bei mir platzierst.
1: Ja, es ist ein bisschen beschlagen durch die Ausdünstung, aber noch geht's.
0: André, U17-Nationaltrainer, wir sind ja schon Gruppenerster. Wir haben gerade schon gesagt, Aufstellung ist ja schon raus. Ist es nicht eigentlich mal wichtig, so ein bisschen zu rotieren und dass alle mal so ein bisschen mal rankommen und so, gerade wenn es jetzt um nichts geht?
2: Ja, absolut. Ich würde es machen, aber das wird Julian dann entscheiden am Ende des Tages, wie er es macht, aber ich würde alle mitnehmen, weil du bist ewig lange zusammen. Ich weiß gar nicht, wie viel, 14 Tage Vorbereitung, glaube ich, dann das Turnier, das geht ja möglicherweise auch nochmal 4 Wochen. Es ist immer schön, wenn alle mitgenommen werden und sich auch jeder so fühlt, obwohl Günther Herrmann, glaube ich, ist Weltmeister geworden, ohne eine Einsatzminute.
1: Frank Mill.
2: Ja. Also es geht auch ohne Einsatzminuten. Warum nicht jetzt dieses Jahr auch? Aber schöner ist es, glaube ich, für die Jungs, wenn sie mit dabei sind und gespielt haben.
0: Malik, du, wir haben gerade mit André über den Trainerjob gesprochen. Du bist beim FC Issingen gewesen und da bist du von deinem Papa trainiert worden. Den kennen wir noch aus Sat.1-Zeiten, Ricky. Ja? Wie ist das so, vom Papa trainiert zu werden?
3: Anstrengend.
0: Sei ehrlich.
3: Das ist schon wirklich teilweise hart. Also ich liebe meinen Dad, aber es ist, glaube ich, automatisch so, wenn dein Sohn spielt, dann nimmst du ihn natürlich noch ein bisschen mehr so, da bist du ein bisschen kritischer und dann sagst du noch mehr so, Junge, streng dich an, weil du natürlich auch weißt, was der so kann sozusagen und dann willst du noch mehr, dass du irgendwie rausholen. Deswegen war das teilweise auch anstrengend, aber es war auch ganz schön, weil wir uns natürlich auch sehr gut kannten, als mein Vater. Aber tatsächlich, witzigerweise, Issing, da kommt ja auch Julian Nagelsmann her. Also wir sind ja aus dem gleichen kleinen Dorf, 800 Einwohner.
0: Ja, du hoffst immer noch, dass er jetzt anruft.
3: Ja,
0: weil
3: genau,
0: er
3: ich wollte gerade sagen, Julian, wenn du das hörst, ich hab Bock. Also wenn du da in der Sturmspitze noch jemanden suchst, sag Bescheid.
0: Ja, schnell ist er.
3: Genau.
1: Und für die Stimmung.
3: Hauptsächlich für die Stimmung.
1: Nimm die Gitarre mit. Ganz
3: immer,
1: wichtig.
3: Immer am Start.
0: Genau, und André wird dir auch einen Schein ausstellen. Das
3: perfekt.
0: Sagen wir.
3: Ja,
0: der war schon
3: bei
0: mir.
3: Später nochmal. Super,
0: ja, danke genau. Dir. Übrigens, Malik, ich kann dir empfehlen, hier im Deutschen Fußballmuseum, es gibt eine Abteilung mit deutschen Fußballsongs, die die Nationalmannschaften gesungen haben. Mit Udo Jürgens,
1: Peter Alexander
0: und so. Da ist gut. Sehr viel Gold dabei, wenn du Inspiration
3: geil.
0: Brauchst.
3: Ja, vielleicht gucken wir da ein paar Akkordfolgen ab. Ja.
0: Alles klar. Ich glaube, mit der WM 1990 haben sie dann, als dann die Village People dann da standen, haben sie dann irgendwann gesagt...
1: Nein, Entschuldigung, da musste ich leider korrigieren.
0: Nee, 94 war es. Okay. Hast du denn selbst mal drüber nachgedacht, so ein WM- oder EM-Song zu machen, der vielleicht so von den Fans so gesungen wird? Wir erinnern uns an Andreas Borani solche Sachen.
3: Eigentlich auch ein Banger. Nee, tatsächlich, so drüber nachgedacht habe ich noch nicht, ehrlich gesagt. Ich bin aber auch jemand, ich feiere die Songs, die es schon gibt, extrem. Ich finde jetzt auch mit hier völlig losgelöst und so, das ist natürlich einer der absoluten Banger aller Zeiten. Deswegen freue ich mich sehr, dass das so die offizielle Torhymne aktuell ist.
0: Ja. Also, wir stimmen uns musikalisch langsam ein auf das Spiel Deutschland-Ecuador heute Abend. Und das machen wir hier im Fußballmuseum in Dortmund. Gleich mehr hier von dieser Talkrunde.
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0: Mit Judith Deussen, guten Tag. Am Ferkensbruch in der Tettau-Lobberich läuft ein großes Renaturierungsprojekt. Laut Stadt soll das rund 4,5 Hektar große ehemalige Torfstichgewässer dort ökologisch aufgewertet werden. Das Ziel sei es, es besser an die Folgen des Klimawandels anzupassen. Der Plan ist, neue Uferbereiche zu bepflanzen und sogenannte Totholzburgen als natürliche Rückzugs- und Laichräume anzulegen. Außerdem verbessere sich dadurch dann auch die Wasserqualität. Umgesetzt wird das Projekt vom Angelverein ASV Rotauge Sassenfeld. Autofahrer auf der A57 müssen sich weiter auf Einschränkungen einstellen. Wegen des sechsspurigen Ausbaus zwischen Meerbusch und Krefeld-Oppum bleiben im Autobahnkreuz Meerbusch mehrere Verbindungen gesperrt. Betroffen sind unter anderem die Verbindung von der A44 auf die A57 in Richtung Nimwegen und von der A57 auf die A44 Richtung Mönchengladbach. Umleitungen sind ausgeschildert und die Sperrungen sollen bis zum 9. August gehen. Eine gute Nachricht gibt es aber, die Bauarbeiten an der Anschlussstelle Krefeld-Oppum sind früher als geplant beendet worden. Die Ausfahrt ist wieder komplett freigegeben. Und das waren die Nachrichten mit Judith Deussen. 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Der Sommer ist am Niederrhein jetzt vollends angekommen, vielleicht sogar ein bisschen zu sehr. Bis zu 36 Grad sind heute drin, dazu viel Sonne, wenig Wolken und es bleibt trocken. Morgen sieht's dann sogar noch mal ein bisschen extremer aus, da sind bis zu 40 Grad angesagt. Der Deutsche Wetterdienst hat auch schon eine Warnung rausgegeben, also passt da bitte besonders noch mal auf euch auf.
2: Und wir schauen auf die Straßen. Das ist noch los. Alle Staus ab 12 Minuten Wartezeit. Wir starten auf der A1 Köln-Münster zwischen Hagen-Nord und Kreuz Dortmund-Unna. 10 Kilometer, da seid ihr aber nach 22 Minuten durch. Die A3 Köln-Arnheim zwischen Kreuz Oberhausen-West und Kreuz Oberhausen 3 Kilometer, 13 Minuten. Die A44 Dortmund-Kassel zwischen Werl-Süd und Erwitte-Anröchte 7 Kilometer, 21 Minuten. Die A45 Gießen-Hagen zwischen Lüdenscheid-Nord und Hagen-Süd 10 Kilometer, da hat es einen Unfall gegeben, da steht ihr aktuell eine Stunde. Und die A57 Krefeld-Köln zwischen Krefeld-Zentrum und Kreuz-Meerbusch 3 Kilometer, hier sind es 12 Minuten. Allen unterwegs, gute Fahrt mit uns.
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2: Schön, dass ihr da seid. Beste Mittagessenszeit. Die deutsche Fußballnationalmannschaft ist übrigens, habe ich mir mal sagen lassen, traditionell Spaghetti Bolognese. Ich habe mit was ganz anderem gerechnet. Das essen die wirklich an Spieltagen. Ist das eine klassische Sportlernahrung, André?
3: Ja, und nicht nur das, es gibt auch immer Süßkartoffeln und Reis und so, das gehört noch mit dazu. Das ist meistens auch immer mit auf dem Tisch, aber ja, ist eine typische Sportnahrung. Ja,
2: die Kohlenhydrate müssen rein.
3: Absolut.
2: Malik, du wärst da raus bei Spaghetti Bolognese.
4: Ja, ich bin vegan, ja. Genau deswegen. Das ist der einzige Grund, warum es bei mir auch nicht zum Profifußball gereicht hat. Das war einfach die Ernährung.
2: Aber es gibt ja mittlerweile immer mehr, oder? Die auch mal vegan unterwegs sind, Spieler?
3: Ja, total. Du musst vor jedem Lehrgang musst du abfragen, wer ist da vegan oder wer hat eine Allergie. Und das spielt eine große Rolle inzwischen, ja.
2: Guido, es wiegend auf dem Kindergeburtstag, ne? Muss man auch vorher.
5: Also ich habe mich zu erinnern, dass es auch Nationalspieler gibt, die gerne Döner essen. Und es gibt sogar ehemalige Nationalspieler und Weltmeister, die Döner verkaufen. Also das scheint es ja auch zu geben, ne?
2: Es gibt sogar ehemalige Nationalspieler, die mit Döner werfen auch. Also das
5: gibt's auch.
2: Gab's auch schon. Wir sind gleich wieder zurück hier in Dortmund aus dem Deutschen Fußballmuseum.

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0: Nur noch knapp 9 Stunden bis zum Spiel Deutschland-Ecuador. Wir quatschen uns ein bisschen warm fürs Spiel heute, 22 Uhr. Das machen wir hier im Deutschen Fußballmuseum in Dortmund. Eins steht fest, wir sind im 16. Finale. Allein das Wort 16. Finale. Da muss man sich erstmal dran gewöhnen, oder Guido?
1: 16. kennen wir aus der Musik. Ja, ich mache ja auch Mucke, aber 16. Finale ist spooky. Also sorry, aber das ist...
0: Ja, Deutschland, Ecuador heute Abend. Du bist der Erste, der jetzt einen offiziellen Tipp abgeben darf.
1: Malik legt vor,
0: sozusagen.
2: Ihr werdet mich auslachen, aber ich glaube...
0: Moment, ich notiere.
2: Jetzt pass auf. Also ich sage, dadurch, dass Ecuador ja das Ding wirklich holen muss heute und da vielleicht ein bisschen zu überhastig reingeht, ich sage, das wird ein 4-1
0: Deutschland.
2: 4-1 Deutschland? 4-1 Deutschland, ja.
0: Ist notiert. Guido, glaubst du, Deutschland hat eine Chance auf den Titel?
1: Also,
0: jetzt kannst du noch mal,
1: haben immer
0: jetzt kannst
1: eine
0: du noch mal zurückziehen.
1: Und ich bin der erste alles von allen Optimisten und positiv denkenden Menschen. Bin aber auch Realist. Wir haben eine gute Truppe. Weltmeister, glaube ich, wird schwer. Wir gewinnen heute, das glaube ich auch. Glaube auch, dass wir ein Gegentor kriegen gegen Ecuador. Und 4 sind mir zu viel.
0: Okay, dann dein Tipp.
1: Ich sage jetzt mal 3-1.
0: 3-1 ist auch notiert. Christopher, unser Hörer, der darf natürlich auch einen Tipp abgeben.
3: Ja, ich bin bei Guido. Der
0: genau gleiche Tipps gilt nicht.
3: Ja, was soll ich denn machen? Er war vor mir dran.
1: 17-2.
3: Ja, ist klar.
0: Nein, auch 3-1 ist vollkommen.
3: Ja, 3-1.
1: André lacht hier schön, der ist der Letzte, der kann jetzt hier schön, bin mal gespannt.
0: Jetzt bin ich gespannt. Ja,
4: ich tippe ein ganz langweiliges 2-0, weil ich glaube, dass wir heute ohne Gegentor bleiben werden und weil Manuel Neuer einfach alles hält.
0: Dann uns allen ein schönes Spiel heute Abend. Wenn ihr wollt, sehen wir und hören wir uns schon am Montag wieder. Dann spielt Deutschland zum ersten Mal in der K.O.-Runde. Wir wissen noch nicht gegen wen. André, das ist ja eigentlich ein Supergott. Das kann vielleicht erst am Sonntag um 4 Uhr früh feststehen.
4: Ja, vielleicht stehe ich da mal auf um 4, um einfach mal zu gucken, wie wir spielen. Aber ich tippe auf Paraguay.
0: Ernsthaft?
4: Ernsthaft.
0: Ja. Aber es ist ein Super-GAU für einen Trainer, oder? Wenn du dich nicht auf ein Spiel... Also der Nagelsmann kann sich nicht vorbereiten, oder?
4: Nee, der kann sich nicht vorbereiten, aber ich glaube, er hat eine Menge Analysten dabei. Und ich weiß auch, dass alle Analysten in Frankfurt arbeiten werden und müssen, um das dann zuzuspielen. Sobald es klar ist, geht das rüber und dann haben die noch genug Zeit, das vorzubereiten.
0: Dann freuen wir uns auf das Spiel im 16. Finale. Dann begrüßen wir hier unter anderem Ex-Nationalspieler Mario Basler, Tobi von Junat Ass ist da und Guido, dein Platz nimmt Lisa Feller ein.
1: Ja, es wird optisch besser und auch lustiger.
0: Alles klar. Ich freue mich drauf. Vielen Dank an euch. Vielen Dank an Malik Harris, André Pawlak und Guido Kanz und vor allen Dingen unseren Hörerinnen und Hörern hier im Deutschen Fußballmuseum. Christopher hat euch gut vertreten. Ich bin Kevin Zimmer und wir hören uns wieder. Dann hier wieder aus Dortmund.
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1: Mit Malte Heilbricht. Guten Tag. Die umstrittenen Trinkpausen bei der Fußball-WM haben

0: den Europäischen Gewerkschaftsbund inspiriert und auf eine Idee gebracht. Er fordert nach dem WM-Vorbild jetzt verbindliche Trink- und Abkühlpausen für bestimmte Jobs. Die FIFA-Trinkpausen seien ein gutes Beispiel dafür, wie die Arbeit an den Klimawandel angepasst werden kann, heißt es vom EGB. Bauarbeiter, Obstpflücker oder Busfahrer bräuchten aber länger als 3 Minuten, um sich zu erholen, heißt es. Marc Weiß aus dem News-Team, wie ist es denn aktuell geregelt? Trinken auf der Arbeit muss doch jetzt auch schon erlaubt sein, oder?
1: Ja, grundsätzlich schon. Der Arbeitgeber kann aber die Zeiten zum Beispiel vorschreiben, in denen man trinken darf. Es kommt auch auf den Job an. Also im Büro ist ja so ein Wasser auf dem Schreibtisch in der Regel kein Problem. In der Werkshalle, am Fließband, auf dem Feld oder auch generell draußen kann das anders aussehen. Generell bei allen Jobs, in denen quasi permanent gearbeitet wird, es also keine kreativen Pausen gibt. Hier hat der Arbeitgeber bestimmte Möglichkeiten, das zu bestimmen. Der kann zum Beispiel Sonderpausen genehmigen, diese Zeiten aber dann vom Lohn abziehen. Und da schlägt der Gewerkschaftsbund dann eben verbindliche Pausen vor, an die sich alle halten müssen, die dann auch voll bezahlt werden.
0: Das Ganze hat ja auch einen medizinischen Hintergrund.
1: Ja, laut Gewerkschaftsbund ist die Zahl der hitzebedingten Todesfälle am Arbeitsplatz in den letzten 2 Jahrzehnten EU-weit deutlich gestiegen. Das Risiko erhöht sich demnach um bis zu 7%, wenn die Temperaturen über 30 Grad gehen und um bis zu 15%, wenn sie über 38 Grad liegen. Und deshalb soll die EU-Kommission jetzt Regeln zusammenstellen, damit Beschäftigte bei hohen Temperaturen das Recht auf eine Pause ohne Lohnverlust bekommen.
0: Danke, Marc. Und jetzt weitere Nachrichten im Überblick. Deutsche Kliniken stehen ab dem nächsten Jahr deutlich unter Druck. Das ergab eine Studie des RWI Leibniz-Instituts für Wirtschaftsforschung. Durch die geplanten Einschnitte im Gesundheitssystem könnten bis zum Jahr 2030 rund 70% der Kliniken Verluste schreiben, heißt es. Es sei denn, es gelinge ihnen, ihre Betriebskosten zu senken. Die EU-Mitgliedstaaten haben endgültig grünes Licht für das Handelsabkommen mit den USA gegeben. Damit kann der Deal vor Ablauf der von US-Präsident Trump gesetzten Frist Anfang Juli in Kraft treten. Geplant ist unter anderem, Zölle auf US-Industriewaren abzuschaffen. Im Gegenzug reduzieren die USA ihre Zölle auf die meisten EU-Importe auf höchstens 15%. Im französischen Badeort Biarritz ist beim Einsturz einer Steilküste eine Taucherin ums Leben gekommen. Nach Behördenangaben wird ein weiterer Taucher noch vermisst. Unterhalb eines Leuchtturms waren rund 2000 Kubikmeter Fels ins Meer gestürzt. Ein dritter Taucher überlebte unverletzt. Das gab es noch nie. Wegen der Hitze bietet die Bahn zum ersten Mal eine kostenlose Stornierung für Fernverkehrsreisen an. Diese Hitze-Sonderkulanz gilt für Tickets bis einschließlich kommenden Dienstag. Wer wegen des extremen Wetters nicht Bahn fahren will, bekommt sein Geld zurück. Digitale Tickets können online storniert werden. Probleme gibt es auch bei der Infrastruktur der Bahn. Es heißt, durch die Hitze könnten Weichen, aber auch die Leit- und Sicherheitstechnik Schaden nehmen. Und das waren die Nachrichten mit Malte Albrecht.
2: Dank der Malte, das Welle-Niederrhein-Wetter, 36 Grad sind es in Bockum und auch in Süchteln. Bis auf 37 Grad geht es noch hoch. Liebste Grüße gehen raus an die, die jetzt noch arbeiten, da draußen oder drinnen ohne Klima. Haltet durch und wenn ihr euch was wünscht, damit ihr besser durchkommt, ihr wisst ja, 02151 50 60 70. Morgen am Freitag sind dann wohl tatsächlich die angekündigten 40 Grad da. Boah. 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Hallo Autofahrer. Auf der A57 Köln Richtung Krefeld. Zwischen Beaufort und Krefeld-Oppum. Aktuell 4 Kilometer Stau. Euer Zeitverlust mindestens 20 Minuten. Die A57 Krefeld Richtung Nimwegen. Zwischen Kreuz Moers und Moers-Hülsdonk. 1 Kilometer stockender Verkehr. Hier knappe 5 Minuten Zeitverlust. Und am dicksten kommt es auf der A57 Nimwegen-Köln. Hier nämlich zwischen Krefeld-Gartenstadt und Kreuz-Meerbusch 7 Kilometer Stau. Zeitverlust mindestens 50 Minuten. Haltet durch da und kommt nachher gut und sicher an. Geblitzt wird unter anderem in Krefeld an der Buddestraße vor der Brücke und am Nassauer Ring kurz vor der Kreuzung Mörserstraße. Stadtauswärts wird da geblitzt. Lieben Dank fürs Melden an Stefan und an Werner unter anderem. Wenn ihr noch was habt für den Verkehrsservice oder wie gesagt, ihr braucht dringend einen bestimmten Song bei dieser Hitze, wenn ihr da gerade draußen vielleicht noch arbeitet oder drinnen ohne Klima, 02151 50 60 70.
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2: So, nach der Sendung aus dem Fußballmuseum in Dortmund mit Kevin Zimmer übernehme ich bis 18 Uhr Monique van Schijnel hier.

0: Monika ist hier, es ist 10 nach 2.
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0: So, bei der Hitze und bei der spannenden Sendung heute Morgen, die hat, glaube ich, ein bisschen Energie gekostet, muss ich den Yannick jetzt eigentlich ganz schnell nach Hause schicken, ne?
3: Immer.
0: Immer, sofort. Heute Morgen, ja, bei dir in der Show, DJ Sasch aus Lobberich, der Mann, der hier war wegen Ecuador.
3: Ja, und dann eskalierte es.
0: Und dann ist es eskaliert. Deutschland gegen Ecuador heute Abend bei der WM. Da haben wir gedacht, da laden wir doch den DJ Sasch rein ins Studio. War schön, oder? Hat Spaß gemacht.
3: Hat richtig Spaß gemacht. Und ich habe wirklich Sachen gehört, die ich vorher noch nie gehört habe. Seine Stories mit welcher WM-Song nicht sein WM-Song geworden ist, ja, die er damals gemacht hat und die dann im Finale ausgeschieden sind bei der FIFA. Völlig wild.
0: Weißt du noch, welcher das war? Ich habe das auch mit einem Ohr mitgehört.
3: Gambaré war es auf jeden Fall. Das ist so ein Titel, der bleibt ja auch irgendwie am Ohr hängen. Das andere war Hello South Africa. Ja. Und bei South Africa kommst du ja vielleicht selber drauf. Waka Waka ist es geworden.
0: Ja. Er war echt in der engeren Auswahl.
3: Er war im Finale bei beiden.
0: Boah, krass.
3: Tut, glaube ich, am meisten weh. So ein zweiter Platz, ja, da, den, ja, willst du nicht.
0: Nee, den möchte man auch nicht bei der WM. Nee, den möchte Deutschland auch nicht bei der WM. Thema Fußball natürlich heute Abend. Du, wann stehst du auf, wenn du Morningshow hast?
3: So knackig 4 Uhr.
0: Das heißt 22 Uhr Fußball, Deutschland, Ecuador fällt flach für dich.
3: Wenn ich 7 Stunden schlafen möchte, lass mich kurz rechnen.
0: Nein,
3: okay. Das wird nichts.
0: Dein Tipp zumindest?
3: Boah, schwierig. Also ich tippe auf ein richtig räudiges 1-1.
0: Bitte, nee. Dein, denkst du?
3: Ja, doch. Also okay. Das, du musst jetzt mal ganz ehrlich sein. Wenn du jetzt mit dem sicheren Gruppensieg dahin läufst, ja, da musst du ja wirklich dich richtig überwinden, da zu sagen, ich gebe da jetzt 100%. Und ich glaube, da wirst du auch über so 1-1 sagen, ach komm, ne, nehmen wir mit, trotzdem Gruppensieger, ja, passt.
0: Ich sag 2-1, wir sprechen uns morgen.
3: Moment,
0: nicht?
3: Für wen?
0: Für Deutschland. Ja, ich wollte
3: auch
0: sagen,
3: ein guter Tipp. Ich sag 2-1.
0: Für irgendjemand. Ja, ich wollte sagen, wir sprechen uns morgen drüber. Wir sprechen uns morgen nicht, denn morgen bin ich nicht da. Aber, aha, du bist morgen früh wieder da.
3: Okay, oh, ein langes Wochenende.
0: Ja, ich habe was zu tun wegen Rainbow Festival.
3: Okay, also Arbeit.
0: Ist genehm, genau.
3: So.
0: Tschüss und gute Nacht.
3: Ich bin morgen früh da.
0: Yeah, das ist das. Beste.

0: Star-Song ist für ein kühles Getränk. Hier gibt es die Abkühlung für den heißen Donnerstagnachmittag. Jetzt zum Beispiel mit Maskenada von Sergio Mendes und den Black Eyed Peas bei Monique van Schaindel. Heißer Nachmittag.
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0: halb drei durch. Höchste Zeit für unsere Nachrichten.
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2: Mit Lena Bauer. Guten Tag. Die Industrie- und Handelskammer Mittlerer Niederrhein kritisiert den Haushaltsplanentwurf der Stadt Krefeld für dieses Jahr scharf. In einer Stellungnahme sagt sie, die Finanzlage der Stadt sei nicht mehr tragfähig und erfordere ein umfassendes Konzept zur Stabilisierung. Judith Deussen mit den Einzelheiten dazu.
3: Grundlage der Bewertung ist ein Gutachten eines Finanzwissenschaftlers. Demnach wird für dieses Jahr ein Defizit von rund 86 Millionen Euro erwartet, bis 2029 dann dreistellige Millionenbeträge. Die IHK hat deshalb mit dem nächsten Haushalt ein umfassendes Haushaltssicherungskonzept gefordert. Dabei sollen alle Ausgabenbereiche geprüft und die strukturelle Finanzierungslücke geschlossen werden. Steuererhöhungen hat die IHK abgelehnt und setzt stattdessen auf Wirtschaftswachstum, neue Gewerbeflächen und eine effiziente Verwaltung. Gleichzeitig sollen Bund und Land zur Entlastung der Kommunalfinanzen beitragen.
2: Nach dem schweren Erdbeben in Venezuela kommt Hilfe auch vom Niederrhein. Das Medikamentenhilfswerk Aktion Media aus Tönesfors stellt dafür eigenen Angaben nach 50.000 Euro bereit. Die Organisation steht demnach bereits mit Partnerorganisationen in Venezuela in Kontakt und bereitet außerdem Hilfsleistungen aus Tönesfors vor. Die Hilfsorganisation sagt, die Versorgung mit Medikamenten in Venezuela war schon vor dem Erdbeben angespannt. Jetzt habe sich die Lage zusätzlich verschärft. Die Special Olympics im Saarland sind zu Ende. Mit dabei waren auch über 50 Athletinnen und Athleten aus dem Kreis Viersen und Krefeld. Sie sind unter anderem in den Sportarten Schwimmen, Badminton, Basketball oder auch im Radsport angetreten. Mit dabei waren zum Beispiel Sportler der Turnerschaft Grefrath, dem Freundeskreis der Friedrich-von-Bodelschwing-Schule in Krefeld oder auch vom SC Blau-Weiß Mühlhausen. Die Special Olympics sind eine inklusive Sportveranstaltung. Dabei treten Menschen mit geistiger und mehrfacher Behinderung in ihren Disziplinen gegeneinander an. Und das waren die Nachrichten mit Lena Bauer. 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
0: Danke schön, das Welle Niederrhein Wetter. Behaltet einen kühlen Kopf am 37 Grad Donnerstag. Bitte auch ihr da in Kempen, Tönefors, Viersen, hier in Krefeld und insbesondere natürlich die, die gerade noch draußen arbeiten. Ich hoffe, das sind nicht mehr sehr viele. Oder im Job drinnen, wo es keine Klimaanlage gibt. Oder halt Jobs, wo man irre schwitzt und nichts anderes machen kann. Morgen dann noch mal heißer. Es steht tatsächlich der angekündigte 40 Grad Freitag an. 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Zuerst das hier. Achtung auf der A57 Krefeld Richtung Köln. Zwischen Raststätte Geismühle West und Kreuz Meerbusch besteht aktuell Gefahr durch ein defektes Fahrzeug auf dem linken Fahrstreifen. Also Obacht auf der A57 Krefeld Köln. Zwischen Raststätte Geismühle West und Kreuz Meerbusch Gefahr durch ein defektes Fahrzeug auf dem linken Fahrstreifen. Dann die A57 Köln Richtung Krefeld zwischen Beaufort und Krefeld-Oppen. Aktuell 4 Kilometer Stau, knappe Viertelstunde Zeitverlust. Die A57 Krefeld Richtung Nimwegen zwischen Kreuz Moers und Moers-Hülsdonk. 1 Kilometer stockender Verkehr, knappe 5 Minuten Zeitverlust. Und die A57 Nimwegen Köln zwischen Krefeld-Gartenstadt und Kreuz Meerbusch. Aktuell 8 Kilometer Stau, euer Zeitverlust hier in etwa eine Dreiviertelstunde. Kommt gut durch nachher, wenn er dann weiterkommt. Ne? Wichtig ist, gut und sicher anzukommen. Geblitzt wird heute in Krefeld, heute Nachmittag, unter anderem an der Buddestraße vor der Brücke und am Nassauer Ring, kurz vor der Kreuzung Mörserstraße stadtauswärts. Lieben Dank fürs Melden an Stefan und an Werner. Wenn ihr noch was habt für den Verkehrsservice oder insgesamt, meldet euch gerne direkt zu mir ins Studio über die Welle Niederrhein Hotline 02151 50 60 70.
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0: Ja, und dem offiziellen FIFA-WM-Song.

0: So, Welle Niederrhein ist hier, das erstmal. Heute Abend ist Fußball angesagt. WM, drittes Gruppenspiel gegen Ecuador. Guckt ihr auch, wenn ihr morgen früh raus müsst. Also der Yannick hat schon gesagt, der muss ja, was hat er gesagt, 3 Uhr aufstehen, 4 Uhr aufstehen. Der guckt halt nicht. Erzählt's mir gerne mal unter der 02151506070, wenn euch das gerade nicht so schweißtreibend ist. Ansonsten egal. Morgen startet übrigens aber auch hier bei uns in Krefeld eine EM, nämlich eine Hockey-EM auf der Anlage vom CATC und beim CSV, nämlich die Eltern-Hockey-Europameisterschaft. Und hier spielen halt Eltern aus verschiedenen Ländern gegeneinander um den Titel, sagt Klaus Büß vom CSV.
1: Die Idee zum Elternhockey ist entstanden aus genau dem Zuschaueraspekt. Am Rand standen die Eltern und haben ihren Kindern super Tipps gegeben. Und dann haben einige Vereine gesagt, ja gut, dann stellt euch mal selber auf den Platz und zeigt mal, wie man es denn wirklich machen soll.
0: Genau. Und das zeigen die Eltern ihren Kindern dann morgen und am Wochenende, also Freitag, Samstag, Sonntag. Geht mal vorbei, guckt euch das an. Drumherum gibt es tatsächlich wirklich ein tolles Rahmenprogramm. Das hat uns Rainer Müller vom CHTC erzählt.
2: Am Freitag auf der schönen Anlage von CSV Marathon mit einer Liveband. Am Samstag, Sonntag spielen wir dann im CHTC und auch da gibt es dann eine Players Night, ganz neu Karaoke, was sehr, sehr witzig ist, gerade wenn man schon 2, 3 Bier getrunken hat. Und das Rahmenprogramm ist also diesmal schon noch mal ein bisschen größer geworden.
0: Ja, was heißt größer? Größer heißt in diesem Fall Foodtrucks gibt es. Es gibt eine Tombola, es gibt Live-Musik und wohl noch die ein oder andere Überraschung, die jetzt noch nicht verraten wird. Das alles bei der Eltern-Hockey-EM in Krefeld morgen und am Wochenende auf der Anlage vom CHTC und beim CSV, was sonst noch los ist am Wochenende. Hier bei uns, guckt einfach mal auf welleniederrhein.de, da stehen all unsere Freitagstipps für euch.

0: Nach dem 2:1 gegen die Elfenbeinküste steht Deutschland schon als Gruppensieger fest. Gilt auch für das letzte Gruppenspiel gegen Ecuador. Der Zug hat keine Bremse. 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
1: Mit Nico Hartmann. Für Bundestrainer Julian Nagelsmann steht ein arbeitsreiches Wochenende an. Dadurch, dass der Gegner der deutschen Mannschaft im 16. Finale erst am Samstagabend amerikanischer Zeit feststeht, sind Nagelsmann und seine Kollegen gezwungen, vor dem Abschlusstraining am Sonntag die Analyse in die Nacht zu verlegen. Deutschland trifft unabhängig vom Ausgang des finalen Vorrundenspiels gegen Ecuador auf den besten Gruppendritten aus den Gruppen A, B, C, D und F. Unter den derzeit 8 möglichen Gegnern befinden sich unter anderem Bosnien, Paraguay und Schottland.
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2: Mit Malte Albrecht, guten Tag. Der Bundestag will heute unter anderem das sogenannte Recht auf Reparatur beschließen. Damit wird eine EU-Richtlinie umgesetzt, die bei den Herstellern von Elektrogeräten große Umstellungen mit sich bringt und mit der Verbraucher eine Menge Geld sparen sollen. Hersteller sollen verpflichtet werden, bestimmte Produkte mehrere Jahre lang zu einem angemessenen Preis zu reparieren. Marc Weiß aus den Nachrichten, welche Geräte betrifft das denn?
3: Das sind vor allem Haushaltsgeräte und Handys, also Waschmaschinen, Trockner, Spülmaschinen, Kühlschränke, sowas. Bisher war es ja oft so, wenn das Gerät nach Ablauf der Garantie kaputt ging, dann war die Reparatur meistens sehr teuer, beziehungsweise hat man dann gesagt, das lohnt sich gar nicht mehr, kauf neu. Das soll sich ändern. Die Hersteller müssen zu einem angemessenen Preis auch reparieren. Das bedeutet auch, dass die Geräte so konstruiert werden müssen, dass man sie überhaupt reparieren kann. Das ist ja so ein Klassiker, ne? Akku kaputt, kann aber nicht getauscht werden. Das soll es dann bald nicht mehr geben.
2: Wer entscheidet denn, ob der Reparaturpreis angemessen ist?
3: Der Gesetzgeber lässt das offen, deshalb wird es da noch Streit geben, darauf kann man wetten. Man kann sich bei Fragen oder Problemen später immer an die Verbraucherzentralen wenden. Die können das gut einschätzen, was dann noch okay ist. Und das gilt natürlich auch für das Alter des Gerätes. Ich kann ja nicht erwarten, dass man meine 40 Jahre alte Waschmaschine günstig repariert. Meine 5 Jahre alte Waschmaschine aber schon. Wie gesagt, wenn es da Probleme gibt, dann sind die Verbraucherzentralen gute Ansprechpartner.
2: Marc, vielen Dank. Und jetzt weitere Meldungen kurz und kompakt. Nach den beiden schweren Erdbeben in Venezuela ist die Zahl der Toten auf mindestens 164 gestiegen. Außerdem gibt es mehr als 970 Verletzte. Das gesamte Ausmaß der Katastrophe ist aber weiterhin noch nicht absehbar. Die Regierung hat inzwischen den Notstand ausgerufen. Viele Länder haben Hilfe zugesagt, darunter die USA und Deutschland. Die Stimmung der Verbraucher in Deutschland hat sich etwas verbessert. Im Juni legten die Erwartungen an das eigene Einkommen wieder etwas zu. Das zeigt der aktuelle Konsumklimaindex der Nürnberger Marktforschungsinstitute GfK und NIM. Trotzdem bleibt die Kauflaune weiter auf eher niedrigem Niveau. 33 Jahre nach dem rechtsextremen Brandanschlag von Solingen fordert einer der damals

0: Verurteilten, das Verfahren wieder aufzunehmen. Das bestätigte das Oberlandesgericht Düsseldorf. Der Mann will neue Beweise vorlegen und hält 3 der insgesamt 4 Verurteilten für unschuldig. Bei dem Anschlag im Jahr 1993 waren 5 türkische Frauen und Mädchen gestorben. Deutschland droht bei der Entwicklung von künstlicher Intelligenz den Anschluss zu verlieren. Davor warnen Experten der Deutschen Bank. Sie sagen, Deutschland investiere so wenig wie keine andere Wirtschaftsnation in KI. Demnach fließen bei uns weniger als 1% der Wirtschaftsleistung in Software. Spitzenreiter Schweden investiert rund 4%. Vor allem der Mittelstand in Deutschland tut sich schwer. Genau darin sehen die Volkswirte aber auch eine Chance. Weil viele Abläufe noch nicht digitalisiert seien, könne künstliche Intelligenz die Produktivität hier deutlich steigern. Die Sorge, dass KI im großen Stil Jobs kosten wird, halten die Experten angesichts des Fachkräftemangels für unbegründet. Und das waren die Nachrichten mit Malte Albrecht.
1: Dank dir, Malte, das Welle-Niederrhein-Wetter. Wir erreichen heute auch in Klixdorf und in Fischeln zum Beispiel die 37 Grad. Morgen dann sind die angekündigten 40 Grad drin. Und ich habe ja gerade gefragt, wie geht ihr da auf der Arbeit mit um? Da hat zum Beispiel vorhin Malermeisterin Stefanie aus Grefrath geschrieben. Sie sagt, mein Betrieb bleibt morgen geschlossen. Ich gönne meinem Team und den Materialien morgen eine Hitzepause. Heute hat sie schon ein leckeres Eis ausgegeben für das Team. Das finde ich schön. Wie sieht das bei euch auf der Arbeit aus? Ihr wisst ja, 021 51 50 60 70, gerne eine Nachricht zu mir ins Studio. Da könnt ihr euch eure Verkehrsnachrichten auch noch loswerden. Was ich hier weiß, kann ich schon erzählen. Und zwar im besten Verkehrsservice für den Niederrhein. Die A44 Mönchengladbach Richtung Düsseldorf. Zwischen Kreuz Meerbusch und Langlatum dichter Verkehr, etwa 5 Minuten Zeitverlust. A57 Köln Richtung Krefeld. Zwischen Holzbüttgen und Kreuz Karst dichter Verkehr. Unter 5 Minuten dürftet ihr da aber durch sein. Und auf der 57 Köln Richtung Krefeld zwischen Beaufort und Krefeld-Oppum 3 Kilometer Stau. Hier ist der Zeitverlust mindestens 10 Minuten. Auf der 57 Köln Richtung Nimwegen zwischen Krefeld-Zentrum und Mörskapellen 3 Kilometer stockender Verkehr. Zeitverlust hier in etwa 5 Minuten. A57 Krefeld Richtung Nimwegen zwischen Kreuz Mörs und Mörs-Hülsdonk 1 Kilometer Stau. 5 Minuten Zeitverlust, auch hier in etwa. Und auf der A57 Nimwegen-Köln ist es ein bisschen weniger geworden zumindest, nämlich zwischen Krefeld-Gartenstadt und Kreuz Meerbusch im Moment 7 Kilometer Stau, der Zeitverlust mindestens eine halbe Stunde. Da hatten wir aber auch schon eine Dreiviertelstunde, also es ist etwas besser geworden. Geblitzt wird unter anderem heute Nachmittag in Krefeld an der Buddestraße vor der Brücke und am Nassauer Ring kurz vor der Kreuzung Mörserstraße. Und zwar wird hier stadtauswärts geblitzt. Lieben Dank an Stefan und an Werner fürs Melden. Wie gesagt, wenn ihr noch was habt für den Verkehrsservice oder was zum Wetter, meldet es zu mir ins Studio über die 021 51 50 60 70.
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1: Stimmt, Donnerstagnachmittag. Ich grüße euch.

0: 20. Juni ist es gleich Viertel nach drei.
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0: Es sind zwar noch ein paar Stunden, aber so richtig lange ist es nicht mehr hin. Bis zum dritten Gruppenspiel der Deutschen bei der WM gegen
3: Ecuador.
0: So, und das ist original von DJ Sash, der mit dieser Nummer natürlich damals auch schon einen Riesenerfolg hatte. Heute Morgen war er zu Gast bei Yannick Böke in unserer Welle Niederrhein Morning Show. Ich habe ihn mir natürlich auch nochmal abgegriffen. Da sage ich auch nochmal herzliches Hallo.
4: Hallöchen, hallöchen.
0: Ja, heute Morgen groß schon über Ecuador, über deine Nummer, über deine Meinungen zu FIFA-WM-Songs und so gesprochen.
4: Ja.
0: Du hast aber noch was Schönes aufgehoben für mich hier, gar nicht für mich, sondern für unsere Welle Niederrhein-Hörer. Du hast was Tolles mitgebracht.
4: Ja, das 30th Anniversary-Album, sozusagen die absolute Best-of-Kollektion. Da sind alle Singles drauf, die wir in 30 Jahren veröffentlicht haben.
0: Wahnsinn.
4: Und alle auch in der Maxi-Version.
0: Cool.
4: Na, und selbst sogar die Singles, die in den letzten Jahren immer nur digital erhältlich waren, sind auch noch da drauf.
0: Ja, man muss ja sagen, wir haben es vorhin drüber unterhalten, dass es gibt ja dieses Retro, alles was wiederkommt, am besten Vinyl im Moment ganz viel wieder.
4: Ja.
0: CD, das ist, also CD ist ja auch irgendwas, was ja eigentlich schon alt ist, deswegen die letzte CD.
4: Ja, wir haben also entschieden, das ist wirklich die letzte CD, die gepresst wird, weil die Leute kaufen keine CDs mehr. Es gibt zwar immer noch viele, die sie collecten, ne, und haben wollen. Und deshalb haben wir gesagt, komm, wir machen das nochmal für die Fans und packen da wirklich alles drauf. Aber in Zukunft ist halt wahrscheinlich alles digital. Oder es gibt wirklich Vinyls, weil Vinyle werden wirklich immer mehr gekauft wieder.
0: Finde ich gut. Finde ich gut. Habe ich auch noch einiges von. Die Frage dazu, wer diese CD gewinnen möchte, 30 Years Anniversary Sash, The Extended Edition, da sind alle Songs drauf, der muss natürlich eine Frage beantworten. Und ich sage euch schon, wer heute Morgen die Welle Niederrhein Morning Show gehört hat, kennt die Antwort. Stelle die Frage, die zu beantworten ist.
4: Ja, ist ganz einfach. Wo wurde das Video gedreht von Ecuador?
0: Und es war nicht Ecuador, das können wir schon mal verraten. Das darf ich verraten,
4: ne? Das darfst du verraten,
0: Das darf ich verraten, okay. Meldet euch 02151506070 für die letzte CD von DJ Sash. 30 Years Anniversary, alle guten Songs sind da drauf. Super, dass du da warst. Du hast jetzt auch einiges vor. Am Wochenende bist du wieder auf Festivals unterwegs.
4: Ja, es geht wieder los morgen früh. Dänemark am Freitag und Schottland am Samstag. Jawohl.
0: Okay, und über Festivals rede ich gleich nochmal eine Runde weiter mit DJ Sash hier bei Monika am Nachmittag.
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macht Lust auf Party, oder? Ecuador von Sash, einer seiner großen Hits. Heute ganz aktuell natürlich, wegen des WM-Spiels Deutschlands Ecuador. Ich glaube, ich kann nie wieder Ecuador normal sein. Ecuador. Heute Abend 22 Uhr bei der WM. Gleich wie gesagt nochmal mehr von Sash, unserem Star aus Nettetal. Währenddessen könnt ihr euch noch bewerben für die CD von Sash. Es ist die letzte CD, gibt danach, hat er gesagt, nur noch Vinyl oder halt alles digital. Es geht um die 30 Years Anniversary CD Sash The Extended Version. Da sind tatsächlich alle seine großen Hits drauf. Jetzt WhatsApp-Nachricht an die 02151 50 60 70. Wenn ihr mir sagen könnt, wo das Video zu Ecuador aufgenommen wurde. Ich glaube, die Fragen sind ein bisschen schwierig, denn ich glaube, das weiß, glaube ich, außer Sash. Keiner und seine Familie vielleicht. Es war nicht Ecuador, das kann ich euch sagen. Wo wurde das Video zu Ecuador aufgenommen? Ich verrate ein bisschen was. Es fängt an mit T und es ist eine Insel. Wo wurde das Video zu Ecuador aufgenommen? Ihr könnt eine CD, so die 30th Anniversary CD Sash, The Extended Version, gewinnen. Jetzt WhatsApp-Nachricht an die 02151 50 60 70 direkt zu mir im Studio.

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0: Das nenne ich mal eine Ladung Abkühlung mit Israel Kamakawiwole over the rainbow. Monique ist hier, Donnerstag ist es 3:30.
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2: Mit Lena Bauer, guten Tag. Es gibt scharfe Kritik an dem Haushaltsplanentwurf der Stadt Krefeld von der Industrie- und Handelskammer Mittlerer Niederrhein. Die Finanzlage der Stadt ist nicht mehr tragfähig und erfordere ein umfassendes Konzept zur Stabilisierung, heißt es in einer Stellungnahme der Kammer. Grundlage dieser Bewertung sei ein Gutachten eines Finanzwissenschaftlers. Demnach wird für 2026 ein Defizit von rund 86 Millionen Euro erwartet. In den Folgejahren bis 2029 steigen die Fehlbeträge auf dreistellige Millionenbeträge. Die IHK hat deswegen mit dem nächsten Haushalt ein umfassendes Haushaltssicherungskonzept gefordert. Dabei sollen alle Ausgabenbereiche geprüft und die strukturelle Finanzlücke geschlossen werden. Die Special Olympics im Saarland sind zu Ende. Mit dabei waren auch über 50 Athletinnen und Athleten aus dem Kreis Viersen und Krefeld. Sie sind unter anderem in den Sportarten Schwimmen, Badminton, Basketball oder auch im Radsport angetreten. Mit dabei waren zum Beispiel Sportler der Turnerschaft Grefrath, dem Freundeskreis der Friedrich-von-Bodelschwing-Schule in Krefeld oder auch vom SC Blau-Weiß Mühlhausen. Die Special Olympics sind eine inklusive Sportveranstaltung. Dabei treten Menschen mit geistiger und mehrfacher Behinderung in ihren Disziplinen gegeneinander an. Die neue Tribüne an der Regattastrecke am Elfrather See kann früher in Betrieb gehen als geplant. Als Grund nennt die Krefelder Stadtverwaltung die Verlegung der deutschen Jahrgangsmeisterschaften im Rudern. Die wurden jetzt vom Essener Baldener See an den Elfrather See verlegt, nachdem dort zu viele Wasserpflanzen gefunden wurden. Die Wettkämpfe finden bis Sonntag statt. Und es wird noch eine offizielle Einweihung der Tribüne am 10. Juli geben, so die Stadt. Die neue Anlage soll in Zukunft ganzjährig bessere Sicht auf die Regattastrecke bieten. Und das waren die Nachrichten mit Lena Bauer. 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
0: Dankeschön. Das Welle-Niederrhein-Wetter, ja, es sind locker 37 Grad. Es ist heiß. 37 Grad im Schatten, ne? Auch an der Eisdiele, da sitzt man gerade gut, im Schatten. Auf dem Buttermarkt in Kempen zum Beispiel oder hier in Krefeld City. Heute Nacht wieder tropisch. Morgen geht's dann halt nicht wirklich abgekühlt in den 40 Grad. Freitag, der heißeste Tag der Woche des Jahres seit langem. Muss man mal so sagen. Hallo Autofahrer, der beste Verkehrsservice für den Niederrhein. Die A52 Düsseldorf-Rumund. Hier zwischen Mönchengladbach-Neuwerk und Kreuzmönchengladbach. 2 Kilometer stockender Verkehr, Zeitverlust etwa 5 Minuten. A57 Köln Richtung Nimwegen. Hier habt ihr zwischen Kreuz-Meerbusch und Krefeld-Gartenstadt aktuell 5 Kilometer stockenden Verkehr, Zeitverlust etwa 10 Minuten. A57 Krefeld-Nimwegen zwischen Mörskapellen und Mörshülsdonk aktuell 3 Kilometer stockender Verkehr, Zeitverlust hier mindestens 5 Minuten. Und auf der 57 in Nimwegen-Köln zwischen Krefeld-Gartenstadt und Krefeld-Oppum 2 Kilometer stockender Verkehr, hier ist der Zeitverlust in etwa 5 Minuten. Geblitzt wird unter anderem noch in Krefeld an der Bodestraße vor der Brücke und das hat der Werner unter anderem gemeldet. Ich danke dir. Habt ihr noch was für den Verkehrsservice? Ihr könnt mir das schicken zu mir ins Studio über die Welle Niederrhein Hotline per Telefon, sprecht auf Anrufbeantworter oder schickt mir eine Text- oder Sprachnachricht über die 02151 50 60 70.
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0: Ich hoffe, ihr habt irgendwo schattig, kühl. Das wäre schön. Monique Franz-Keino ist hier.

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0: J-Lo und David Guetta zusammen Save Me Tonight, neu reingenommen bei Welle Niederrhein. Monique ist hier am heißen Donnerstagnachmittag. Wir kommen nochmal zu unserem Welle Niederrhein Musikgast des Tages.
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0: So freundlicherweise ist er nochmal da, der DJ Sasch aus der Weltstadt Lobberich.
3: Jawohl.
0: Mit den großen Songs. Ecuador, da ist natürlich der Grund, warum du heute hier bist. Heute
3: Jawohl,
0: Abend Deutschland
3: heute Abend.
0: Gegen Ecuador. Ecuador. Ganz genau. Wir quatschen jetzt aber eine Runde noch eben über Festivals, denn du bist am Wochenende wieder auch auf Festivals unterwegs.
3: Richtig. Also am Freitag bin ich in Dänemark auf einem großen Festival, da sind glaube ich 15.000 Leute. Mhm. Und am Samstag dann fliege ich von Dänemark nach Schottland, da ist dann das nächste Festival.
0: Aberdeen?
3: Aberdeen,
0: jawohl. Habe ich gesehen. Festival, hier natürlich großes Thema, das Rainbow Festival am Fühlinger See in Köln, präsentiert von den NRW-Lokalradios und von unserem anderen Sender Radio Mixtape. Festival-Feeling ist so ein besonderes, ne?
3: Ja, ich meine, Sommertime, Festival-Time und Fühlinger See ist echt eine Mega-Location. Also ich war da auch schon auf einem Festival. Ja, die Leute haben einfach geniale Laune und ich hoffe, es ist nicht zu heiß jetzt am Wochenende.
0: Leider schon.
3: Das ist dann immer so ein kleines Problem. Aber ich denke mal, die bauen da viele Schattenplätze auf. Es gibt Free Water, glaube ich, habe ich gelesen
0: genau,
3: schon.
0: Genau, Schattenplätze.
3: Und insofern wird das wahrscheinlich eine mega geile Sache da sein.
0: Wir haben Liegen da, wir haben Sonnencreme da.
3: Schau
0: also
3: mal.
0: Alles ist schön. So zum Line-Up von Rainbow Festival übermorgen, denn ja schon. Ich habe das DJ Sasch gerade gezeigt und habe gesagt, so, wo hättest du Bock drauf? Und dann hat er eigentlich sofort schon gesagt, ah, guck mal da.
3: Ja, ich meine, das ist Wenger Boys, klar, 90er, die machen immer eine geniale Show, sind gute Freunde von mir. Bonnie M., da gab es auch mal eine Collaboration mit 1999, Mar Baker. Sasch und Bonnie M., Mar Baker, da haben wir eine neue Version gemacht. Und zwar war das eine Idee unserer Plattenfirma. Ich glaube, wir waren beide bei der gleichen Plattenfirma und die haben gesagt, Mensch, der Sasch-Sound ist im Moment so angesagt und wir haben da eine Idee. Könnt ihr nicht mal an die Mar Baker rangehen und das mal überarbeiten und eine neue Version machen? Und dann haben wir einen Sasch-Remix gemacht von Mar Baker und die fanden das so genial, dass die Nummer nochmal neu veröffentlicht worden ist, Bonnie M. und Mar Baker.
0: Ja, Bonnie M. am Wochenende also am Fühlinger See auf der Bühne beim Rainbow Festival. DJ Sasch passenderweise, natürlich wegen Ecuador, heute hier bei Welle Niederrhein. Aber es ist ja mega, diese Nummer. Wir wollen die dann jetzt in deiner Version mal spielen. Magst du sie selber ansagen?
3: Gerne. Hier ist Bonnie M. und Sasch Mar Baker.
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0: Ich hoffe, es war nicht zu schweißtreibend für euch. Ich fand's super. Ma Baker in der bearbeiteten Version von Sash aus 1999. Ich fand's super. Das Original von Bonnie M. gibt's dann übermorgen beim Rainbow Festival in Köln, präsentiert von den NRW Lokalradios und Radio Mixtape. Ich freue mich und vielleicht sehen wir uns da ja. Ich würde mich freuen.
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1: Mit Malte Albrecht, guten Tag. Bei der Fußball-WM steht die deutsche Nationalmannschaft kurz vor ihrem dritten und letzten Gruppenspiel. Um 22 Uhr trifft die DFB-Auswahl von Julian Nagelsmann in New York auf Ecuador. Nico Hartmann im WM-Studio. Deutschland steht schon als Gruppensieger fest, aber trotzdem steigt die Spannung.
2: Ja, weil es sehr spannend zu beobachten sein wird, wie die deutsche Elf auch in einem Spiel ohne Siegdruck agieren wird. Ob sie auch mit den 100% wie bisher agiert und das eben mit der Mannschaft, die bisher 6 Punkte für den Gruppensieg geholt hat, nun aber von Nagelsmann nur durch die Verletzungen von Schlotterbeck und Brown zweimal umgebaut wird. Auf der anderen Seite ist Ecuador ein Gegner, der mit dem Rücken zur Wand steht. Nur ein Sieg hilft den Südamerikanern noch. Das Team um die ehemaligen Bundesliga-Profis Hincapié und Pacho spielt gefällig, aber man hat selbst gegen Fußballzwerg Curaçao kein Tor erzielt. Ecuador wird in New York von vielen 10.000 Anhängern unterstützt werden. Sie wollen ihre Mannschaft, die Tri, wie sie genannt werden, doch noch in die K.O.-Runde tragen. Übrigens, vor rund 20 Jahren trafen beide Teams im letzten Spiel der WM-Vorrunde auch schon mal aufeinander. Damals siegte die DFB-Elf mit 3:0 im Berliner Olympiastadion durch 2 Tore von Miro Klose und einem Treffer von Lukas Podolski.
1: Vielen Dank, Nico Hartmann. Parallel spielt außerdem Curaçao gegen die Elfenbeinküste und später trifft unter anderem Tunesien auf die Niederlande und die USA spielen noch gegen die Türkei. Und jetzt weitere Themen in unseren Kurznachrichten. Durch die große Hitze gibt es auch nachts kaum Abkühlung. Die vergangene Nacht war eine der wärmsten seit Beginn der Messungen. Laut Deutschem Wetterdienst fiel die Temperatur in Bad Bergzabern in Rheinland-Pfalz nicht unter 26,2 Grad. Damit wurde der bisherige Rekord aus dem Jahr 2019 eingestellt. Bund und Länder wollen beim Wohngeld sparen. Im nächsten Jahr sollen die Ausgaben um 1,5 Milliarden Euro sinken, ab dem Jahr darauf dann um jährlich gut 2 Milliarden Euro. Das steht im Gesetzentwurf von Bauministerin Huberts. Geplant ist unter anderem, die Heizkostenpauschale zu halbieren. Außerdem soll die für nächstes Jahr vorgesehene Wohngelderhöhung ausfallen. In den USA hat die Zahl der Todesfälle im Gewahrsam der Einwanderungsbehörde ICE den höchsten Stand seit mehr als 10 Jahren erreicht. So steht es in einem Bericht von Human Rights Watch. Demnach stieg die Todesrate im ersten Jahr der Trump-Regierung um 140% auf insgesamt 52 Fälle an. Viele seien auf mangelhafte medizinische Versorgung zurückzuführen, heißt es. Die Ölpreise sind weiter auf Talfahrt. Ein Barrel der Nordsee-Sorte Brent kostet aktuell rund 72 Dollar und damit zum ersten Mal wieder weniger als direkt vor Beginn des Irankriegs. Zum Vergleich, während der iranischen Blockade der Straße von Hormuz schoss der Preis zeitweise auf über 120 Dollar pro Barrel. Für den Preisrückgang sorgt die Hoffnung auf eine Entspannung der Lage. Die Gespräche zwischen den USA und dem Iran machen Fortschritte. Außerdem fahren wieder deutlich mehr Öltanker durch

0: Die wichtige Meerenge. Nach Einschätzung von Marktbeobachtern könnten die Preise sogar noch weiter sinken, falls die Ölsanktionen der USA gegen den Iran dauerhaft gelockert werden. Und das waren die Nachrichten mit Malte Albrecht.
1: Ich danke dir, Malte. Das Welle-Niederrhein-Wetter, die 37 Grad sind ein Fakt an diesem 25. Juni. Auch in Dülken und in Fischeln die zweite tropische Nacht auch. Danach folgt morgen am 26. Juni der heißeste Tag des Jahres, 40 Grad. Der beste Verkehrsservice für den Niederrhein auf der A40 Venlo Richtung Duisburg. Zwischen Neukirchen-Flühen und Kreuz Moers. Aktuell dichter Verkehr, ihr dürftet unter 5 Minuten aber dadurch sein. Auf der A52 Düsseldorf-Romont, zwischen Kreuz Neersen und Kreuz Mönchengladbach, 3 Kilometer stockender Verkehr, Zeitverlust hier mindestens 6 Minuten. Auf der A57 Köln Richtung Nimwegen, zwischen Kreuz Meerbusch und Krefeld-Gartenstadt wird es immer ein bisschen weniger. Das ist gut, 7 Kilometer stockender Verkehr im Moment mit einer knappen Viertelstunde Zeitverlust. Und die A57 Krefeld Richtung Nimwegen. Zwischen Moerskapellen und Moers-Hülsdonk habt ihr 2 Kilometer Stau mit einem Zeitverlust von mindestens 5 Minuten. Geblitzt wird unter anderem in Krefeld aktuell an der Gladbacher Straße stadtauswärts vor der Brücke. Und das hat gerade die Silvi gemeldet. Vielen lieben Dank dafür. Wenn ihr genauso wie Silvi noch was habt für den Verkehrsservice oder zum Wetter, meldet euch. Meldet euch zu mir im Studio per Anrufbeantworter oder per WhatsApp, Text- oder Audionachricht. 02151 50 60 70.
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1: Monique ist hier. Ich habe gleich neue Musik für euch von You Not Us. Vorher Taylor Swift.

Monique ist hier, Welle Niederrhein. 10:50 durch an diesem Donnerstagnachmittag. Es gibt ja diesen Spruch, ne? Sagen viele immer, oh, alles hat seine Zeit. Aber irgendwie finde ich das anders, denn irgendwie kommt auch alles wieder, gerade in der Musik. Die 80er, so oft hört man das jetzt auch gerade, die 90er. Und jetzt sind auch die 2000er dran. Zum Beispiel beim neuen Song vom Berliner Elektro-Duo You Not Us, Flipside heißt der. Und damit dabei ist ein Trio, das hinter einer Melodie der 2000er steckt. Daddy DJ kennt ihr vielleicht vom gleichnamigen Hit aus dem Jahr 2000. Hören wir mal kurz rein. Daddy DJ, er denkt jetzt vielleicht, Melodie kenne ich, aber irgendwie in einer anderen Version. Das kann durchaus sein. Über die letzten 26 Jahre gab es da sehr, sehr viele Songs, die rausgekommen sind. Ich sag mal, in Anlehnung an diesen Song. Hört mal rein.

0: Sogar der Crazy Frog war dabei. Jetzt haben You Not Us mit dem Eurodance-Klassiker ihren ganz eigenen Touch daran verliehen. Ihr neuer Song, das vereint irgendwie so Nostalgie mit Elektropop von heute. Rausgekommen dabei ist eine absolute Sommerhymne, muss man sagen. Die ersten Sekunden schon, das werdet ihr gleich hören. Die klingen nach einem lauen Abend am See mit Freunden, kalten Getränken und tollen Momenten zum Genießen.
1: Es geht einfach um Good Vibes. Am besten hat gerade die deutsche Nationalmannschaft gespielt und hat gewonnen, ist weiter in der Weltmeisterschaft. Und wenn man das Ganze dann nochmal so Revue passieren lässt und auf so einer Euphoriewelle getragen ist, ist das der perfekte Soundtrack dafür.
0: Das war Tobi von You Not Us. Und ja, passender geht's wohl nicht. Heute Abend spielt ja Deutschland gegen Ecuador im letzten Gruppenspiel bei der WM. Also, lauer Sommerabend dazu. Und dazu jetzt schon mal mit dem richtigen Soundtrack. You Not Us featuring Daddy DJ mit Flipside. Jetzt hier bei Welle Niederrhein.

0: Es ist der 37 Grad Donnerstag und sicher ist es teilweise auch noch wärmer, da wo gerade gearbeitet wird. Ich frage euch ja auch, heute Nachmittag, wie geht ihr damit um? Wie gehen die Firmen damit um? Viele Firmen und Unternehmen machen früher Schluss. Wir hatten vorhin schon eine Malermeisterin aus Grefrath, die hat gesagt, morgen ist für das ganze Team und für die Materialien hitzefrei. Und jetzt hat der Thomas aus Krefeld sich gemeldet. Mal eben gucken, ob wir den hören können.
1: Hallo Monique, hier ist der Thomas. Ich betreibe eine Glasreinigung und morgen wird bei mir bis maximal 12.30 Uhr gearbeitet und dann ist Schicht im Schacht. Euch allen ein schönes Wochenende.
0: Tschö, genau, für einige dann etwas früher Wochenende. Wie haltet ihr es mit der Hitze auf der Arbeit? 02151 50 60 70. Nachricht gerne zu mir ins Studio.

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0: und Lifesaver ist es 16:30.
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2: Mit Lena Bauer, guten Tag. Die Industrie- und Handelskammer Mittlerer Niederrhein kritisiert den Haushaltsplanentwurf der Stadt Krefeld für dieses Jahr scharf. In einer Stellungnahme sagt sie, die Finanzlage der Stadt sei nicht mehr tragfähig und erfordere ein umfassendes Konzept zur Stabilisierung. Judith Deussen mit den Einzelheiten dazu.
3: Grundlage der Bewertung ist ein Gutachten eines Finanzwissenschaftlers. Demnach wird für dieses Jahr ein Defizit von rund 86 Millionen Euro erwartet, bis 2029 dann dreistellige Millionenbeträge. Die IHK hat deshalb mit dem nächsten Haushalt ein umfassendes Haushaltssicherungskonzept gefordert. Dabei sollen alle Ausgabenbereiche geprüft und die strukturelle Finanzierungslücke geschlossen werden. Steuererhöhungen hat die IHK abgelehnt und setzt stattdessen auf Wirtschaftswachstum, neue Gewerbeflächen und eine effiziente Verwaltung. Gleichzeitig sollen Bund und Land zur Entlastung der Kommunalfinanzen beitragen.
2: Nach dem schweren Erdbeben in Venezuela kommt Hilfe auch vom Niederrhein. Das Medikamentenhilfswerk Aktion Media aus Tönesfors stellt dafür eigenen Angaben nach 50.000 Euro bereit. Die Organisation steht demnach bereits mit Partnerorganisationen in Venezuela in Kontakt und bereitet außerdem Hilfsleistungen aus Tönesfors vor. Die Hilfsorganisation sagt, die Versorgung mit Medikamenten in Venezuela war schon vor dem Erdbeben angespannt. Jetzt habe sich die Lage zusätzlich verschärft. Die Special Olympics im Saarland sind zu Ende. Mit dabei waren auch über 50 Athletinnen und Athleten aus dem Kreis Viersen und Krefeld. Sie sind unter anderem in den Sportarten Schwimmen, Badminton, Basketball oder auch im Radsport angetreten. Mit dabei waren zum Beispiel Sportler der Turnerschaft Grefrath, dem Freundeskreis der Friedrich-von-Bodelschwing-Schule in Krefeld oder auch vom SC Blau-Weiß Mühlhausen. Die Special Olympics sind eine inklusive Sportveranstaltung. Dabei treten Menschen mit geistiger und mehrfacher Behinderung in ihren Disziplinen gegeneinander an. Und das waren die Nachrichten mit Lena Bauer. 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
0: Ich danke dir. Das Welle-Niederrhein-Wetter, es ist heiß, 37 Grad. Und nach der zweiten tropischen Nacht in Folge geht die Hitzewelle morgen ins große Finale, muss man sagen. Es soll der heißeste Tag werden mit bis zu 40 Grad, auch in Kaltenkirchen und in Fährberg zum Beispiel. Hallo Autofahrer, es ist kurz nach 16:30 an diesem Donnerstagnachmittag. Der beste Verkehrsservice für den Niederrhein. So, gucken wir mal. Auf der A52 Düsseldorf-Romont zwischen Mönchengladbach-Neuwerk und Kreuz Mönchengladbach. 1 Kilometer Stau, etwa 5 Minuten Zeitverlust. A57 Köln Richtung Nimwegen zwischen Kreuz Meerbusch und Krefeld-Gartenstadt. 4 Kilometer stockender Verkehr. Hier ist euer Zeitverlust mindestens 6 Minuten. Und auf der 57 Krefeld Richtung Nimwegen zwischen Kreuz Moers und Moers-Hülsdonk 1 Kilometer stockender Verkehr. Hier ist euer Zeitverlust knappe 5 Minuten. Geblitzt wird unter anderem in Krefeld an der Gladbacher Straße vor der Brücke und zwar stadtauswärts. Lieben Dank fürs Melden, unter anderem an Silvi. Wenn ihr noch was habt für den Verkehrsservice oder überhaupt irgendwas, was ihr mir sagen möchtet, dann meldet euch direkt zu mir ins Studio über die Welle Niederrhein Hotline 02151 50 60 70.
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0: Monique von Skyno ist hier. Cutting Crew steht an. Vorher Lost Frequencies und The Feel.

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1: Der Donnerstagnachmittag hier bei Welle Niederrhein mit der Monique. Wir haben ja nicht nur gerade WM, wir haben auch EM und zwar in Krefeld. An diesem Wochenende ist das, Sebastian Raab ist bei mir.
2: Ja.
1: Es ist eine Hockey-EM und da müssen insbesondere Eltern sich beweisen, wie gut sie sind. Ich wäre da schon raus, aber deswegen bist du ja hier.
2: Ja, weil normalerweise kennt man es ja, ne, so Jugendspiele, Jugendturniere oder so. Da sind die Kinder natürlich auf dem Platz, die Eltern feuern an.
1: Ja, komm schon, ne, komm schon.
2: Beleidigen den Schiedsrichter, keine Ahnung.
1: Genau. Ne,
2: bei dem Turnier jetzt am Wochenende, Freitag, Samstag, Sonntag, ist es aber genau andersrum. Da wird erstmal überhaupt nicht gepöbelt, sondern die Eltern sind die da Sport machen, in dem Fall dann Hockey. Mhm. 24 Teams sind mit dabei aus Deutschland, den Niederlanden und Österreich und spielen eben um den Europameistertitel.
1: Ja.
2: Gespielt wird auf der Hockeyanlage vom CRTC und auf der Anlage vom CSV Marathon und weil es wirklich immer sehr, sehr gut ankommt, gibt es jetzt am Wochenende eine richtig tolle Ausgabe davon. Es ist so eine Kombi aus Sport und Spaß, sagt Rainer Müller vom CRTC.
3: In diesen Klassen, klar hat jeder Ehrgeiz, aber keiner ist übertrieben. Es dürfen auch keine früheren Hockeyspieler dran teilnehmen, weil das einfach unfair ist. Wir spielen nur 20 bis 22 Minuten, können auch ein bisschen austauschen. Die ganzen Grundregeln machen das so, dass halt da sehr, sehr viele Altersklassen dran teilnehmen können.
2: Es wird, glaube ich, ein sehr, sehr tolles Turnier, ne, bei dem der Spaß am Sport auf jeden Fall nicht zu kurz kommen soll.
1: Ja, jeder kann hinkommen und zugucken, der Lust hat, ne?
2: Ganz genau. Theoretisch auch du aus Lobberich einfach mal schön nach Krefeld fahren. Und für die Besucher gibt es an diesem Wochenende auch wirklich einiges und zwar das ganze Wochenende über, meint Rainer Müller.
3: Am Freitag auf der schönen Anlage von CSV Marathon mit einer Liveband. Am Samstag, Sonntag spielen wir dann im CRTC und auch da gibt es dann eine Players Night, ganz neu Karaoke, was sehr, sehr witzig ist, gerade wenn man schon 2-3 Bier getrunken hat. Und das Rahmenprogramm ist also diesmal schon noch mal ein bisschen größer geworden.
1: Bei Karaoke wäre ich wieder dabei.
2: So,
1: beim Sport nicht.
2: My heart will go on. Du bist aber ganz vorne mit dabei.
1: Finde ich,
2: ne?
1: Voll gut.
2: So, Essen gibt's auch. Foodtrucks werden am Start sein, versorgen die Spieler und Zuschauer mit wirklich leckeren Snacks. Eine Tombola gibt's natürlich auch. Also es klingt, glaube ich, nach einem sehr, sehr guten Wochenende mit viel Sport und mit noch mehr Spaß.
1: Ja, genau. Am Wochenende zeigen also die Eltern ihren Kindern, wie das mit dem Hockeyspielen richtig geht oder auch nicht. Ansonsten gibt's viel Spaß mit Karaoke zum Beispiel, lecker zu essen und zu trinken, ganz wichtig. In Krefeld läuft ab morgen die Eltern-Hockey-Europameisterschaft auf den Anlagen vom CHTC und vom CSV Marathon.

Finde ich immer noch eine tolle Kombi, Odi Lindenberg und Apache 207. The Power of Goodbye steht jetzt an, ich suche den Titel gerade, von Madonna. Und da wissen wir ja seit ein paar Tagen, dass es das seit Jahren angekündigte Biopic über Madonna wohl erstmal nicht geben wird. Da ist er schon. Der Grund unter anderem das Finanzielle. Dazu gibt es eine ganz interessante Aussage von Madonna, nämlich sie hat gesagt, zwischen mir und Universal kam es zu Unstimmigkeiten wegen des Budgets. Achtung, sie sagt, Zitat, ich habe viel erlebt, deshalb brauchte ich ein großes Budget.

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2: Mit Malte Albrecht, guten Tag. Der Gruppensieg steht schon fest. Trotzdem will die deutsche Fußballnationalmannschaft heute Abend den dritten Sieg im dritten WM-Spiel einfahren. Gegner in New York ist Ecuador. Danny Hoppe, eigentlich hatten wohl die meisten Fans damit gerechnet, dass Dennis Undaf nach seinen 3 Toren und 2 Vorlagen bei dieser WM diesmal von Anfang an ran darf. Das ist aber wohl nicht der Fall.
3: Nee, Bundestrainer Julian Nagelsmann will, dass sich seine Stammelf weiter einspielt. Auch als Spieler wie Musiala oder Havertz nach ihren langen Verletzungspausen noch nicht ganz bei 100% sind und Spielpraxis sammeln sollen.
4: Deswegen werden wir die Wechsel vornehmen, die wir vornehmen müssen.
3: Das heißt, Antonio Rüdiger wird für den verletzten Nico Schlotterbeck auflaufen und David Raum für den etwas angeschlagenen Nathaniel Brown. Dennis Undaf bleibt also wohl Joker, kann damit aber gut leben.
4: Wenn ich nicht zufrieden wäre, wäre ich nicht hier, glaube ich. Deswegen die Rolle akzeptieren habe ich.
3: Gegen wen es dann im 16. Finale geht, ist noch unklar. 8 Optionen bleiben aktuell noch. Momentan wäre der wahrscheinlichste Gegner Paraguay, das kann sich aber noch ändern.
2: Das Spiel heute wird auch wieder erst um 22 Uhr angepfiffen. Das wird für Kinder und alle, die morgen früh raus müssen, eine ziemliche Herausforderung.
3: Auf jeden Fall, da stellen sich viele Eltern natürlich die Frage, soll ich mein Kind das Spiel schauen lassen oder nicht? Hängt natürlich auch vom Alter ab und davon, wie viel Schlaf das eigene Kind so braucht. Experten sagen, dass man ab dem Grundschulalter auch schon mal eine Ausnahme machen kann, auch weil morgen ja schon Freitag ist und der fehlende Schlaf direkt am Wochenende nachgeholt werden kann. Und so ein WM-Abend schafft für viele Kinder natürlich auch ein schönes Erlebnis. Allerdings sollte man so spät auf zu viel Zucker und Koffein für die Kinder verzichten. Auch wenn morgen schon sehr früh zur Arbeit muss, sollte auf Alkohol, Koffein und schweres Essen verzichten, denn das verschlechtert den kurzen Schlaf noch einmal.
2: Danke, Danny. Und das sind jetzt weitere Themen im Überblick. In NRW steigt wegen des extremen Sommerwetters die Ozonbelastung. An mehreren Messstellen wurde die sogenannte Informationsschwelle überschritten. In Bottrop, Duisburg und Mülheim sogar die Alarmschwelle, meldet das Landesamt für Natur, Umwelt und Klima. Die Behörde empfiehlt empfindlichen Personen, Sportlern und Kindern, körperliche Anstrengungen im Freien zu vermeiden. Der Schiffsverkehr durch die Straße von Hormus normalisiert sich langsam wieder. Mit einer Datenanalyse wurden gestern 70 Durchfahrten gezählt. Vor Beginn des Irankriegs waren es täglich mehr als 100 gewesen. Die EU will die Cloud-Dienste von Amazon und Microsoft strenger überwachen, denn diese beiden US-Unternehmen kontrollieren bei Cloud-Dienstleistungen einen großen Teil des Marktes. Sie könnten damit unter das EU-Gesetz für digitale Märkte fallen. Ziel ist es, ihre Macht mit neuen Auflagen einzuschränken. Influencer haben offenbar großen Einfluss darauf, wie sich junge Menschen ihre Meinung bilden. Das zeigt eine Auswertung von zahlreichen Studien durch das Leibniz-Institut für Medienforschung. Demnach sind junge Menschen grundsätzlich an Nachrichten und politischen Themen interessiert. Besonders wichtig seien Influencer aber für die, die sich vor allem über nicht-journalistische Quellen informieren. 56% der 14- bis 17-Jährigen aus dieser Gruppe schreiben Influencern eine große Bedeutung für die eigene Meinungsbildung zu. Bei denen, die sich größtenteils an klassischen Medien orientieren, sind es dagegen nur 17%. Und das waren die Nachrichten mit Malte Albrecht.
5: Danke sehr, Malte Albrecht. Das Welle Niederrhein-Wetter. Ja, gucken wir mal auf 22 Uhr heute Abend. Da sind es noch locker 30 Grad, auch in Benrath und in Dülken. Also wer draußen gucken möchte, ne? Heute Abend das dritte WM-Gruppenspiel der Deutschen gegen Ecuador. Perfekt, ne? 30 Grad dafür, perfekt abends um 22 Uhr. In der

0: dann Minimumwerte um die 24 Grad, also es wird nicht wirklich kühl. Und dann ist da der heiße Freitag mit den 40 Grad. Vorerst der Gipfel dieser Hitzewelle. Ja, müssen wir durch, ne? Nutzt ja alles nichts, können wir nicht ändern. So. Der beste Verkehrsservice für den Niederrhein. Genau, da sind die Staus und Störungen. Ist gar nicht mehr so viel da, es hat sich echt beruhigt. Zwei Meldungen noch. Und zwar auf der A52 Düsseldorf-Romont zwischen Mönchengladbach-Neuwerk und Kreuz Mönchengladbach. Hier gerade dichter Verkehr, ihr dürftet unter 5 Minuten durch sein. Und auf der A57 Köln Richtung Nimwegen zwischen Krefeld-Zentrum und Krefeld-Gartenstadt. 1 Kilometer stockender Verkehr, knappe 5 Minuten Zeitverlust. Geblitzt wird in Krefeld unter anderem an der Gladbacher Straße vor der Brücke und zwar stadtauswärts. Das hat unter anderem die Silvi gemeldet. Wenn ihr noch was habt für den Verkehrsservice oder irgendwas anderes wäre, meldet es direkt zu mir im Studio über die Welle Niederrhein Hotline 02151 50 60 70.
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0: Bisschen Entspannung, bisschen mal nicht so dolle schwitzen bei all diesen heftigen Songs, die wir heute schon hatten, aber sie waren alle sehr, sehr schön. Jetzt mal ein bisschen ruhiger, wunderschöne Nummer von Eric Clapton und Layla hier bei Monique am Donnerstagnachmittag.

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3: Und das ist ja jetzt schon übermorgen. Lange, lange reden wir schon drüber. Übermorgen ist das dann endlich soweit. Ich habe das Glück, dabei sein zu dürfen für die NRW-Lokalradios und für Radio Mixtape. Ich freue mich sehr darauf, vielleicht auch euch da zu treffen. Ich hole mir aber jetzt mal ein paar Tipps, denn für mich ist es das erste Mal da. Letztes Jahr war ja die große Premiere und da war unsere Nachrichtenfrau Judith Deussen dabei.
4: Genau, ich war das erste Mal dann ja auch mit dabei quasi. Und ich fand es super. Also es ist eine super Location. Das ist ja direkt am See gelegen. Also du kannst auch immer mal wieder ans Ufer chillen. Du hast da eine riesen Area mit zwei dicken Bühnen. Du kannst immer wieder wechseln, wenn du mal sagst, nee, das ist vielleicht nicht mein Künstler, dann gehst du zur anderen Bühne rüber. Also irgendwas findest du immer. Es gibt Foodtrucks, Getränketrucks, du kannst dir ein Tattoo stechen lassen. Also du kannst alles machen. Also
3: voll gut.
4: Alle Möglichkeiten sozusagen.
3: Voll gut. Mhm. Dazu sind natürlich jede Menge Stände auch da, auch hier von den NRW-Lokalradios und von Radio Mixtape. Wir machen schöne Spiele mit euch, wir haben Sonnencreme für euch, wir haben Liegestühle da. Also alles schön. Ich habe mir sagen lassen, dass dieses Festival tatsächlich was Besonderes ist, von der Stimmung her auch.
4: Total, würde ich auch so unterschreiben. Es war einfach total nett von den Leuten her. Es war eine sehr, sehr entspannte Stimmung. Es war gute Laune. Ich habe nicht mitbekommen, dass es irgendwo ein Gerangel gab oder Leute Streit hatten, was ja bei Alkohol öfters mal problematisch werden kann. Überhaupt nicht. Das war aber auch alles sehr, sehr gut organisiert, muss man sagen. Der Einlass war reibungslos. Du hast nicht lang angestanden an den Klos. Du konntest dir immer kostenlos Wasser irgendwo ziehen. Ich fand es super entspannt. Es war eine tolle Atmosphäre.
3: Das Motto ist ja auch, Musik verbindet. Ist ja sowieso und alles schön bunt und jeder feiert einfach und tanzt. Das Thema Trinken und Hitze und so, da haben die Organisatoren natürlich auch vorgesorgt, sind wohl irgendwelche extra Schattenplätze da irgendwie angelegt worden, wie auch immer. Es gibt, ich glaube, irgendwelche Regenduschen oder...
4: Genau, es gab letztes Jahr zumindest auch so ein Zelt, da konntest du durchlaufen und dann hast du so eine kleine Regendusche bekommen, konntest dich ein bisschen abkühlen.
3: Schön.
4: Das war auch ganz cool.
3: Das ist mit meinen getönten Haaren vielleicht ein bisschen schwierig, da läuft das da rot runter. Aber okay. Ja, dieses Jahr ein ganz, ganz tolles Line-Up, haben wir ja ganz viel schon von erzählt, immer wieder wiederholt. Aber die Judith, die hat jetzt einen besonderen Wunsch frei. Genau. Ich habe den Song auch hier schon liegen, weil wir haben vorher natürlich drüber gesprochen, denn dieses Jahr ist dabei
4: David Puentes wieder und ich fand den so super beim letzten Mal. Ist ein DJ und der macht coole Remixe und ich habe mir jetzt Superstar von ihm gewünscht.
3: Gibt es jetzt für dich und für alle anderen natürlich auch.

0: 20 nach 5 mittlerweile an diesem
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0: Unverschämt. Fällt mir einfach ins Wort. Nee, natürlich ich schuld. Ja, es ist 20 nach 5 an diesem heißen Donnerstag. Morgen gibt's das heiße Hitzefinale mit 40 Grad. Man muss sagen, alles, was abkühlt, ist gut. Zum Beispiel ein bisschen Fahrtwind bei den Temperaturen, das ist gut. Fenster auf im Auto, also ich mache das, weil meine Klimaanlage kaputt ist. Auf dem Fahrrad ein bisschen Fahrtwind oder wenn man mit dem Scooter unterwegs ist. Oder man macht es so.
3: 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Tschüss.

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0: so eine tolle Künstlerkonstellation. Marshmallow, Pink und Sting mit Dreaming. Am Donnerstagnachmittag. Es ist 6:30.
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2: Mit Lena Bauer. Guten Tag. Es gibt scharfe Kritik an dem Haushaltsplanentwurf der Stadt Krefeld von der Industrie- und Handelskammer Mittlerer Niederrhein. Die Finanzlage der Stadt ist nicht mehr tragfähig und erfordere ein umfassendes Konzept zur Stabilisierung, heißt es in einer Stellungnahme der Kammer. Grundlage dieser Bewertung sei ein Gutachten eines Finanzwissenschaftlers. Demnach wird für 2026 ein Defizit von rund 86 Millionen Euro erwartet. In den Folgejahren bis 2029 steigen die Fehlbeträge auf dreistellige Millionenbeträge. Die IHK hat deswegen mit dem nächsten Haushalt ein umfassendes Haushaltssicherungskonzept gefordert. Dabei sollen alle Ausgabenbereiche geprüft und die strukturelle Finanzlücke geschlossen werden. Nach dem schweren Erdbeben in Venezuela kommt Hilfe auch vom Niederrhein. Das Medikamentenhilfswerk Aktion Media aus Tönesfors stellt dafür eigenen Angaben nach 50.000 Euro bereit. Das Geld soll demnach vor allem in medizinische Hilfsmaßnahmen fließen. Luisa Lörs mit mehr Infos dazu.
3: Aktion Meteor steht eigenen Angaben nach bereits mit Partnerorganisationen in Venezuela in Kontakt und bereitet außerdem Hilfslieferungen aus Tönesforst vor. Benötigt werden unter anderem Medikamente, medizinisches Material sowie weitere Hilfsgüter. Die Hilfsorganisation sagt, die Versorgung mit Medikamenten in Venezuela war schon vor dem Erdbeben angespannt. Jetzt habe sich die Lage zusätzlich verschärft.
2: Die Special Olympics im Saarland sind zu Ende. Mit dabei waren auch über 50 Athletinnen und Athleten aus dem Kreis Viersen und Krefeld. Sie sind unter anderem in den Sportarten Schwimmen, Badminton, Basketball oder auch im Radsport angetreten. Mit dabei waren zum Beispiel Sportler der Turnerschaft Grefrath, dem Freundeskreis der Friedrich-von-Bodelschwing-Schule in Krefeld oder auch vom SC Blau-Weiß Mühlhausen. Die Special Olympics sind eine inklusive Sportveranstaltung. Dabei treten Menschen mit geistiger und mehrfacher Behinderung in ihren Disziplinen gegeneinander an. Und das waren die Nachrichten mit Lena Bauer. 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
0: Ist so, danke schön, Lena. Das Welleniederrhein-Wetter, 37 Grad heiß. Von Uerdingen bis Elmt ist es immer noch, ist es halt, ne? 6:30, 37 Grad. Es bleibt auch lange warm, gut fürs draußen Fußball gucken. Heute Abend 22 Uhr, grob noch 30 Grad. Danach kühlt es sich langsam, weiter wirklich nur langsam ab bis um die 24 Grad in der Nacht. Das sind ja sonst so Tagestemperaturen. Und der Freitag hat dann tatsächlich die Spitze in der Hitzewelle mit bis zu 40 Grad. Hallo Autofahrer, der beste Verkehrsservice. Der beste Verkehrsservice für den Niederrhein. Keine Staus, keine Störungen im Moment. Euch allen eine gute und sichere Fahrt. Geblitzt wird aber aktuell in Krefeld an der Ispelstraße und an der Gladbacher Straße vor der Brücke stadtauswärts. Lieben Dank fürs Melden an Marco und an Silvi. Wenn ihr noch was habt für den Verkehrsservice oder sonst was, meldet euch zu mir ins Studio über die Welle Niederrhein Hotline 02151 50 60 70.
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0: Jawohl, jawohl. Schönen Donnerstagnachmittag.

0: 22 Uhr ist Anstoß.
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0: Das dritte Gruppenspiel, Deutschland gegen Ecuador, 22 Uhr Anpfiff. Nico Hartmann aus dem WM-Studio. Wie zuversichtlich bist du, dass auch Spiel 3 gewonnen wird? Hi Nico.
2: Ja, hi. Solange die Mannschaft von Julian Nagelsmann diese Haltung, diese Arbeitseinstellung an den Tag legt wie bisher, kann es was werden mit dem dritten Sieg im dritten Spiel. Ich finde es gut und richtig, dass der Bundestrainer die Mannschaft einspielen lässt und nur zweimal verletzungsbedingt wechselt. Aber Vorsicht, der Gegner Ecuador ist trotz bisheriger Torallergie bei diesem Turnier eigentlich sehr, sehr stark, findet auch der Bundestrainer.
3: Generell ist die Defensive schon ihr Prunkstück, verteidigen sehr gut, haben extrem wenig Gegentore, auch in einer sehr komplexen WM-Qualifikationsgruppe bekommen, einige Topstars, aber ich erwarte schon einen extrem starken Gegner, der uns alles abverlangen wird.
2: Also diese Partie ist sehr interessant, auch wenn es sportlich entschieden ist mit dem Gruppensieg. Aber es stellt sich so ein bisschen die Charakterfrage. Hm. Aber da unser Team einen sehr guten Charakter hat, bin ich wiederum zuversichtlich.
0: Ja, gut. Kurz nochmal zurück. Du hast gesagt, zwei verletzungsbedingte Änderungen.
2: Ja, ganz genau. Hm. In der Abwehr drückt sozusagen der Schuh, wenn man so will. Für Nico Schlotterbeck ist die WM ja nach einem Bänderriss im Sprunggelenk beendet. Antonio Rüdiger rückt nach in der Innenverteidigung und der Leipziger David Raum ersetzt links hinten den angeschlagenen Nathaniel Brown. Der hat leichte Adduktorenprobleme, soll aber in der K.O.-Phase wieder eingreifen können.
0: Okay, danke Nico.
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0: So. Ihr könnt die Getränke kühlstellen dringend. Ihr freut euch auf das nächste Spiel der Deutschen bei dieser WM. Deutschland gegen Ecuador. Anpfiff ist 22 Uhr. Da ist es noch lecker warm draußen.

0: Nach dem 2:1 gegen die Elfenbeinküste steht Deutschland schon als Gruppensieger fest. Gilt auch für das letzte Gruppenspiel gegen Ecuador. Der Zug hat keine Bremse. 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
2: Mit Malte Albrecht, guten Abend. Es sind die bisher heißesten Tage des Jahres, die wir gerade erleben. Die Meteorologen gehen davon aus, dass es an mehreren Tagen hintereinander Werte von mehr als 40 Grad geben wird. Schon letzte Nacht wurde der bisherige Hitzerekord eingestellt mit 26,2 Grad in Bad Bergzabern in Rheinland-Pfalz. Danny Hoppe aus dem News-Team, aber auch das könnte erst der Anfang gewesen sein.
3: Ja, denn auch hier gehen die Meteorologen davon aus, dass die nächsten Nächte noch wärmer werden. Das heißt, auch nachts gibt es kaum noch Abkühlung. Und Häuser und Wohnungen heizen sich natürlich mit jedem Tag weiter auf. Das bringt einige gesundheitliche Risiken mit sich, zum Beispiel für den Kreislauf. Vor allem für ältere, Kranke und Kleinstkinder kann die Hitze gefährlich werden. Davor warnt die Bundesärztekammer. Schon jetzt wird beobachtet, dass viele Menschen dehydriert mit Kreislaufstörungen oder Überhitzung in die Praxen oder ins Krankenhaus kommen. Viele Notaufnahmen haben sich deshalb auch auf einen höheren Andrang eingestellt. Experten raten weiter, viel zu trinken, sich in kühlen Räumen und im Schatten aufzuhalten und sich nicht körperlich anzustrengen bei dieser Hitze. Der Sozialverband Deutschland hat außerdem noch einmal an den Bund, die Länder und die Kommunen appelliert, dass man verbindliche und flächendeckende Hitzeaktionspläne brauche. Gefordert werden zum Beispiel genug kühle öffentliche Räume, Trinkwassermöglichkeiten oder auch gut erreichbare Informationen für gefährdete Menschen. Der Deutsche Wetterdienst jedenfalls geht schon jetzt davon aus, dass die aktuelle Hitzewelle eine historische werden könnte.
2: Danny, besten Dank. Und jetzt weitere Nachrichten im Überblick. Nach den beiden schweren Erdbeben in Venezuela ist das genaue Ausmaß der Katastrophe noch unklar. Bisher ist von mehr als 160 Toten und fast 1000 Verletzten die Rede. Es wird befürchtet, dass die Zahlen noch steigen. Viele Gebäude stürzten durch die Beben ein oder wurden schwer beschädigt. Der Bayer-Konzern hat im milliardenschweren Glyphosat-Streit in den USA einen wichtigen Erfolg erzielt. Das oberste Gericht entschied, dass Warnhinweise auf den Verpackungen nicht zulässig sind, weil die US-Umweltschutzbehörde den Unkrautvernichter nicht als krebserregend einstuft. Viele laufende Klagen könnten damit ihre Grundlage verlieren. Die Linke will den geplanten Einstieg in die Kapitalrente verhindern. Fraktionschefin Reicheneck spricht von einem Systembruch. Die Menschen würden damit gezwungen, mit ihrem Lebensabend Lotto zu spielen. Stattdessen fordert die Linke eine Rente, in die alle Erwerbstätigen einzahlen. Außerdem sollten Gutverdiener dabei höhere Beiträge zahlen. Die Lage auf dem Immobilienmarkt in Deutschland hat sich spürbar beruhigt. Die Preise für ein Haus oder eine Wohnung steigen nicht mehr so rasant wie noch vor ein paar Monaten. Nach Angaben des Statistischen Bundesamtes sind die Preise für Wohnimmobilien im Vergleich zum ersten Quartal des Vorjahres nur noch um knapp 1,5% gestiegen. Es sieht aktuell danach aus, als würde sich der Markt nach der turbulenten Zeit mit hoher Inflation und explodierenden Baukosten wieder abkühlen. Wer eine Eigentumswohnung auf dem Land sucht, der musste zuletzt tiefer in die Tasche greifen. Dort haben die Preise zugelegt. Anders sieht es in den 7 größten deutschen Städten wie Berlin, Köln oder München aus. Hier gibt es bei den Preisen kaum noch Bewegung. Und das waren die Nachrichten mit Malte Albrecht.
4: Das Wetter.
5: Da ist tatsächlich noch einiges drin beim Wetter. Nach den 38 Grad, heute geht's morgen rauf bis auf 40. Dazu starten wir erst noch mit Sonne. Später bilden sich dicke Wolken, stellenweise Gewitter. Samstag sieht's ähnlich aus. Erst sonnig und heiß, später wieder Unwettergefahr. Die Nächte sind tropisch, zwischen 20 und 25 Grad.
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5: Sehr viel los. Hier kommen die Staus ab einer Viertelstunde Zeitverzug. A1 Köln Richtung Münster. Zwischen Schwerte und Unna 7 Kilometer, 25 Minuten plus. Die A1 jetzt von Dortmund Richtung Euskirchen. Zwischen Burscheid und Kreuz Köln Nord 4 Kilometer Stau, eine halbe Stunde plus. A44 Dortmund Richtung Kassel. Zwischen Soest und Geseke 8 Kilometer, 20 Minuten plus. Die A44 nochmal Dortmund Kassel. Zwischen Büren und Lichtenau 9 Kilometer Stau und eine Stunde Zeitverzug. Und die A46 Düsseldorf-Heinsberg. Zwischen Kapellen und Grevenbruch 4 Kilometer, 28 Minuten plus. Gute Fahrt!
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6: Es kann ein schwerer Unfall sein, ein Verlust des Partners oder auch eine ganz alltägliche Situation, die uns plötzlich aus unserem Leben, aus unserem normalen Leben rausreißt. Das kann alles ein Trauma für unsere Seele auslösen. Unter anderem spricht man dann beispielsweise von PTBS, einer posttraumatischen Belastungsstörung. Wie ihr Hilfe für eure Seele bekommt, wie ihr aus dieser Situation wieder rauskommt, darüber sprechen wir heute Abend hier bei Frag

Abendmahl. Die Docs, die monatliche Sprechstunde mit den Experten des Alexianer Krankenhauses Maria Hilf in Krefeld. Ich bin Sabrina Kehren, freue mich, dass ihr heute Abend mit dabei seid.

0: Abend ist das hier bei Welle Niederrhein mit Sabrina Kehren und heute Abend auch wieder mit Frag doch mal die Docs, eure monatliche Sprechstunde mit den Experten des Alexianer Krankenhauses Maria Hilf in Krefeld. Und heute Abend geht es um unsere Psyche, unter anderem um PTBS, also posttraumatische Belastungsstörung. Und wenn ihr jetzt direkt zum Beispiel sagt, oh, da könnte ich auch Hilfe gebrauchen, da habe ich ein Problem. Im Alexianer gibt es eine Traumaambulanz. Da könnt ihr euch direkt dran wenden, am besten direkt einmal schauen auf die Homepage der Alexianer. Auch darüber sprechen wir heute mit der leitenden Psychologin Mareike Murmann. Aber erstmal einen schönen guten Abend, Frau Murmann.
1: Schönen guten Abend, Frau Kehren.
0: Ich habe schon gesagt, wir schauen heute Abend auf das Trauma. Was versteht man denn in der Psychologie eigentlich unter einem Trauma?
1: Das Trauma ist ein Begriff, der ganz vielfältig so in der Sprache verwendet wird. Aber erstmal ist ein Trauma eine psychische Verletzung, die durch ein extrem belastendes Ereignis ausgelöst wird, das uns innerlich so schwer erschüttert, dass es erst einmal gar nicht als zu bewältigen erlebt wird. Was wir Menschen aber als traumatisch erleben, ist natürlich ganz unterschiedlich, weshalb der Begriff Trauma oder traumatisch für ganz viele Ereignisse stehen kann. Meistens geht es aber darum, dass unser Gefühl von Sicherheit und Kontrolle massiv erschüttert wurde und wir damit unsere Belastung ausdrücken wollen.
0: Was sind denn beispielsweise so Ereignisse, die so ein Trauma auslösen können? Also ist das die außergewöhnliche Katastrophe, die man tatsächlich erlebt, vielleicht überlebt, oder können das auch Erfahrungen im eigenen Alltag sein?
1: Wir haben ja gerade schon über den Traumabegriff gesprochen. Im psychiatrisch-psychotherapeutischen Kontext ist das Trauma tatsächlich recht klar definiert als ein Ereignis von außergewöhnlicher Bedrohung oder katastrophalem Ausmaß, das in fast jedem zumindest eine tiefgreifende Verzweiflung auslösen würde. Und darunter fallen dann vor allem körperliche und sexualisierte Gewalterfahrungen, aber auch sowas wie Naturkatastrophen, Kriegserlebnisse, schwere Unfälle oder auch medizinische Situationen, wie zum Beispiel eine Not-OP kann ein traumatisches Ereignis sein.
0: Warum entwickeln manche Menschen nach solchen belasteten Erlebnissen psychische Beschwerden und andere kommen nach einer Zeit wieder ganz einfach zurecht? Woran liegt das?
1: Nicht jedes belastende Ereignis führt automatisch zu einer psychischen Erkrankung. Ob jemand erkrankt, hängt vom Ereignis selber ab. Also was habe ich da überhaupt erlebt? Wann ist mir das im Leben passiert? Wie oft ist das geschehen? In welcher Situation? Aber auch davon, wie ich selber das in dem Moment erlebt habe. Hatte ich das Gefühl, ich kann die Situation gut überblicken, ich kann die Situation bewältigen? Welche Erfahrungen habe ich vielleicht in meinem Leben bisher gemacht? Bin ich psychisch stabil? Geht es mir gut? Habe ich soziale Unterstützung im Umfeld? Und wie geht dann auch mein Umfeld mit mir am Ende damit um? Bekomme ich Hilfe? Habe ich Gesprächspartner, um mich irgendwie zu entlasten? Das alles sind Faktoren, die beeinflussen, ob am Ende jemand erkrankt. Wir Menschen haben alle ganz unterschiedliche Schutz- und Risikofaktoren. Die deutliche Mehrheit der Menschen erholt sich nach einem Trauma tatsächlich von selbst wieder und erkrankt nicht längerfristig psychisch. Das ist etwa nur bei 20% der Betroffenen der Fall.
0: Mhm. Wir sprechen heute Abend über Traumata für unsere Psyche hier bei Welle Niederrhein. Am Abend mit Frag doch mal die Docs. Das ist eure monatliche Sprechstunde mit den Experten des Alexianer Krankenhauses Maria Hilf in Krefeld.

0: Gewalt in der Partnerschaft, schweres Mobbing, ein schlimmer Unfall. Die Ursachen für ein psychisches Trauma sind breit gefächert. Darüber sprechen wir heute Abend hier bei Frag doch mal die Docs in eurer monatlichen Sprechstunde mit den Experten des Alexianer Krankenhauses Maria Hilf in Krefeld. Und das tun wir mit der leitenden Psychologin Mareike Murmann der Traumaambulanz im Alexianer. Falls ihr da Hilfe braucht, ich gebe euch schon mal nochmal direkt den Tipp, klickt gerne bitte auf die Homepage der Alexianer Krefeld, findet ihr da unter dem Bereich Ambulanz im sozialen Entschädigungsrecht. Frau Murmann, und jetzt wollen wir ein bisschen genauer auf die posttraumatische Belastungsstörung schauen. Was genau ist das?
1: Die posttraumatische Belastungsstörung, auch abgekürzt PTBS, ist eine Form der Traumafolgestörung, die sich nach einem Trauma entwickeln kann. Typischerweise gibt es drei wichtige Symptombereiche. Das sind erstens wiederkehrende Erinnerungen. Das kann sich zum Beispiel durch Albträume auslösen, aber auch dadurch, dass ich gedanklich ständig mit dem Ereignis beschäftigt bin. Das zweite ist das sogenannte Meideverhalten. Betroffene vermeiden Dinge, Situationen, sogenannte Trigger, die irgendwie an das Trauma erinnern. Das kann zum Beispiel der Ort sein, wo mir das geschehen ist, bestimmte Personen, die mit dem Ereignis verknüpft sind, aber auch einfach Gespräche über ähnliche Themen, die ich eben dann nicht mehr so gut aushalten kann und dazu tendiere, eher nicht mehr hinzugehen, nicht drüber sprechen zu wollen oder auch bestimmte Orte nicht mehr aufzusuchen. Der dritte große Symptombereich, das ist das sogenannte Hyperarousal. Das ist quasi eine Übererregung oder Alarmreaktion, die nach dem Trauma fortbesteht. Der Körper ist quasi weiter in dem Modus, dass er Gefahr erlebt. Und das äußert sich dadurch, dass ich nicht zur Ruhe komme, Schlafstörungen habe, mich nicht konzentrieren kann, überreizt bin, mich als schreckhaft erlebe, aber auch zum Beispiel gereizt bin, die Zündschnur ist kürzer, man geht schneller an die Decke und das ist eben eine oft als sehr unangenehm erlebte Symptomatik. Die Prävalenz für die posttraumatische Belastungsstörung in Deutschland, also die Verbreitung, liegt so ungefähr bei 2%.
0: Ah ja. Sie haben es ja schon angesprochen, wiederkehrende Erinnerungen. Viele Betroffene berichten ja schon mal von sogenannten Flashbacks. Das meinen Sie ja wahrscheinlich, ne? Was passiert da genau?
1: Genau, der Flashback ist eine Form dieses Wiedererlebens und das ist quasi ein ungewollter Sprung zurück in die Vergangenheit, der sich anfühlt, als würde ich die Situation gerade noch einmal erleben und das mit allen Sinnesqualitäten, die ich habe. Das können Bilder sein, Körpergefühle, Emotionen, Geräusche und so weiter. Manche Betroffene beschreiben das, als würde man in einen Film eintauchen und live mit dabei sein plötzlich.
0: Wie unterscheidet sich denn eine akute Belastungsreaktion von so einer PTBS, also der posttraumatischen Belastungsstörung?
1: Die akute Belastungsreaktion ist quasi die unmittelbare allererste Schockreaktion nach einem Trauma. Diese Reaktion ist erstmal völlig normal, also nicht pathologisch und klingt in der Regel innerhalb der ersten Stunden oder weniger Tage nach dem Ereignis von selbst auch wieder ab. Dass ich direkt nach einem Trauma zum Beispiel schlecht schlafe, ist völlig normal. Es kann sein, dass sich die Wahrnehmung auf das Ereignis einengt, wir uns zurückziehen, starken Ärger spüren, Hilflosigkeit, Traurigkeit oder Verzweiflung. Das alles sind Symptome einer akuten Belastungsreaktion. Die posttraumatische Belastungsstörung ist dann aber eine längerfristige psychische Erkrankung, bei der ein dauerhafter Leidensdruck besteht und die Symptome nicht mehr von selbst wieder verschwinden.
0: Von welchem Zeitrahmen sprechen wir da in etwa?
1: In der Regel mindestens einen Monat. Man wartet aber oft länger, um dem Gehirn auch Zeit zu geben, die Selbstheilungsmechanismen zu nutzen und wieder zur Ruhe zu kommen, den Prozess zu unterstützen. Aber der erste Monat nach dem Ereignis ist mindestens völlig normal, dass da Symptome bestehen können, man noch nicht von einer psychiatrischen Erkrankung ausgehen würde.
0: Naja, Frau Murmann, welche Auswirkungen kann das Ganze, kann eine PTBS denn auf Alltag haben, auf Familie, Beruf?
1: Die Symptome der PTBS wirken sich in der Regel deutlich auf die Leistungsfähigkeit und den Alltag aus. Man ist ständig angespannt, auf Alarm und das macht es schwer, im Beruf zu funktionieren oder zu Hause zu entspannen. Durch das Meideverhalten ziehen sich Betroffene in der Regel zurück, können Nähe zum Beispiel schlechter aushalten, sind weniger belastbar und wirken auch nach außen manchmal abwesend oder nicht richtig da. oft führt das dann dazu, dass die sozialen Kontakte weniger werden, Hobbys nicht mehr gemacht werden können oder sogar die berufliche Tätigkeit eingestellt wird, wenn die PTBS eben nicht behandelt wird.
0: Wir schauen gleich auf das Wichtigste, würde ich sagen, darauf, wie ihr Hilfe bekommt. Das hört ihr in ein paar Minuten hier bei Welle Niederrhein am Abend mit Frag doch mal die Docs, eure monatliche Sprechstunde mit den Experten des Alexianer Krankenhauses Maria Hilf in Krefeld.
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0: Welle Niederrhein am Abend hier mit Frag doch mal die Docs. Ihr hört die monatliche Sprechstunde mit den Experten des Alexianer Krankenhauses Maria Hilf in Krefeld. Und heute schauen wir auf ein ganz wichtiges Thema, auf Traumata für unsere Psyche und wie wir dann Hilfe bekommen. Unsere Expertin ist da die leitende Psychologin der Traumaambulanz im Alexianer, Mareike Murmann. Frau Murmann, woran können Betroffene denn erkennen, dass sie professionelle Unterstützung in Anspruch nehmen sollten?
1: Unterstützung ist immer dann sinnvoll, wenn Symptome anhalten und nicht von selbst mit den eigenen Bewältigungsmöglichkeiten weniger werden oder sie das Leben spürbar einschränken. Wenn Arbeit, Familie oder Beziehung leiden, sollte man sich auf jeden Fall Hilfe holen. Dass wir in den ersten Tagen oder Wochen nach einem traumatischen Ereignis belastet sind, zum Beispiel schlecht schlafen, darüber hatten wir schon gesprochen, das ist normal. Wenn das jetzt aber zum Beispiel 3 Monate anhält und das immer noch so ist oder der Schlaf auch am Anfang schon so schlecht ist, dass ich morgens gar nicht mehr aufstehen kann, nicht zur Arbeit gehen kann, dann sollte eine Behandlung auch frühzeitig erfolgen.
0: Welche Behandlungsmöglichkeiten gibt es denn da heute für Menschen mit beispielsweise PTBS?
1: Die Behandlung von Traumafolgestörungen ist sehr gut erforscht und extrem wirksam möglich. Die erfolgt vor allem durch Psychotherapie, manchmal ergänzt durch Medikamente. Es gibt unterschiedliche Behandlungsansätze, die auf die Traumaverarbeitung abzielen. Sehr wirksam ist die sogenannte Traumakonfrontation mittels kognitiver Verhaltenstherapie und auch das EMDR. Das ist ein Verfahren, bei dem die Traumaverarbeitung durch gezielte Augenbewegungen unterstützt wird. Ja. Gerade in der ersten Zeit nach dem Trauma geht es aber oft erstmal um Stabilisierung und Entlastung. Hier werden unter anderem Entspannungstechniken eingesetzt, Stressmanagement und auch so Distanzierungstechniken, die die Orientierung im Hier und Jetzt erleichtern. Für die ganz erste Hilfe nach einem Trauma, ganz unabhängig von einer Diagnose, können Betroffene und auch deren Angehörige zum Beispiel die sogenannten schnellen Hilfen in Anspruch nehmen. Das sind Traumatherapiestunden, die im Rahmen des sozialen Entschädigungsrechts Betroffenen vor allem nach Gewalttaten zur Verfügung stehen. Weitere Informationen hierzu findet man zum Beispiel im Landschaftsverband Rheinland, dem LVR oder auch auf unserer Homepage.
0: Und Hilfe gibt es unter anderem bei Ihnen im Alexianer. Wir haben schon von der Traumaambulanz gesprochen. Vielleicht möchten Sie da auch noch was zu sagen.
1: Genau, bei uns im Alexianer haben wir in unserem psychosozialen Zentrum eine Traumaambulanz im sozialen Entschädigungsrecht, in der wir Betroffene von Gewalttaten, also vor allem nach körperlicher und sexueller Gewalt, unterstützen. Insgesamt stehen uns dann 15 Behandlungseinheiten zur Verfügung. In einem Erstgespräch beraten wir erstmal zu den Möglichkeiten, klären, ob die Kriterien erfüllt sind und stellen mit den Betroffenen dann gemeinsam einen Antrag. Das Ganze ist krankenkassenunabhängig und sichert dadurch eine schnellere Hilfe als bei der ambulanten Therapieplatzsuche. Termine kann man direkt bei uns in unserer Ambulanz vereinbaren. Wenn die Symptome aber sehr schwer sind oder schon lange anhalten, ist auch eine stationäre oder tagesklinische Behandlung sinnvoll. Bei uns in der Psychotraumatologie haben wir hier ein entsprechendes spezialisiertes Behandlungsangebot. Die Behandlung dauert in der Regel zwischen 8 und 12 Wochen. Aufnahmen erfolgen dort nach einem Vorgespräch. Hierzu kann man sich bei unserem Aufnahmemanagement melden.
0: Das stellt sich für mich nur gerade noch die Frage, brauche ich eine Überweisung? Muss ich zuerst zum Hausarzt oder kann ich direkt zu Ihnen kommen?
1: Für die Termine in der Traumaambulanz bedarf es keiner Überweisung. Hier kann man sich einfach anmelden, sich beraten lassen und dann auch entscheiden, ob man diesen Antrag stellen möchte. Wenn es um eine Krankenkassenbehandlung geht, stationär und das Vorgespräch, dann brauchen wir eine Überweisung.
0: Alles klar. Das waren unsere Fragen dazu und gleich in ein paar Minuten geht es um eure Fragen. Hier bei Welle Niederrhein am Abend mit Frag doch mal die Docs in eurer monatlichen Sprechstunde mit den Experten des Alexianer Krankenhauses Maria Hilf in Krefeld.

0: der Abend hier bei Welle Niederrhein. Fragt doch mal die Docs, eure monatliche Sprechstunde mit den Experten des Alexianer Krankenhauses Maria Hilf in Krefeld. Wir schauen heute Abend unter anderem auf die posttraumatische Belastungsstörung und darauf vor allem, wo und wie ihr Hilfe bekommt. Beispielsweise ja in der Traumaambulanz im Alexianer. Die leitende Psychologin dort ist Mareike Murmann und mit der schauen wir jetzt auf eure Fragen. Frau Murmann, die erste Frage kommt von Heidrun aus Grefrath. Sie schreibt, sie hat vor einem Jahr ihren Mann verloren. Beide hatten einen schweren Unfall und ihr Mann hat es leider nicht geschafft. Eigentlich, sagt sie, ging es ihr mittlerweile wieder einigermaßen gut. Jetzt hat sie aber seit einigen Wochen fast jede Nacht furchtbare Albträume, in denen sie wohl immer wieder den Unfall durchlebt. Und sie fragt, ob das tatsächlich nach all der Zeit, ob sie da doch noch eine Belastungsstörung entwickelt haben könnte.
1: Das ist auf jeden Fall möglich. Um zu entscheiden, ob eine posttraumatische Belastungsstörung vorliegt, wäre es sicherlich sinnvoll, sich beim Hausarzt oder Psychiater vorzustellen, um diese Frage zu klären. Dass Symptome erst nach längerer Zeit, manchmal auch Jahre nach dem Ereignis auftreten, ist tatsächlich gar nicht ungewöhnlich und passiert relativ häufig. Man packt es erstmal ganz gut weg, ist im Alltag beschäftigt und plötzlich tauchen dann eben Erinnerungen wieder auf, zum Beispiel mit solchen Albträumen. Und die wiederkehrenden Albträume würden auf jeden Fall dafür sprechen, dass eine ambulante Psychotherapie sicherlich sinnvoll ist, und die Betroffene sich dort zum Beispiel Hilfe holen könnte.
0: Dann haben wir noch eine Frage von Günther aus Königshof. Er ist überfallen worden, schreibt er, vor etwa einem Jahr. Eigentlich kommt er klar, sagt er, aber er kann einfach nicht mehr in diese Straße gehen, wo das passiert ist. Und er fragt sich, ob das auch ein Zeichen dafür ist, dass er eventuell eine Störung da entwickelt hat.
1: Ja, das kann auf jeden Fall sein. Das, was da beschrieben wird, ist das typische Meideverhalten, über das wir gesprochen haben. Also das Vermeiden von Dingen, die an das traumatische Ereignis erinnern. Hier ja dann der Tatort letztendlich. Und das Vermeiden dieser Orte ist immer ein Risiko, dass sich das ausdehnt. Dass ich vielleicht demnächst nicht nur die Straße, sondern die umliegenden Straßen nicht mehr aufsuchen kann. Und dann ist es auf jeden Fall sinnvoll, Therapie in Anspruch zu nehmen. Und das hier geschilderte Ereignis, ein Überfall, wäre zum Beispiel ein Ereignis, bei dem ich Leistungen nach dem sozialen Entschädigungsrecht in einer Traumaambulanz in Anspruch nehmen könnte, um diese Symptomatik dann zu bearbeiten.
0: Naja, weil er schrieb so im Nachsatz, eigentlich wäre der Leistungsdruck gar nicht so groß, aber Sie sagen, das kann dann leider ganz schnell kommen. Ne? Also auch da ist Hilfe Anspruch nehmen gefragt.
1: Genau, im Endeffekt auch zur Vorbeugung, dass sich nicht dann eine vollwertige PTBS entwickelt im Endeffekt.
0: Dann hat sich noch eine Mutter bei uns gemeldet. Sie möchte lieber anonym bleiben. Sie hat in ihrer Beziehung Gewalt erlebt. Leider hat ihr Sohn 4 Jahre das mitbekommen. Mittlerweile leben sie allein und es gibt keinen Kontakt. Aber ihr Sohn schreit, meint. Manchmal schreibt sie in ganz alltäglichen Situationen einfach laut auf und ist dann gar nicht mehr zu beruhigen. Ist wie in einem Film, schreibt sie. Sie hat Sorge, dass das eben auch davon kommt und sie fragt sich, ob es auch für so kleine Kinder tatsächlich schon solche Hilfen gibt.
1: Es gibt auf jeden Fall Psychotherapieangebote auch bei kleinen Kindern im Kinder- und Jugendbereich. Da wäre einerseits eine ambulante Psychotherapie beim Kinder- und Jugendtherapeuten eine Möglichkeit, um auch die Symptomatik zu klären, das einzuordnen, aber auch den Angehörigen, Zeugen, Betroffenen von Gewalttaten stehen Leistungen nach dem sozialen Entschädigungsrecht zu. Das heißt, es wäre auch möglich, für das Kind Hilfen in einer Traumaambulanz in Anspruch zu nehmen. Da findet man beim LVR direkt eine Liste. Es gibt auch eine Nummer, die man anrufen kann, sich beraten lassen kann, wo im Wohnumfeld eine Traumaambulanz ist, die Kinder und Jugendliche behandelt.
0: Also das sollte auf jeden Fall in Anspruch genommen werden. Das waren eure Fragen dazu. Vielen Dank dafür. Vielen Dank auch an Sie, Frau Murmann. Schönen Abend noch für Sie.
1: Sehr gerne. Gleichfalls.
0: Schönen Abend auch für euch. Sabrina Kehren ist damit raus. Ich sage Tschüss.

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0: wird, ob sie auch mit den 100% wie bisher agiert und das eben mit der Mannschaft, die bisher 6 Punkte für den Gruppensieg geholt hat, nun aber von Nagelsmann nur durch die Verletzungen von Schlotterbeck und Brown zweimal umgebaut wird. Auf der anderen Seite ist Ecuador ein Gegner, der mit dem Rücken zur Wand steht. Nur ein Sieg hilft den Südamerikanern noch. Das Team um die ehemaligen Bundesliga-Profis Hincapier und Pacho spielt gefällig, aber man hat selbst gegen Fußballzwerg Curaçao kein Tor erzielt. Ecuador wird in New York von vielen 10.000 Anhängern unterstützt werden. Sie wollen ihre Mannschaft, die Tri, wie sie genannt werden, doch noch in die K.O.-Runde tragen. Übrigens, vor rund 20 Jahren trafen beide Teams im letzten Spiel der WM-Vorrunde auch schon mal aufeinander. Damals siegte die DFB-Elf mit 3:0 im Berliner Olympiastadion durch 2 Tore von Miro Klose und einem Treffer von Lukas Podolski.
1: Vielen Dank, Nico Hartmann. Und jetzt weitere Themen in unseren Kurznachrichten. Die Warenhauskette Galeria bekommt einen neuen Kredit von bis zu 160 Millionen Euro, und zwar vom US-Investor Gordon Brothers. Das hat eine Unternehmenssprecherin bestätigt. Nach dpa-Infos sind im Zuge eines 3-jährigen Sanierungsplans auch weitere Filialschließungen geplant. Für Galeria arbeiten bundesweit rund 12.000 Menschen. Die Bundesregierung will Venezuela nach den schweren Erdbeben schnell Hilfe leisten. Dafür stünden unter anderem Wasserfilter, Zelte und Generatoren bereit, teilte das Auswärtige Amt mit. Noch heute sollen erste Teams von THW und anderen Organisationen in die Krisenregionen aufbrechen. Bisher ist von mehr als 160 Toten und fast 1.000 Verletzten die Rede. Eine Mehrheit der Menschen in Deutschland befürwortet die geplante Kapitalmarktrente. Das hat eine CIVEI-Umfrage ergeben. Demnach finden es 59% der Befragten gut, dass künftig 2 Prozentpunkte der Rentenbeiträge am Kapitalmarkt angelegt werden sollen. 23% sehen die Pläne der Bundesregierung kritisch. Wer noch mit Windows 10 unterwegs ist, bekommt etwas mehr Zeit. Microsoft verlängert den Support für das Betriebssystem um ein weiteres Jahr. Damit bekommt ihr die wichtigsten Sicherheitsupdates also noch bis Oktober 2027. Man wolle den Kunden mehr Flexibilität geben, um eine geeignete Lösung für ihren PC zu finden, teilte der Konzern mit. Ursprünglich sollte der Support schon im Oktober letzten Jahres auslaufen, Verbraucherschützer hatten aber ordentlich Druck gemacht. Den Schätzungen zufolge laufen weltweit noch 650 Millionen Rechner mit Windows 10 und 400 Millionen davon sind nicht für die Folgeversion Windows 11 geeignet. Und das waren die Nachrichten mit Malte Albrecht.
2: Es bleibt hochsommerlich und morgen ist es sogar noch aufgeladener. Bei bis zu 40 Grad steigt morgen das Gewitterrisiko deutlich, aber erst so zum Nachmittag und Abend. Morgen früh gibt es noch Sonne und die Nacht wird wieder tropisch mit Tiefstwerten nur zwischen 25 und 20 Grad. Es entspannt sich ganz langsam. Hier kommen noch die Staus ab 10 Minuten Zeitverzug. A1 Köln Richtung Dortmund zwischen Kreuz Leverkusen und Burscheid. 2 Kilometer, 11 Minuten plus. Die 1 von Dortmund Richtung Köln zwischen Burscheid und Köln-Niehl. 4 Kilometer, 39 Minuten plus. Nochmal die A1 weiter Köln Richtung Euskirchen runter zwischen Hürth und Dreieck Erftal. 1 Kilometer, 10 Minuten plus. Die A44 von Dortmund in Richtung Kassel. Einmal zwischen Erwitte-Anröchte und Geseke. 2 Kilometer Stau, eine Viertelstunde. Plus. Und dann nochmal zwischen Büren und Marsberg 5 Kilometer Stau und eine halbe Stunde plus. Kommt gut durch.
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2: Es funktioniert tatsächlich. Ich habe gedacht, wie kriege ich meine Bude noch ein bisschen kühler und habe mich da erinnert, ich habe mal gehört, feuchte Tücher in der Bude aufhängen und einen Ventilator anmachen, der da durchpustet. Habe ich gemacht und es funktioniert tatsächlich. So gut, dass ich jetzt meinen kompletten Hausstand einmal durch die Waschmaschine gejagt habe. Ja gut, es hilft schon ein bisschen und noch mehr Tipps von euch gibt's gleich hier.
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0: Du gehst vor die Tür und trittst in eine Hitzewand rein. Absolut irre. Der Deutsche Wetterdienst warnt vor extremer Hitze. Heute ja 38 Grad. Und es bleibt auch so heiß. Morgen sogar bis 40 Grad drin. Wie kühlt ihr euch ab bei dem Wetter?
3: Ab und zu ein bisschen Eis essen.
4: Kaltes Fußbad, Obst, leichtes Essen.
5: Und zur Abkühlung werden wir nachher ein alkoholfreies Weizenbier trinken.
6: Nicht viel machen, wenn man es irgendwo hinkriegen kann.
7: Ja, und vielleicht zum See fahren und ins Wasser springen.
0: Oder in den Schatten setzen und Deutschlandspiel gucken. Ist ja heute Abend auch noch so weit. Hochdruckgebiet Hartmut bringt uns hochsommerliche Temperaturen nach NRW. Und wir bringen die beste Sommermusik dazu. Pedro Capo und Farruko jetzt mit Calma für euch.
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0: Lanzai, Pedro Capó, Georgie Noriega, Rec 808, Shadow Towers, Puerto Rico.
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1: Schönen guten Abend, hier sind Lena Bauer und Judith Deussen. Taxifahren wird im Kreis Viersen vermutlich teurer. Darüber spricht heute der Kreistag. Es geht um die Anpassung der Tarife wegen eben steigender Kosten durch höhere Mindestlöhne und auch natürlich deutlich teurere Kraftstoffe für die Taxifahrer. Und das bedeutet konkret, pro gefahrenen Kilometer sollen etwa 30 Cent draufkommen in allen Tarifgruppen. Und der Grundpreis, der erhöht sich um etwa 50 Cent.
2: Die Industrie- und Handelskammer Mittlerer Niederrhein kritisiert den Haushaltsplanentwurf der Stadt Krefeld für dieses Jahr, also die Finanzen, und das sogar sehr scharf. In der Stellungnahme sagt sie, die Finanzlage der Stadt sei nicht mehr tragfähig und erfordere ein umfassendes Konzept zur Stabilisierung.
1: Endlich steht fest, wo und wann der SC St. Tönes gegen Eintracht Frankfurt im DFB-Pokal antreten wird. Und zwar am 21. August um 18 Uhr im Krefelder Grotenburg-Stadion. Und der Verein, der freut sich natürlich darauf und hofft auf ein ausverkauftes Stadion.
2: Dann haben wir noch darüber gesprochen, dass Aktion Medior aus Tönesforst nach dem schweren Erdbeben in Venezuela Hilfe schickt. Das Medikamentenhilfswerk stellt dafür jetzt eigenen Angaben nach 50.000 Euro zur Verfügung. Und das Geld, das soll vor allem in medizinische Hilfsmaßnahmen fließen.
1: Heute war es schon sehr warm am Niederrhein. Morgen legt das Wetter noch mal eine Schippe drauf. Es wird noch mal sonnig mit wenig Wolken, aber auch bis zu 40 Grad sind drin. Der Deutsche Wetterdienst hat auch eine Warnung rausgegeben wegen Hitze. Also passt da bitte noch mal besonders auf euch auf.
3: Langsam entspannt es sich. Hier kommen die Staus ab 5 Minuten Zeitverzug. A1 Osnabrück Richtung Münster. Zwischen Greven und Münster Nord 1 Kilometer, 5 Minuten plus. Die 1 von Dortmund runter nach Köln zwischen Kreuz Leverkusen und Köln-Niel 4 Kilometer, 40 Minuten plus. Die A33 Brilon Richtung Bielefeld zwischen Kreuz Willenberg-Haaren und Etteln 2 Kilometer, 10 Minuten. A43 Recklinghausen-Münster zwischen Senden und Kreuz Münster Süd 1 Kilometer, 6 Minuten plus. Die 44 haben wir noch von Dortmund in Richtung Kassel. Einmal zwischen Erwitter-Anröchte und Geseke, 1 Kilometer, 12 Minuten plus. Und dann nochmal zwischen Büren und Marsberg, 3 Kilometer, 8 Minuten extra. Gutes Durchkommen.
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3: Mit Markus Steinacker. Schönen Abend euch. Und ich hätte es nicht für möglich gehalten, aber ich kann hier auf der Arbeit tatsächlich immer noch was lernen. Von Kollegin Laura Potting. Laura guckt ja gerade auf die Dinge, die wir schon seit Ewigkeiten falsch machen. Und da gucken wir gleich mal in die kleine Schublade unterm Ofen. Wusste ich auch nicht, dass die dafür...

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0: Der Donnerstagabend mit Markus Steinacker. Es ist wirklich irre, was ich hier noch lernen kann. Wusstet ihr, dass man Erdbeeren immer mit dem grünen Deckel waschen sollte? Ja, sonst trinkt beim Waschen Wasser ein und verwässert den Geschmack von der Erdbeere. Und Reis solltest du waschen, bevor du den kochst. Und unsere Kollegin Laura Potting hat festgestellt, es gibt noch viel, viel mehr Dinge. Unangenehm viele Dinge, die wir alle die Jahre lang falsch gemacht haben. Und sie hat die für uns zusammengefasst. Hier kommen noch ein paar Beispiele.
1: Wir alle haben ja so einen Backofen, ne? Und ein paar von euch werden auch diese Schublade da drunter haben. Was ist da bei euch so alles drin? Backblech vielleicht, Teller, Töpfe. Bei mir sind so hässliche Servierplatten drin, die ich nie benutze. Naja, jedenfalls ist das alles völlig verschwendet, denn diese Schublade ist bei einigen Öfen eigentlich dafür da, um euer Essen warm zu halten oder eure Teller vorzuwärmen. Deswegen heißt diese Schublade auch Wärmeschublade. Wenn der Ofen an ist, wird sie auch warm. Naja, ich hatte die letzten Jahre dann auf jeden Fall immer sehr, sehr warme, hässliche, unbenutzte Servierplatten. Toll! Falls ihr euch nicht sicher seid, ob ihr eine Wärmeschublade habt, schaut einfach mal in der Gebrauchsanweisung nach. Und falls ihr nicht wisst, wo die ist vermutlich in der Kiste mit den ganzen Kabeln und alten Batterien. Weiter im Text. Falls ihr eine Nudelkelle mit einem größeren Loch drin habt, dieses Loch ist nicht dafür da, um das Teil irgendwo aufzuhängen. Das Loch ist unter anderem zum Abmessen von genau einer Portion Nudeln da. Die passt dann nämlich durch. Und jetzt kommt mir bitte nicht mit Lasagneplatten. Passt gar nicht. Ich meine natürlich längliche Nudeln, wie Spaghetti zum Beispiel. Und ich habe mir das Loch in der Kelle jetzt mal genauer angeschaut und muss aber sagen, das ist zu wenig Nudel. Damit kannst du nicht arbeiten. Nudeln müssen immer so viele da sein, dass du damit satt wirst und deine Familie auch. Und die Nachbarn und mit dem Rest kannst du dann noch dein Haus verfugen. So, und falls ihr danach, nach diesem ganzen Nudelessen zum Runterspülen noch eine Limo aus der Dose trinken wollt, ne? Und dann geht dieser verdammte Strohhalm da immer hin und her und hoch und runter und hält überhaupt nicht. Boah, ist das nervig. Dann nimmst du die Lasche von der Dose, ja? Drehst die um, sodass das Loch der Lasche über der Öffnung der Dose ist. Und da kannst du den Strohhalm reinstecken und dann hält der. Gern geschehen.
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1: Ich bin Thomas Bleskin. Nach den schweren Erdbeben in Venezuela hat die Bundesregierung Hilfe zugesagt. Bundeskanzler Merz erklärte, Deutschland sei tief betroffen und werde das Land unterstützen.
2: Wir helfen, wir stehen an der Seite Venezuelas, sagt Kanzler Merz. Mehrere Transportflugzeuge der Bundeswehr, die stünden bereit, versichert der Verteidigungsminister. Und in der Tat, Material und

0: Heute wollen die Länder ihre Position mit Bundeskanzler Merz beraten. Der US-Elektroautobauer Tesla will seine Produktion im Werk Grünheide bei Berlin stärker hochfahren. Das Unternehmen teilte mit, weitere 1.000 Beschäftigte einzustellen und ab Oktober die Produktion auf 7.500 Fahrzeuge pro Woche zu steigern.
1: Bereits ab Juli sollen in Grünheide 6.200 Fahrzeuge pro Woche produziert werden. Dafür stellt Tesla aktuell bereits neue Leute ein. Die Erhöhung ab Oktober ist dann also ein weiterer Schritt. Außerdem plant das Unternehmen darüber hinaus nochmal 1.500 weitere Einstellungen. Neue Mitarbeiter für die Batteriezellfertigung. Allein in diesem Bereich will Tesla in Grünheide umgerechnet rund 220 Millionen Euro investieren. Hintergrund: Nach dem Umsatzeinbruch im Vorjahr laufen die Geschäfte für das Unternehmen inzwischen wieder deutlich besser. Thomas Thonfeld, Berlin.
0: Die Deutsche Bahn gibt frühere Wachstumsziele auf und setzt künftig mehr auf Verlässlichkeit statt auf ehrgeizige Versprechen. Nach Angaben des Konzerns stehen mit einer neuen Strategie betriebliche Qualität und wirtschaftliche Stabilität im Mittelpunkt. Eine Fernverkehrspünktlichkeit von mindestens 80% wird nun erst über die 2030er Jahre angestrebt. Gleichzeitig plant die Bahn einen Umbau mit mehr Verantwortung für regionale Manager und einem Stellenabbau in der Berliner Zentrale.
2: Das Wetter.
3: Da ist tatsächlich noch einiges drin beim Wetter. Nach den 38 Grad heute geht's morgen rauf bis auf 40. Dazu starten wir erst noch mit Sonne. Später bilden sich dicke Wolken, stellenweise Gewitter. Samstag sieht's ähnlich aus. Erst sonnig und heiß, später wieder Unwettergefahr. Die Nächte sind tropisch, zwischen 20 und 25 Grad.
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3: Langsam wird's weniger. Hier kommt noch alles ab 3 Minuten Zeitverzug. A1 Osnabrück-Münster. Zwischen Greven und Münster-Nord 3 Kilometer. Eine Viertelstunde plus. Die 1 von Dortmund in Richtung Köln, zwischen Kreuz Leverkusen und Köln-Niehl, 3 Kilometer Stau, 33 Minuten plus. Die 1 jetzt noch weiter runter, von Köln nach Euskirchen, zwischen Hürth und Dreieck Erftal, 1 Kilometer, 3 Minuten plus. Die A3 von Köln nach Frankfurt, zwischen Lohmar Nord und Lohmar, 1 Kilometer, 3 Minuten plus. Die 44 Dortmund Richtung Kassel, zwischen Erwitter-Anröchte und Geseke, 1 Kilometer Stau, 5 Minuten plus. Und die 45 Hagen Richtung Dortmund, zwischen Schwerte-Ärgste und Dortmund Süd 2 Kilometer und 8 Minuten extra. Gute Fahrt!
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5: Mein Name ist Rolf Rangen und ich begrüße euch herzlich zu einem vollgestopften Radioabend hier von Radio Freiraum. Es geht los mit einem besonderen Kulturimpuls vom Werkhaus. Es geht dabei um eine Tanzperformance an einer Krefelder Förderschule. Zusätzlich geht es in unserer Rheinzeit um 2 Fitnessprogramme des Stadtsportbundes, als da wären Active Together und Sport im Park. Mehr dazu natürlich heute Abend hier in eurem lokalen Radio. Wir kommen hier natürlich heute Abend auch nicht ohne das Thema Fußball-WM in Mexiko, Kanada und natürlich den USA aus, auch wenn das Ganze nur von musikalischer Natur ist. Denken wir kurz zurück an die Eröffnungsfeier der WM 2026 und an die Hymne, die millionenfach around the world für Gänsehautmomente sorgte. Dafür hauptverantwortlich waren der DJ und Musikproduzent David Guetta, die südkoreanische Sängerin EJ und der klassische Tenor Andrea Bocelli. 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

0: Es war auf jeden Fall wieder ein Highlight für die SchülerInnen der Franz-Stolberg-Förderschule in Krefeld. In diesem Jahr konnten die Eltern, die Geschwister, Tante und Onkel, wer auch immer und natürlich auch die Schülerinnen und Schüler, die nicht mitgetanzt haben, Zeuge werden einer Tanzperformance. Das Thema 2026, der Wald. Ich war übrigens schon zum zweiten Mal bewaffnet mit meinem Mikrofongast bei der Tanzperformance an der Franz-Stolberg-Schule. Deshalb
1: the same procedure as every year, kann man fast sagen. Denn Stefan Braun, der Schulleiter hier an der Franz-Stolberg-Schule, steht mir gegenüber, so wie beim letzten Jahr nach der Tanzperformance. In diesem Jahr haben die Kids uns in den Wald entführt. Wissen Sie, wie diese Idee entstanden ist, der Zauberwald?
2: Also die Ideen entstehen immer von unseren Kindern ausgehend natürlich, aber auch die Choreografinnen, Frau Berg und Frau Pico, die das hier starten, das Projekt. Die greifen diese Ideen auf, beziehungsweise sie bringen auch immer was mit. Die bringen auch immer tolle Materialien mit. Und in diesem Jahr waren wir im Zauberwald. Da gab es verschiedene Tiere. Es gab aber auch einen Wanderstock, der durch den Wald gewandert ist mit den Kindern. Es gab Decken, es gab Verstecke. Also ganz toll. Und ich bin immer wieder begeistert, wie in so einer kurzen Zeit des Projekts dann so eine tolle Aufführung oder so tolle Aufführungen, es waren ja zwei, entstehen können.
1: Das ist wohl wahr. Nun haben Sie auch professionell Unterstützung von zwei Profitänzerinnen, die das mit den Kindern einstudieren, und die haben ja auch eine tänzerische Vergangenheit. Bei Pina Bausch haben sie getanzt, und das ist das oberste Regal der Choreografinnen auf dieser Welt, und die bringen natürlich eine Menge Erfahrung mit und Ideen.
2: Und vor allem merkt man auch nach den Jahren jetzt hier, wie sie sich auf unsere Kinder einstellen können und die mitnehmen können mit ihren Ideen. Ohne die beiden würde es nicht funktionieren und ohne die Kooperation mit Werkhaus und Kulturbüro Krefeld auch nicht, weil, Sie haben es selbst gesagt, professionelle Tänzerinnen haben natürlich auch ihren Preis. Und den müssen wir aufbringen. Als Schule selbst können wir das nicht. Das heißt, unsere Kooperationspartner, Partnerinnen, die bringen das Geld mit. Und wir können dann nur hier den Raum und die Kinder und natürlich unsere Kolleginnen, dieses Jahr haben wir dann wirklich drei dabei, die auch während den Proben unterstützt haben. Das ist einmal die Frau Manek, unsere Kollegin. Wir haben aber auch zwei Alltagshelferinnen, Frau Chaya und Frau Fitzlaff, die auch mit dabei waren. Und diese Zusammenarbeit, das macht es dann möglich, dass wir heute hier so eine tolle Aufführung hatten.
1: Und das war wirklich toll. Sie haben da so einen Satz gebracht, dass es natürlich vor allen Dingen die Kinder sind, die das im Endeffekt auf die Bühne bringen. Für die wird es gemacht und die Kinder haben auch was davon. Teambuilding ist so ein Zauberwort.
2: Teambuilding, aber auch Spaß an der Bewegung und Spaß, was zu lernen und auch sich Dinge merken zu können. Das erleben die ja manchmal im schulischen Kontext anders, dass es ihnen schwerfällt, zu lesen oder zu rechnen. Aber hier haben sie Erfolgserlebnisse, hier üben sie jede Woche und zeigen am Schluss ihr Ergebnis. Und das steigert unheimlich ihr Selbstwert und ihr Selbstvertrauen. Und das ist ja auch ein Ziel, was wir als Schule uns auf die Fahne geschrieben haben und was wir auch ganz wichtig empfinden, dass die Kinder eben hier rausgehen, gestärkt mit einem Selbstbewusstsein und dann auch andere Dinge angehen können, die sie vielleicht vorher nicht angehen würden.
0: Hier passen sie ja eigentlich ganz gut hin, die Förderschwerpunkte an der Franz-Stolberg-Schule. Das ist die Sprache, allgemein das Lernen sowie emotionale und soziale Entwicklung. Unsere nächsten musikalischen Gäste, die passen 100%ig zu einem Waldspaziergang. Die Gruppe Faun ist eine der weltweit führenden Bands für die Verschmelzung von mittelalterlichen Klängen mit moderner Musik. Hier der Beweis.

0: Ja, jetzt habe ich drei charmante Damen am Mikrofon. Das ist immer das Schöne an meinem Job. Da kann man mal so richtig in fröhliche und lachende Gesichter schauen. Und das sind zwei Choreografinnen, die Tanja Berg und die Erika Pico. Die beiden sind die künstlerischen Leiterinnen dieser Tanzperformance der Kinder hier an der Franz-Steuwerk-Schule. Und sie haben eine tänzerische Vergangenheit, nämlich sie haben bei Peanut Bausch getanzt. Und das ist ein Name, da hüpft jetzt jedes Herz von Leuten, die dem Tanz sich verschrieben haben. Ja, jetzt sind wir aber hier an einer Förderschule und da sind die Voraussetzungen ein wenig anders. Jetzt meine Frage, die Idee eines Waldes mit den Kindern mal tänzerisch darzustellen. Wie kommt sowas zustande?
1: Solche Ideen entstehen eigentlich ganz oft in Alltagssituationen. Man ist selber vielleicht gerade im Wald unterwegs, beobachtet eine Situation, Vögel, Blätter, Rauschen, Wind und überträgt das sofort in Bewegung. Und somit entsteht dann die Idee, ach, das könnte man mit Kindern machen, so könnte man eine Choreografie im Wald wachsen lassen. Ja, und so haben wir uns dann zusammengesetzt und diese Idee ausgefeilt. Was passiert alles im Wald und was können die Kinder davon umsetzen? Was ist echt und real und was entsteht in der Fantasie und in Träumen?
0: Gehen wir mal einen Schritt weiter und dann geht ihr hier in die Schule im Januar oder wie auch immer. Dann sagt ihr den Kindern, unsere nächste Performance spielt im Wald. Oder wie versucht ihr, sie mitzunehmen ins nächste Thema?
2: Also tatsächlich, wir sitzen uns zu dritt und überlegen, welches Thema. Und dann erzählen wir den Kindern das. Und dann arbeiten wir mit Improvisation, mit Bildern, was kann man machen. Also unsere Arbeit ist sehr gerne auch, dass wir viele Sachen für die Kinder nehmen. Viel Bewegung. Wir kommen nicht und sagen, okay, wir machen das und das und das und das. Sondern es sollte viel von den Kinder auch da gearbeitet.
0: Und wenn man das Ergebnis sieht, dann kann man nur gratulieren. Ganz tolle Geschichten werden da erzählt.
1: Ja, das ist das, was Erika gerade sagte. Das kommt von den Kindern. Wir sind eigentlich nur Impulsgeber. Wir stellen das Thema mit Frau Manik vor. Und wir fragen die Kinder sicherlich auch, was gibt es im Wald alles? Und dann kommen verschiedene Wörter, Begriffe, Ideen. Und dann leiten wir sicherlich ein bisschen, aber viele Sachen kommen von den Kindern direkt.
0: Aber es soll ja auch getanzt werden. Und da gibt es Bewegungsabläufe, die haben eine Menge mit Ballett zu tun.
2: Ja, mit zeitgenössischer Tanz. Das sind Kinder, die vorher nicht getanzt haben. Und natürlich lernen die von uns ein paar Schritte und wie man sich am besten bewegen kann, wie man am besten rollen kann auf dem Boden und so weiter.
0: Und damit keine Zweifel aufkommen, ich habe euch drei verantwortliche Damen für die Tanzperformances an der Franz-Streuwerk-Schule versprochen. Und ihr könnt euch drauf verlassen, die dritte kommt gleich nach den Spice Girls.
3: Ja!

0: Hier ist sie nun, die dritte Verantwortliche für die Tanzperformances. Ich darf vorstellen, Sabine Manek, Lehrerin hier an der Franz-Stolberg-Schule.
1: Frau Manek, Sie sind so etwas wie die gute Fee der Tanzperformance. Kann man das so sagen?
2: Also ich selber bin tanzbegeistert und finde das eine ganz, ganz wichtige Arbeit für die Kinder und habe die deswegen von der einen Schule mit zur neuen Schule gebracht, weil es ganz viel für die gesamte Persönlichkeitsentwicklung der Kinder bewirken kann, so ein Projekt.
1: Das ist die vierte Veranstaltung dieser Art hier an der Franz-Stolberg-Schule. Also sind Sie 2023 an die Schule gekommen?
2: Ich bin seit 2021 hier, aber mit den Projekten haben wir 22 gestartet.
1: Und es ist schon ein neues Projekt geplant. Ich hatte mir der Schulleiter verraten. Sie sind auch wieder dabei. Gibt es schon Ideen?
2: Ja, es wird anhand eines Bilderbuches, eines bekannten Bilderbuchs, Die wilden Kerle. Und das Thema des Transprojektes wird sein, Der wilde Kerl in mir. Also da haben wir dann als Grundlage ein Bilderbuch, was wir aber auch wieder entsprechend der Kinder umsetzen. Nicht in 1:1 Form.
1: Wir leben ja im Zeitalter des Genderns. Der wilde Kerl, auch die wilden Kerlin, müsste dann auch dabei sein, oder?
3: Ja, grundsätzlich heißt das Buch jetzt nun mal eben Die wilden Kerle. Und nicht KerlInnen, aber wir werden eine Lösung finden für die Mädchen und die Jungs.
1: Okay, ich schätze, Sie werden wieder begeistert sein, denn das ist ja ein Buch, da passiert ja allerhand. Und da könnt ihr euch auch eine Menge einfallen lassen. Gibt es da schon Pläne?
4: Ja, ein paar Ideen gibt es schon. Aber wir verraten nichts.
1: Das ist schade. Schade, auch wenn ich bitte, bitte sage.
4: Nein, lassen Sie sich überraschen.
1: Ja, dann bedanke ich mich bei euch, wünsche euch eine gute Zeit. Bis 2027 an gleicher Stelle.
4: Vielen Dank.
1: Also wir haben es tänzerisch gezeigt bekommen, wie viel man erleben kann im Wald. Ich habe hier so ein paar Kids, die mitgetanzt haben. Einmal nachts durch den Wald gegangen, magische Sache. Und einmal bei Tag. Dann haben sie uns gezeigt, was man alles mit Wanderstöcken machen kann. Ich gehe mal Reihe um. Wir fangen links an, bei dir.
5: Ich bin die Sandra und mit den Decken.
1: Und du hast auch Spaß gehabt. Ich habe dich immer nur lachen sehen.
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1: Und bei dir? Was war bei dir? Du hast ebenfalls immer nur gelacht.
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1: Und jetzt haben wir Malik hier. Ich habe genau hingeschaut, vor allem beim zweiten Mal, dass die anderen immer auf dich geschaut haben, wie das so ablaufen soll. Du warst sozusagen der verlängerte Arm von euren Choreografinnen.
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7: Ich heiße Elias und so mit den Stöcke.
1: Mit den Wanderstöcken, was man da alles mitmachen kann,
7: ja.
1: Ne?
7: Ja.
1: Und zweimal Leonie, das ist die größere Leonie. Warst du Tag oder Nacht unterwegs?
8: Tags.
1: Also wärst du lieber in der Nacht unterwegs gewesen, da kann man ja so magische und vielleicht auch ein paar gefährliche Abenteuer erleben.
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1: Bosshaus sind da in Zusammenarbeit mit den Common Linnets, Feldsperling zu Deutsch. Und der Song heißt

0: eine der Tänzerinnen im Zauberwald an meinem Mikro und berichtete darüber, dass sie jetzt bald die Schule verlassen muss. Dabei hatte sie das ein oder andere Tränchen im Auge. Stefan Braun ist noch einmal bei mir, der Schulleiter hier an der Franz-Stollwerk-Schule. Und Hand aufs Herz, Herr Braun, dass Leonie so traurig ist, weil sie diese Schule verlassen muss. Das zeigt Ihnen doch, dass Sie und Ihr Kollegium alles richtig gemacht haben.
1: Auf der einen Seite ja, also alle unsere Kinder und auch vor allem die Eltern gehen immer mit einem weinenden Auge von unserer Schule, weil es natürlich eine schöne Zeit hier ist. Sie haben jetzt die Grundschulzeit hinter sich und das, was kommt, ist so ein bisschen nicht klar, beziehungsweise auch schwierig, weil jetzt waren sie hier die Größten in der vierten Klasse und jetzt gehen sie an eine weiterführende Schule und sind dort die Kleinsten. Und das ist sehr aufregend für alle Kinder, nicht nur bei uns von der Förderschule aus, auch von der Grundschule aus, und das merkt man eben gerade bei den vierten Klassen. Aber ich hoffe immer, dass wir so viel mitgeben konnten in diesen Jahren hier, dass sie wirklich dann auch in der neuen Schule das gut angehen, einen guten Start haben und dort auch ähnliche Erfolge erzielen können wie bei uns.
0: Sie im nächsten Jahr wieder eine Tanzperformance an dieser Stelle geben. Ich weiß übrigens das Thema schon, werde es aber nicht weitergeben. Das haben mir die Choreografinnen Tanja Berger und Erika Pico sowie die Lehrerin Sabine Manek schon verraten. Die Tänzerinnen und Tänzer werden sich zumindest zum Teil total ändern. Es werden andere sein.
1: Richtig, so ist es. Also jedes Jahr wird das Projekt, wenn wir es durchführen dürfen, hier wieder neu gestartet mit Kindern, die daran Spaß haben. Ja, es werden einige bestimmt weitermachen wollen. Es kommen aber auch neue hinzu. Ich hoffe vielleicht heute aus dem Publikum, dass jemand sagt, ja, nächstes Jahr mache ich damit. Und da freuen wir uns schon drauf. Und auch auf das neue Thema bin ich sehr gespannt, weil ich weiß es auch nicht. Und es ist immer eine Überraschung, die auch dieses Jahr wieder gelungen ist.
0: Wer kommt auf die Idee, einen Zauberwald hier aufs Tanzparkett zu bringen?
1: Also da können Sie ja gleich mal die Frau Pico und die Frau Berg fragen, weil die sind ja live dabei, wenn die Ideen gesammelt werden. Und die haben bestimmt eine Antwort darauf, wer dann ausschlaggebend ist für das Thema und für die Idee von diesem Jahr.
0: Damit bedanke ich mich und wie gesagt, the same procedure. Im nächsten Jahr sind wir wieder hier. Danke.
1: Ja, vielen Dank, Herr Frank.
0: Das war, wenn man so will, der erste Akt unserer heutigen Sendung. Die Kulturimpulse, beziehungsweise es war nur ein, aber ganz besonderer Kulturimpuls bei Werkhaus. Und jetzt kommt Akt Nummer 2.
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0: Wir schauen jetzt erst einmal zusammen mit den Toten Hosen nur nach vorn. Der Song erschien am 12. Juni und ist Teil ihres Abschiedsalbums Trink aus, wir müssen gehen.

0: Nur nach vorn schauen und ab in den Teilruhestand heißt es ab sofort bei Campino und seinen Jungs von den Toten Hosen. Total anders werden sich die kommenden Wochen für meinen nächsten Gast anfühlen. Am Rheinzeit-Mikrofon begrüße ich Stefanie Benz vom SSB Krefeld. Sie ist dort verantwortlich für die beiden großen, jetzt im Sommer stattfindenden Breitensport-Events.
1: Wir haben jetzt das Sportfest im Park hier im Kaiser Friedrichshain als Auftaktveranstaltung eben zu der Veranstaltungsreihe Active Together Summer Edition. Ja, ich freue mich, dass wir einige Vereine auch dazu gewinnen konnten, heute Nachmittag auch hier hinzukommen, die eben auch bei dem Programm Active Together dran teilnehmen über die Sommermonate hinweg.
0: Sagten Sie gerade, das ist das dritte Mal?
1: Das ist das dritte Mal, genau.
0: Dann ist es ja zumindest hier im Rheinland ja schon Tradition. Das heißt, Sie können sich auf einen Fulltime-Job in den nächsten Jahren ja freuen.
1: Ja, ich denke, natürlich wollen wir die Bewegung auch die nächsten Jahre über hinweg an die Kinder und Familien hier auch im Quartier bringen, aber natürlich auch krefeldweit. Gerade deshalb ist das auch so toll als niederschwelliger Einstieg in die Bewegung eben, dass wir unterschiedliche Sportarten oder dass die Kinder unterschiedliche Sportarten eben auch ausprobieren können und ohne einen Leistungsdruck dahinter zu haben, ohne eine feste Mitgliedschaft in einem Verein.
0: Wie viele Vereine machen mit? Welche Sportarten sind dabei und gibt es neue Aktivitäten, die sich in diesem Jahr sozusagen ihre Premiere leisten bei Active Together?
1: Also wir sind 9 Vereine, die jetzt bei Active Together mitmachen und wir haben natürlich auch Einzelübungsleiter, die jetzt nicht an den Verein gebunden sind. Neu dabei ist ein Fahrradsicherheitstraining, was jede Woche auch stattfindet hier im Kaiser Friedrichshain. Darum geht es halt, wer fährt am langsamsten durch einen Parcours durch, sei es mit dem Fahrrad, sei es mit dem Roller, sei es mit einem Laufrad. Also das wird stattfinden. Ja, dann haben wir neu auch beim Tanzen, dass wir was für die Jugendlichen haben bis 14. Wir haben ansonsten Rope Skipping, Judo, einfach Bewegungsspiele hier im Kaiser Friedrichshain. Also wirklich, das ist ganz was Niederschwelliges. Aber auch so ein mobiles Boxtraining. Wir haben Karate, wir haben Judo in Linn zum Beispiel. Und Schach findet auch an der Mediothek, auch im dritten Jahr. Die sind auch von Anfang an immer mit dabei gewesen. Und was wir auch neu haben, ist halt Fußball beim CSV Marathon, wo es wirklich wöchentlich so ein ganz niederschwelliger Einstieg einfach darum geht, ohne Vereinsbindung einfach mal nur zu kicken, ohne Ligabetrieb.
0: Hört sich gut an, sehr abwechslungsreich. Ja. Und wann und wo die einzelnen Aktivitäten stattfinden, da gibt es natürlich irgendwas im Netz.
1: Genau, da gibt es einmal bei uns auf der Homepage die Möglichkeit, unter Active Together das Programm zu sehen, aber eben auch über Flyer, die überall ausliegen, oder über Plakate kann man finden.
0: Das waren die ersten Informationen von Stefanie Benz vom SSB Krefeld. Sie ist verantwortlich für die beiden Sommeraktionen, zum einen Active Together und zum anderen Sport im Park. Und ich verspreche es hier hoch und heilig, sie kommt gleich nochmal mit detaillierten Infos. Donna Summer ist hier mit dem Bekenntnis: She works hard for the money.

0: Rheinzeit ist heute mal wieder für euch da und möchte euch Appetit machen auf zwei Aktionen des Stadtsportbundes Krefeld. Einmal auf Active Together und zum anderen auf Sport im Park. Beide Aktionen ziehen sich fast über die ganzen Sommermonate und Stefanie Bend vom SSB Krefeld, sie ist verantwortlich für das Programm und für die Organisation beider Eventserien. Wir haben hier wahrlich nicht die Möglichkeit, auf jedes Angebot innerhalb von Active Together und von Sport im Park detailliert einzugehen. Aber das Fahrradsicherheitstraining, das sticht hervor, weil es in Anbetracht der vielen Fahrradunfälle, vor allen Dingen mit Kindern und Jugendlichen, so wichtig ist. Bis zum 13. September findet ein solches Sicherheitstraining jeden Mittwoch von 16.30 Uhr bis 18 Uhr statt. Wo? Im Kaiser Friedrichshain, im Schatten von Krefelds mit 76 Metern höchsten Haus am Bleichpfad. Stefanie Benz ist immer noch hier am Rheinzeit-Mikro. Und wir haben vorhin schon festgestellt, beim Fahrradsicherheitstraining zählen Geschick und Kontrolle statt Tempo. Da zählt, wer am sichersten fährt, der gewinnt am Ende.
1: Ja, da geht es tatsächlich darum, wie kriege ich mein Fahrrad oder wie habe ich es im Griff, wenn es wirklich langsam fährt. Nicht stehen, sondern wirklich langsam fahren, über eine Wippe rüber, Slalom fahren. Genau, mit dem Blick nach hinten und solche Dinge dann.
0: Finde ich eine tolle Sache. Wer steckt dahinter, hinter dieser Aktion?
1: Ja, das ist ein Übungsleiter. Vor Jahren hat er bei uns die Übungsleiterausbildung gemacht. Da war er im Quartier hier auch aktiv noch tätig und hatte Fahrradwerkstatt und jetzt konnten wir ihn dafür gewinnen.
0: Das ist das eine Standbein von Stefanie Bend, Active Together. Und da gibt es noch ein zweites. Und das ist Sport im Park. Und das geht ja auch bei vielen los.
1: Genau. Also Active Together hat ja jetzt am Montag angefangen und Sport im Park. Da haben wir auch ein ganz buntes Programm. Dieses Jahr tatsächlich auch unter anderem fahrradlastig. Also wir haben im letzten Jahr schon Fahrradtouren gehabt. Dieses Jahr wird es die wieder geben. Die sind ganz gut angekommen, die Fahrradtouren. Und wir haben aber auch Staubwolke Fischeln neu mit dabei. Und wir haben auch Mountainbike. Ja, mit dabei am Kapuzinerwerk, genau, ja.
0: Und da muss aber nicht jeder sein eigenes Mountainbike mitbringen.
1: Da muss man schon sein eigenes mitbringen,
0: ja,
1: genau.
0: Das hört sich ja alles wieder sehr vielfältig an. Fahrradfahren ist im Moment, wenn man durch die Straßen geht, fährt oder wie auch immer sich bewegt, genau. Dann merkt man das. Und ihr sorgt dafür, dass die Kids sicher wieder nach Hause kommen. Das finde ich sehr gut. Und wir freuen uns auf zum dritten Mal Active Together und natürlich auch auf den Sport im Park. Dankeschön, Stefanie Bett.
1: Ja, vielen Dank.
0: Die Aktion Active Together, Kinder- und Familienbewegung, die läuft übrigens noch bis zum 13. September. Und das genaue Programm im Detail, das gibt es im Internet unter www.ssb-krefeld.de. Alle Angebote unter dem Motto ohne Anmeldung einfach vorbeikommen sind übrigens kostenfrei. Auch das Programm von Sport im Park gibt es en Detail im Netz, ebenfalls unter www.ssb-krefeld.de. Viel Spaß bei Sport und Bewegung, wünscht Radio Freiraum bei Werkhaus und natürlich auch ich. Ganz persönlich. Deine Happy Time wünsche ich euch natürlich auch in den nächsten circa 3 Minuten. Denn unser nächster Interpret, der wurde in Barcelona geboren und er hat in den letzten Jahren eine eindrucksvolle Karriere hingelegt. Seine Hits sind kaum an den 10 Fingern abzuzählen und auch sein neuestes Werk passt in diese Reihe. Upper Game, der Titel, was so viel heißt wie »Schalt mich aus«. Wir allerdings schalten ihn ein, den Alvaro Soler und Upper Game.

0: Ich habe noch eine charmante Gesprächspartnerin aufgetan hier im Kaiser Friedrichshain. Und das ist Christel Behner-Hox. Und sie ist diesem Quartier, mittendrin liegt dieser Kaiser Friedrichshain, sehr verbunden durch das Café Oyer und aber auch sonst durch viele Aktivitäten.
1: Für die beiden Aktionen des Stadtsportbundes Krefeld, die wir heute in dieser Sendung vorgestellt haben, zum einen war es ja die Aktion Active Together und zum anderen Sport im Park. Für diese Aktion braucht der Stadtsportbund in persona Stefanie

0: Und natürlich Support von allen Seiten. Da wären zum einen die Sponsoren und zum anderen die Organisationen und Vereine in den einzelnen Quartieren der Samt- und Seidenstadt Krefeld. Ich stelle vor, Christel Bähner-Hox. Sie ist auf jeden Fall in ihrem Quartier Krakau sehr aktiv und beruflich leitet sie das katholische Jugendhaus Café Oje.
1: Ja, das stimmt. Das Café Oje als offene Kinder- und Jugendfreizeiteinrichtung ist ja hier mitten im Quartier und gut vernetzt, auch über die Initiative Volldampf, die schon viele Jahre gemeinsam dafür sorgt, dass kurze Wege da sind, dass man im Sinne der Bewohnerinnen und Bewohner hier viele Dinge gemeinsam gestaltet und alle die Möglichkeit haben, hier aktiv zu werden. Ja, also heute sieht man es ganz besonders bei diesem Sportfest, aber es gibt auch viele andere Gelegenheiten, bei denen dann gemeinsam gefeiert oder gespielt oder einfach nur miteinander gesprochen wird. Ich glaube, das ist ein sehr bewegungsfreudiges, ein sehr positives Quartier. Das heißt, die Menschen sind sehr freundlich und hilfsbereit. Es gibt eine ganz große Lust, miteinander in Kontakt zu kommen. Und wir erleben das bei uns eben besonders über Kinder, Jugendliche und Familien, die immer wieder begeistert an allen Aktivitäten teilnehmen. Und auf die muss man nicht lange warten. Die sind eigentlich immer dabei und genießen auch die kurzen Wege.
0: Sie haben von Volldampf gesprochen.
1: Das gibt es schon seit über 30 Jahren eigentlich als Bürgerinitiative gegründet, als e.V. und dann jetzt in den letzten, ich sag mal, 10 Jahren in ein Netzwerk umgewandelt. Das heißt, alle sozialen Einrichtungen hier im Quartier sind da vertreten, aber auch einige aktive Bürgerinnen und Bürger, die dann gemeinsam überlegen, was wird hier gebraucht, damit man hier lebenswerte Qualität im Quartier sicherstellen kann? Was muss sich vielleicht weiterentwickeln? Wie können wir die Belange der Besucher oder hier auch eben der Bewohnerinnen mit einbeziehen? Wir haben regelmäßig zum Beispiel das Straßenfest. In diesem Jahr wird es ein kleines Sommerfest geben hier im Park. Und Volldampf bedeutet, dadurch, dass Familien natürlich ihre Kinder hier in allen Einrichtungen auch untergebracht haben, dass man sich wirklich kennt und dass man gemeinsam das hier gestalten kann, in gemeinsamer Verantwortung.
0: Sie haben dieses Quartier jetzt so toll gestaltet, dass hier die Leute mitmachen, auf neue Initiativen sogar warten.
1: Ja.
0: Warum ist das in anderen Quartieren nicht der Fall?
1: Ich denke, das ist was gewachsen ist über viele Jahre und was eben sehr geschätzt wird. Alle wollen gerne sich begegnen, alle wollen ein positives Lebensgefühl und wollen auch das Gefühl, hier wirksam sein zu können. Und ich glaube, das ist hier möglich, weil ganz viele verschiedene Initiativen hier gemeinsam solche Impulse geben. Also über die Mitglieder von Volldampf, die Kindertagesstätte, das Familienzentrum, die Grundschule, der Neukirchner Erziehungsverein, die Brüdergemeinde, der Sozialdienst, der muslimischen Frauen, die sind noch Mitglied. Die OGS, es sind eben sehr viele Akteure, die das sehr schätzen, dass man sich gut kennt. Und dann bleibt man miteinander im Gespräch.
0: Und die ganzen Initiativen, die ziehen an den berühmten gleichen Strang.
1: Auf jeden Fall. Es gibt natürlich immer mal wieder Diskussionsbedarf. Natürlich gibt es auch zu manchen Themen unterschiedliche Haltungen. Aber ich glaube, das, was wir gesamtgesellschaftlich brauchen, ist, dass wir miteinander im Gespräch bleiben und dass wir die Dinge ausdiskutieren. Und da sind wir ganz gut unterwegs. Ich würde sagen, wir alle gemeinsam, groß gedacht, sind gut miteinander im Gespräch.
0: Und dann gibt es erstmal den passenden und verdienten Applaus für Christel Bähner-Hox für ihr Engagement für die Menschen in ihrem Krefelder Stadtteil Krakau. Wir haben natürlich jetzt die passende Musik. Hier sind die Sportfreunde Stiller. Hier ist Applaus.
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2: Das war ja unser Mix am heutigen Montagabend, eine Folge unseres Magazins Kulturimpulse bei Werkhaus und eine Prise Rheinzeit obendrauf. Ich bin Rolf Rangen, wünsche euch eine gute Zeit und vielleicht wirst du ja wirklich noch was mit unserer Fußballnationalmannschaft bei den Weltmeisterschaften in Mexiko, Kanada und in den USA. Und das, was jetzt kommt, ist auch so etwas wie eine heimliche Nationalhymne in den Vereinigten Staaten, zumindest in Alabama. Und dieser Song war wohl Ende der 60er Jahre gleichzeitig ihr größter Hit. Hier ist die Band Lynyrd Skynyrd und Sweet Home Alabama.

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1: Ich bin Thomas Bliskin. Bund und Länder haben sich auf eine Finanzreform zur Entlastung von Ländern und Kommunen geeinigt. Künftig soll der Bund 80% der Mehrkosten übernehmen, wenn neue Bundesgesetze bei Ländern und Kommunen zusammen Ausgaben von mehr als 200 Millionen Euro verursachen. Bundeskanzler Merz und Niedersachsens Ministerpräsident Lies sprachen von einem fairen Ausgleich. Die neue Regelung soll zum 1. September in Kraft treten. Der Bundestag hat über neue Wege für mehr dringend benötigte Organspenden debattiert. Abgeordnete einer fraktionsübergreifenden Gruppe warben für die Einführung einer Widerspruchsregelung. Erwachsene würden damit automatisch als Spender nach dem Tod gelten.
2: Keine gute Regelung, sagen Kritiker, denn Schweigen bedeutet ja nicht automatisch, ich bin einverstanden. Fakt ist, im Moment gilt bei uns, Organe dürfen nur entnommen werden, wenn die betroffene Person zu Lebzeiten zugestimmt hat oder eben Angehörige Bescheid wissen. Und das bedeutet für Patienten, sie warten im Durchschnitt 8 Jahre auf ein neues Organ, wie der Bundestag

0: zu Beeinträchtigungen kommen. Deswegen können Fahrgäste Tickets für Fernreisen kostenlos stornieren. Voraussetzung ist, dass das Ticket bis zum 23. Juni gebucht wurde und die Reise bis zum 30. Juni stattfinden sollte. Diese Tickets können online oder im Reisezentrum storniert werden. Fiona Reinhardt, Nachrichtenredaktion.
1: Die Bundesregierung bereitet nach den schweren Erdbeben Hilfe für Venezuela vor. Nach Angaben des Auswärtigen Amts stehen unter anderem Wasserfilter, Zelte, Feldbetten und Stromgeneratoren bereit. Noch heute sollen Fachleute des Technischen Hilfswerks in die Region reisen, um den Bedarf zu prüfen. Auch die Bundeswehr bereitet Transportflugzeuge für einen möglichen Hilfseinsatz vor. Das waren die Nachrichten mit Thomas Bleskin.
2: Es bleibt hochsommerlich und morgen ist es sogar noch aufgeladener. Bei bis zu 40 Grad steigt morgen das Gewitterrisiko deutlich, aber erst so zum Nachmittag und Abend. Morgen früh gibt's noch Sonne und die Nacht wird wieder tropisch mit Tiefstwerten nur zwischen 25 und 20 Grad. Und es gibt eine Sperrung aktuell, die A44 Dortmund Richtung Kassel zwischen Kreuz-Württemberg-Haren und Lichtenau nach einem Unfall. Die Autobahn ist da komplett gesperrt. Die empfohlene Umleitung geht über die U67. Es staut sich auf der A1 Osnabrück Richtung Münster zwischen Greven und Münster-Nord. 5 Kilometer, 26 Minuten plus. Die A3 Oberhausen Richtung Köln zwischen Kreuz-Breitscheid und Kreuz-Ratingen-Ost. 1 Kilometer Stau, 5 Minuten plus. Die A3 von Köln nach Frankfurt jetzt zwischen Lohmar-Nord und Lohmar. 1 Kilometer Stau, 9 Minuten plus. Und die A45 Hagen Richtung Dortmund zwischen Schwerte-Ärgste und Dortmund Süd. 3 Kilometer Stau und 10 Minuten plus. Gute Fahrt.
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2: Hola! In einer Stunde wird angepfiffen bei der WM Deutschland gegen Ecuador. Und wir haben uns gefragt, weil wir hier im Radio sind, wie klingt Ecuador eigentlich? Wie klingt Musik aus Ecuador? Eine kleine Kostprobe habe ich gleich für euch. Jetzt erstmal Musik aus dem Nachbarland im Norden, aus Kolumbien, von der Frau, die Fußballhymnen kann. Shakira mit ihrer neuen und Burna Boy Die Die. Ich bin Markus Steinacker, beziehungsweise in dem Fall jetzt Marcos Campo de Piedras.

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Der letzte Spieltag der Gruppenphase der WM steht auf dem Plan. Gleich spielen wir ja gegen Ecuador. Und über das Land und die Kultur haben wir ja schon einiges erzählt hier. Aber wie klingt die Musik da? Hier mal so eine kleine Hörprobe von Liedern aus Ecuador. Ja.

0: schön, ne? Die Melodie, der Gesang, die Instrumente, das klingt unverkennbar lateinamerikanisch. Übrigens, das, was wir da als Gitarre raushören, ist nicht immer eine. Oft wird da auch der sogenannte Charango gespielt. Sieht ein bisschen aus wie eine Ukulele, ist aber noch ein bisschen kleiner. Und ganz früher wurde dieses Instrument aus dem Panzer eines Gürteltiers gebaut. Wieder was gelernt. Das hier ist zu 100% aus Synthesizern zusammengeschraubt worden. Sommerhit von 97, Nellen und Kane im besten Mix. Mit Beach Boys.
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0: Bis morgen Nachmittag ist es das gewohnte Bild. Klarer Himmel, hochsommerlich heiß, morgen bis zu 40 Grad. Morgen Nachmittag bilden sich dann erste Gewitter und der Samstag wird dann auch sehr durchwachsen, stellenweise auch mit Gewittern und Unwettern zum Abend hin. Die Nacht jetzt bleibt auch heiß, unter 20 Grad sinken die Werte kaum. Noch einiges los und wir haben noch eine Sperrung vorab. Die A44 ist gesperrt von Dortmund in Richtung Kassel zwischen Kreuz Wünnenberg-Haaren und Lichtenau. Da hat es einen Unfall gegeben und die empfohlene Umleitung ist die U67. Es staut sich noch auf der A1 Köln Richtung Münster zwischen Westhofener Kreuz und Kreuz Dortmund-Unna 2 Kilometer, 15 Minuten plus. Die 1 von Osnabrück in Richtung Münster zwischen Greven und Münster-Nord noch 4 Kilometer Stau, 24 Minuten plus. A3 Oberhausen in Richtung Köln zwischen Kreuz Breitscheid und Kreuz Ratingen Ost, 1 Kilometer Stau, 9 Minuten plus. Und die A3 weiter runter Richtung Frankfurt zwischen Lohmar Nord und Lohmar, 1 Kilometer Stau, 4 Minuten plus. Und die A45 noch, Hagen Richtung Dortmund zwischen Schwerte Ärgste und Westhofener Kreuz, 1 Kilometer, 4 Minuten plus. Gute Fahrt!
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0: So, also Musik aus Ecuador haben wir eben schon gehört. Jetzt gucken wir mal aufs Fußballerische. In einer halben Stunde wird ja angepfiffen. Und wir sprechen gleich mal mit Kollege Nico Hartmann aus dem WM-Studio drüber, was wir von diesem Spiel erwarten können. Deutschland gegen Ecuador. In ein paar Minuten hier.

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0: Der Donnerstagabend und so langsam steigt der Puls, oder?
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0: Ja, gleich geht's los. Um 22 Uhr ist Anstoß bei der Partie Deutschland gegen Ecuador. Und so wie unsere Jungs da bisher agiert haben, wird auch das Spiel wieder richtig Spaß machen. Also glaube ich zumindest. Ich reiche die Frage mal weiter an Nico Hartmann aus dem WM-Studio. Nico, hi, du bist auch so zuversichtlich wie ich, dass wir dieses Spiel gewinnen werden?
2: Ja, hi. Solange die Mannschaft von Julian Nagelsmann diese Haltung, diese Arbeitseinstellung an den Tag legt wie bisher, kann es was werden mit dem dritten Sieg im dritten Spiel. Ich finde es gut und richtig, dass der Bundestrainer die Mannschaft einspielen lässt und nur zweimal verletzungsbedingt wechselt. Aber Vorsicht, der Gegner Ecuador ist trotz bisheriger Torallergie bei diesem Turnier eigentlich sehr, sehr stark, findet auch der Bundestrainer.
3: Generell ist die Defensive schon ihr Prunkstück, verteidigen sehr gut, haben extrem wenig Gegentore auch in einer sehr komplexen WM-Qualifikationsgruppe bekommen, haben ja einige Topstars, aber ich warte schon einen extrem starken Gegner, der uns alles abverlangen wird.
2: Also diese Partie ist sehr interessant, auch wenn es sportlich entschieden ist mit dem Gruppensieg. Aber es stellt sich so ein bisschen die Charakterfrage. Aber da unser Team einen sehr guten Charakter hat, bin ich wiederum zuversichtlich.
0: Ja, mit zwei verletzungsbedingten Änderungen bei uns, sagtest du.
2: Ja, ganz genau. In der Abwehr drückt sozusagen der Schuh, wenn man so will. Für Nico Schlotterbeck ist die WM ja nach einem Bänderriss im Sprunggelenk beendet. Antonio Rüdiger rückt nach in der Innenverteidigung und der Leipziger David Raum ersetzt links hinten den angeschlagenen Nathaniel Brown. Der hat leichte Adduktorenprobleme, soll aber in der K.O.-Phase wieder eingreifen können.
0: Okay, so wir haben jetzt 54 von insgesamt 104 Spielen hinter uns, Nico, Wahnsinn. Und wir haben auch in dieser Nacht noch 5 weitere Spiele.
2: Ja, der Spielemarathon geht weiter. Ich bin mal gespannt, ob bereits irgendjemand alle Partien gesehen hat. Und es geht gnadenlos weiter. Parallel will nämlich die Elfenbeinküste gegen Curaçao das Weiterkommen besiegeln. Aber Vorsicht, die haben gegen Ecuador bereits ihren ersten Punkt geholt. Um 1 Uhr wird sich vermutlich die Niederlande gegen bereits ausgeschiedene Tunesier den nächsten Sieg holen. Spannender wird es da vermutlich im direkten Duell zwischen Japan und Schweden. Das entscheidet über Platz 2 in dieser Gruppe. Und dann gehen wir noch zum Gastgeber, die USA, die stark aufspielte bislang. Sie empfangen die bereits ausgeschiedenen Türken. Und Paraguay duelliert sich am frühen Morgen zeitgleich mit Australien. Die haben beide 3 Punkte und da geht's auch um alles.
0: Okay, aber unser Fokus liegt natürlich auf der Partie Deutschland gegen Ecuador. Danke dir, Nico, für die Infos.
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1: Ich bin Dirk Zeitler. Nach den verheerenden Erdbeben in Venezuela haben die Behörden bisher 188 Tote gezählt. Auf das Hauptbeben folgten demnach 138 Nachbeben. Schwere Schäden gab es besonders im Bundesstaat La Guaira an der Karibikküste. Viele Länder haben Hilfe zugesagt, darunter auch Deutschland.
2: Wir helfen, wir stehen an der Seite Venezuelas, sagt Kanzler Merz. Mehrere Transportflugzeuge der Bundeswehr, die stünden bereit, versichert der Verteidigungsminister. Und in der Tat, Material und Rettungsteams. Eigentlich wird alles gebraucht im Krisengebiet. Dort graben Menschen mit bloßen Händen weiter nach Verschütteten. Andere stehen vor Trümmerbergen dort, wo einmal ihr Zuhause war. Mancherorts gibt es weder Wasser noch Strom. Claudia Wächter, Nachrichtenredaktion.
1: Bund und Länder haben sich auf eine Finanzreform zur Entlastung von Ländern und Kommunen geeinigt. Künftig soll der Bund 80% der Mehrkosten übernehmen, wenn neue Bundesgesetze bei Ländern und Kommunen zusammen Ausgaben von mehr 200 Millionen Euro verursachen. Die neue Regelung soll zum 1. September in Kraft treten. Galeria verschafft sich Luft. Die angeschlagene Warenhauskette erhält für die weitere Sanierung einen neuen Kredit in Höhe von bis zu 160 Millionen Euro. Nach dpa-Informationen sind zugleich aber weitere Filialschließungen vorgesehen.
3: Es ist einerseits eine gute Meldung für Galeria. Nach Wochen der Unsicherheit gibt es frisches Geld für das Unternehmen. Der Kredit kommt von der US-Investmentgesellschaft Gordon Brothers und wird durch die Ware von Galeria abgesichert. Der Kredit kommt von der US-Investmentgesellschaft

0: Rüdiger und David Raum. Dennis Undav, der mit 3 Treffern beste deutsche Torschütze im Turnier, soll auch zum Vorrundenabschluss wieder als Joker von der Bank kommen. Das waren die Nachrichten mit Dirk Zeitler.
1: Da ist tatsächlich noch einiges drin beim Wetter. Nach den 38 Grad, heute geht's morgen rauf bis auf 40. Dazu starten wir erst noch mit Sonne. Später bilden sich dicke Wolken, stellenweise Gewitter. Samstag sieht's ähnlich aus. Erst sonnig und heiß, später wieder Unwettergefahr. Die Nächte sind tropisch, zwischen 20 und 25 Grad. Und da haben wir noch die Sperrung drin. A44 Dortmund Richtung Kassel. Die ist gesperrt zwischen Kreuz-Windenberg-Haaren und Lichtenau nach einem Unfall. Da laufen die Bergungsarbeiten. Die empfohlene Umleitung geht über die U67. Dann staut es sich noch auf der A1 Köln Richtung Münster. Zwischen Westhofener Kreuz und Kreuz Dortmund-Unna 2 Kilometer, 14 Minuten plus. Auf der A1 von Osnabrück in Richtung Münster zwischen Greven und Münster Nord 4 Kilometer, 19 Minuten plus. Und auf der A3 Oberhausen Richtung Köln zwischen Kreuz Breit und Kreuz Ratingen Ost, 1 Kilometer, 4 Minuten plus. Gute Fahrt!
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1: Los geht's, Deutschland gegen Ecuador. Wenn ihr das Spiel guckt, viel Spaß dabei. Aber egal, was ihr macht, ob ihr das Spiel guckt oder ob ihr euch einen entspannten Abend machen wollt, wir sind bei euch. Gleich mit chilliger neuer Musik aus England von ADMT. Ich bin Markus Steinacker. Schönen Abend euch.

0: Der Donnerstagabend mit Markus Steinacker. Wir gucken auf einen sehr interessanten Musiker. Vom Straßenkünstler zum Sänger, der inzwischen sogar ausverkaufte Shows spielt. Einen ganz besonderen Import aus Großbritannien haben wir für euch hier, ADMT. Seinen Song Fuck You hatten wir euch schon vor ein paar Monaten vorgestellt. Und jetzt war er wieder bei uns zu Gast mit seiner neuen Single Burn Brighter. Sehr gefühlvoll und schon der Titel Burn Brighter ist Programm, wie uns ADMT erzählt hat.
1: I think it's choosing to put sticks on your fire when it's...
2: Es geht darum, Holz nachzulegen, wenn das Feuer schwächer wird. Du entscheidest dich, du übernimmst die Kontrolle. Ich glaube, jeder Mensch auf der Welt hat, egal in welcher Situation, die Möglichkeit, anders zu denken und zu wachsen. Wenn wir uns dazu entscheiden, wird das Leben besser. Ich sage nicht, dass es für jeden einfach ist. Jeder hat andere Umstände. Aber wenn du anfängst, für etwas zu brennen, gibt es kein Zurück. Du brennst nur noch stärker.
1: And burn bright, when you choose to burn brighter, you're only ever gonna burn brighter.
0: Ja, das stimmt. Motivation pur. Und genau so klingt der Song auch von Anfang bis Ende. Der macht Mut, auch in dunklen Zeiten das eigene Leuchten nicht zu verlieren und einfach weiterzumachen. Genau das ist auch die wichtige Botschaft, die er uns mitgeben möchte.
2: Ich hoffe wirklich, dass jeder, der das hört, versteht, du hast dieselbe Fähigkeit wie jeder andere. Wenn du dich entscheidest, stärker zu brennen, wenn du dich entscheidest, deine Wahrheit zu leben, dann kannst du das.
1: Then you can do that.
0: Wow, schöne Worte. Und ich glaube, das muss man zwischendurch auch immer mal wieder hören. Und jetzt gibt's diese Message nochmal als Song hier für euch. ADMT mit Burn Brighter.
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0: Ja, da geht's erstmal gewohnt weiter. Der Abend und die Nacht bleiben meistens klar. Die Temperaturen gehen runter auf 25 bis 20 Grad. In den Tag starten wir dann nochmal mit viel Sonne. Später wird's noch eine Ecke heißer als heute. Bis 40 Grad sind drin. Und damit wird's noch drückender. Morgen Nachmittag und Abend können sich dann erste Gewitter bilden. Und wir haben noch die Sperrung drin auf der A44 Dortmund-Kassel. Die ist zwischen Kreuz Wünnenberg-Haaren und Lichtenau nach einem LKW-Unfall gesperrt. Die Aufräumarbeiten laufen noch. Empfohlene Umleitung ist die U67. Außerdem staut es sich noch auf der A1 Köln Richtung Münster zwischen Schwerte und Kreuz Dortmund-Unna. 2 Kilometer, 12 Minuten plus. Die 1 jetzt von Osnabrück in Richtung Münster zwischen Greven und Münster-Nord. 3 Kilometer, 1/4 Stunde plus. Rüber auf die 3 Köln Richtung Frankfurt zwischen Lohmar-Nord und Lohmar. 1 Kilometer, 3 Minuten plus. Und die 61 Koblenz-Mönchengladbach zwischen Bedburg und Jackerath. 1 Kilometer Stau, seid ihr in 7 Minuten durch. Gute Fahrt.
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0: Mit Markus Steinacker und mit unserem Bundeshannes. Ja, fast. Daily Hannes. Unser Hannes Höfer lässt sich mal aus über die 85 Millionen Bundestrainer. Gleich hier bei mir. Schönen Abend euch.

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0: Naja, fast richtig. Dasher singt hier über Austin, dann sind wir nicht. Wir sind in New Jersey. Da geht's für unsere Jungs gegen Ecuador. Und wir freuen uns alle, denn es läuft ja generell super für uns. Trotzdem, was gehört zu einem guten WM-Spiel dazu? Bratwurst, Bier und 85 Millionen Trainer vor dem Fernseher.
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2: So, jetzt sind wir aber alle im WM-Modus, oder? Letztes Vorrundenspiel. Das heißt auch, wir haben alle unsere Bundestrainerlizenz in der Tasche. Im Prinzip können wir ab jetzt übernehmen. Der Nagelsmann, der kann jetzt den Mannschaftsbus fahren. Guck mal, Aufstellung, das können wir doch besser. Egal, wen der bringt, das hätten wir aber anders gemacht. Neuer im Tor? Nee, dann lieber einen anderen, der ist noch neuer. Die Abwehr, die muss mehr nach vorne arbeiten und der Angriff mehr nach hinten. Und das Mittelfeld, viel zu viele Querpässe. Wieso ziehen die denn nicht einfach mal von 35 Meter ab? Das sind doch Profis, die müssen doch mal das Tor treffen können. Einfach mal ins lange Eck, aber bitte flach schießen, hoch gewinnen. Denn es hat noch keiner unterm Tor hergeschossen. So, nach der Ansprache sind wir ja wohl alle bereit fürs Spiel, oder? Wusstet ihr eigentlich, dass der WM-Pokal knapp 20 Millionen Dollar wert ist? Kein Wunder, dass sich alle deswegen so verrückt machen. Und immer dran denken, was mein Jugendtrainer mal zu mir gesagt hat. Es gibt ein Leben nach der kurzen Ecke.
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1: Ich bin Dirk Zeichler. Nach den verheerenden Erdbeben in Venezuela haben die Behörden bisher 188 Tote gezählt. Fachleute rechnen jedoch mit deutlich mehr Todesopfern. Der Seismologe Jeffrey Park von der Universität Yale sagte dem Sender CNN, die Zahl könnte in die Tausende oder sogar Zehntausende gehen. Zudem warnte er vor Nachbeben in den kommenden Wochen, die weitere Gefahren durch einsturzgefährdete Gebäude mit sich bringen könnten. Wer angesichts der aktuellen Hitze eine geplante Bahnreise nicht antreten will, kann diese jetzt kostenfrei stornieren. Die Deutsche Bahn bietet erstmals eine sogenannte Hitze-Sonderkulanz an, wie der Konzern mitteilte. Die hohen Temperaturen seien eine große Belastung für die Bahn.
2: Die Weichen und die Technik könnten durch Hitze und Sonne beschädigt werden, heißt es von der Deutschen Bahn. Außerdem steige einerseits die Gefahr für Böschungsbrände, andererseits hat der Deutsche Wetterdienst ja auch schon Unwetter angekündigt. Die Bahn sei darauf gut vorbereitet, trotzdem könne es zu Beeinträchtigungen kommen. Deswegen können Fahrgäste Tickets für Fernreisen kostenlos stornieren. Voraussetzung ist, dass das Ticket bis zum 23. Juni gebucht wurde und die Reise bis zum 30. Juni stattfinden sollte. Fiona Reinhardt, Nachrichtenredaktion.
1: Galeria verschafft sich Luft. Die angeschlagene Warenhauskette erhält für die weitere Sanierung einen neuen Kredit in Höhe von bis zu 160 Millionen Euro. Zugleich sind aber weitere Filialschließungen vorgesehen.
3: Es ist einerseits eine gute Meldung für Galeria. Nach Wochen der Unsicherheit gibt es frisches Geld für das Unternehmen. Der Kredit kommt von der US-Investmentgesellschaft Gordon Brothers und wird durch die Ware von Galeria

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3: Tiefstwerten nur zwischen 25 und 20 Grad. Es staut sich noch auf der A1 Köln Richtung Münster. Zwischen Schwerte und Unna 1 Kilometer, 9 Minuten plus. Auf der A1 von Osnabrück in Richtung Münster. Zwischen Greven und Münster Nord 2 Kilometer Stau, 10 Minuten plus. Und auf der A3 Köln Richtung Frankfurt. Zwischen Loma Nord und Loma 1 Kilometer Stau, 7 Minuten plus. Gute Fahrt!
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3: Mit Markus Steinacker und gleich mit ein bisschen Nachhilfe in puncto Fangesänge. Jetzt grölt hier aber erstmal Linda Perry von Four Non Blondes. What's up? Schöne Nacht euch.

0: Wer die WM gewinnen will, der braucht ordentliche Fangesänge.
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0: Auf jeden Fall was mit Energie. Was man leicht mitsingen kann und das Motivation fürs nächste Spiel gibt. Und wir haben die Antwort auf all das und auf die Frage, wer dreht auch das nächste Spiel für uns? Oh nein!

0: Bis morgen Nachmittag ist es das gewohnte Bild. Klarer Himmel, hochsommerlich heiß, morgen bis zu 40 Grad. Morgen Nachmittag bilden sich dann erste Gewitter und der Samstag wird dann auch sehr durchwachsen, stellenweise auch mit Gewittern und Unwettern zum Abend hin. Die Nacht jetzt bleibt auch heiß, unter 20 Grad sinken die Werte kaum. Wir haben gerade zwei Sperrungen wegen Unfällen. Einmal auf der A1 Euskirchen Richtung Blankenheim. Zwischen Mechernich und Nettersheim, da hat es einen Unfall gegeben. Die Autobahn ist gesperrt. Und das gilt auch für die A40 Venlo Richtung Duisburg. Zwischen Wankum und Wachtendonk vorübergehend die Autobahn gesperrt. Es staut sich auf der A1 Köln Richtung Münster. Zwischen Schwerte und Unna 1 Kilometer, 7 Minuten plus. Auf der A1 von Köln Richtung Euskirchen. Zwischen Hürth und Dreieck-Erftal 1 Kilometer, 2 Minuten plus. Die A1 von Euskirchen weiter Richtung Blankenheim zwischen Mechernich und Nettersheim vor der Unfallstelle. 1 Kilometer Stau, eine halbe Stunde plus. Die A3 Köln Richtung Frankfurt zwischen Lohmar Nord und Lohmar. 1 Kilometer Stau, 5 Minuten plus. Und die A40 Venlo Richtung Duisburg zwischen Wankum und Wachtendonk. 1 Kilometer, 9 Minuten plus. Kommt gut durch.
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0: Mit Markus Steinacker und wir gucken auch auf die schrägen, verrückten Sachen, die am Rande des Fußballplatzes passieren bei dieser Fußballweltmeisterschaft. Und dann gucken wir gleich auf den abgefahrensten Fan aus Ghana. Schöne Nacht euch.

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0: Die WM läuft, alle gucken auf den Platz und bei Ghana ging ein Fan besonders viral.
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0: Habt ihr den gesehen? Hat im Netz für ein bisschen Verwirrung gesorgt. Kollege Leo Arrigi.
2: Ja, das war schon eine Szene, bei der man vorm Fernseher erstmal kurz denkt, was ist jetzt hier eigentlich gerade passiert? Während des Spiels war ein Ghana-Fan zu sehen, wie er weißes Pulver von seiner Handfläche in die Luft pustet. Im Stadion, bei einer WM. Also ein Bild, das natürlich sofort im Internet viral gegangen ist. Viele haben erstmal wild spekuliert. Ist es etwa eine gewisse aufputschende Droge? Aber warum dann so verschwenden? Aber Entwarnung, es war kein Kokain, sondern Talkumpuder. Das wird in Ghana unter anderem bei traditionellen Riten verwendet. Zum Beispiel, wenn ein neuer Häuptling eingesetzt wird oder wenn ein besonderer Sieg gefeiert wird. Das Puder steht dann für Glück, Triumph und Segen.
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1: Ich bin Dirk Zeichler. Nach den verheerenden Erdbeben in Venezuela haben die Behörden bisher 188 Tote gezählt. Fachleute rechnen jedoch mit deutlich mehr Todesopfern. Der Seismologe Jeffrey Park von der Universität Yale sagte dem Sender CNN, die Zahl könnte in die Tausende oder sogar Zehntausende gehen. Zudem warnte er vor Nachbeben in den kommenden Wochen, die weitere Gefahren durch einsturzgefährdete Gebäude mit sich bringen könnten. Wer angesichts der aktuellen Hitze eine geplante Bahnreise nicht antreten will, kann diese jetzt kostenfrei stornieren. Die Deutsche Bahn bietet erstmals eine sogenannte Hitze-Sonderkulanz an, wie der Konzern mitteilte. Die hohen Temperaturen seien eine große Belastung für die Bahn.
2: Die Weichen und die Technik könnten durch Hitze und Sonne beschädigt werden, heißt es von der Deutschen Bahn. Außerdem steige einerseits die Gefahr für Böschungsbrände, andererseits hat der Deutsche Wetterdienst ja auch schon Unwetter angekündigt. Die Bahn sei darauf gut vorbereitet, trotzdem könne es zu Beeinträchtigungen kommen. Deswegen können Fahrgäste Tickets für Fernreisen kostenlos stornieren. Voraussetzung ist, dass das Ticket bis zum 23. Juni gebucht wurde und die Reise bis zum 30. Juni stattfinden sollte. Fiona Reinhardt, Nachrichtenredaktion.
1: Galeria verschafft sich Luft. Die angeschlagene Warenhauskette erhält für die weitere Sanierung einen neuen Kredit in Höhe von bis zu 160 Millionen Euro. Zugleich sind aber weitere Filialschließungen vorgesehen.
3: Es ist einerseits eine gute Meldung für Galeria. Nach Wochen der Unsicherheit gibt es frisches Geld für das Unternehmen. Der Kredit kommt von der US-Investmentgesellschaft Gordon Brothers und wird durch die Ware von Galeria abgesichert. Das Geld ist aber auch an einen auf 3 Jahre angelegten Sanierungsplan geknüpft, der jetzt umgesetzt werden soll. Und das heißt, es wird noch einmal genau geprüft, welche der verbliebenen Standorte wirklich noch rentabel sind. Dabei gelten wohl etwa 30 der derzeit 83 Warenhäuser als Wackelkandidaten. Thomas Brock, Nachrichtenredaktion.
1: Bund und Länder haben sich auf eine Finanzreform zur Entlastung von Ländern und Kommunen geeinigt. Künftig soll der Bund 80% der Mehrkosten übernehmen, wenn neue Bundesgesetze bei Ländern und Kommunen zusammen Ausgaben von mehr als 200 Millionen

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1: A1 Köln-Münster zwischen Schwerte und Kreuz Dortmund-Unna. 2 Kilometer Stau, 5 Minuten Zeitverlust. Wir wünschen allen unterwegs gute Fahrt.
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2: Eine schöne Nacht euch. Hier ist Leo Arregui im besten Mix. Immer noch mit diesen tropischen Temperaturen draußen. Mein Gott. Oh. Also ich muss sagen, letzte Nacht hatte ich echt wirklich Probleme durchzuschlafen. Aber wenn man dann einmal irgendwie drin ist und der Schweiß nur noch so ganz leicht runterläuft, dann geht's irgendwie. Und so ein bisschen entspannte Musik hilft da, glaube ich, auch in jedem Fall. Wir schaffen es hier gemeinsam durch diese heiße Nacht. Mit Musik von Teddy Swims, Mr. Know It All.

0: Passt, finde ich schon irgendwie, oder? All That She Wants, Ace of Base. Das klingt so sommerlich, so schön heiß. Hier für eure Freitagnacht.
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0: Und heute soll schon wieder richtig heiß werden. Sie macht, ich glaube, uns allen schon so ein bisschen zu schaffen. Auch vor allem vielen Schülern hier bei uns in Nordrhein-Westfalen. Deshalb hat das NRW-Schulministerium jetzt neue Regeln für Hitze freigeschaffen. Zum ersten Mal profitieren auch Schülerinnen und Schüler der Oberstufe davon. Neuen Regeln gelten ab sofort. Kurz rüber zu José Nasiandi aus dem Landtagsstudio. Was sind das denn jetzt genau für neue Regeln?
3: Ja, die neuen Regeln besagen, ab sofort dürfen auch Oberstufenschüler verkürzte Unterrichtsstunden und hitzefrei bekommen. Das galt bisher nur bis zur 10. Klasse. Schulen können die Unterrichtsstunden auch ab der 11. zum Beispiel auf 30 Minuten verkürzen und am Nachmittag hitzefrei geben. Aber Vorsicht, auch wenn die Schüler dann schon volljährig sind, die Entscheidung trifft weiter die Schulleitung. Das Schulministerium hier in Düsseldorf nennt Raumtemperaturen von mehr als 27 Grad als Orientierung. Das Ganze gilt bis zu den Sommerferien. Danach will man sowieso weitersehen, ob man die Regeln nicht irgendwie angleicht. Und die Diskussion dürfte damit nicht beendet sein. Die Lehrergewerkschaft GEW sagt, langfristig ist auch das keine Lösung. Es wird wohl immer häufiger Hitzewellen geben. Da helfen nur langfristig mehr Investitionen in Schulgebäude und Hitzeschutzkonzepte.
0: Jetzt dürfen also auch Oberstufenschüler hitzefrei bekommen. Kurze Infos dazu gab es von José Nasiandi. Danke nach Düsseldorf.
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0: auch jetzt mitten in der Nacht bleibt es ziemlich warm bei uns in NRW. Die Temperaturen in den Innenstädten immer noch bis zu 25 Grad. Im Nordosten, da geht es immerhin runter auf etwa 17 Grad. Der Freitag wird dann nochmal sonnig und richtig heiß. Höchstwerte liegen zwischen 34 und 39 Grad. Am Rhein kann sogar die 40-Grad-Marke fallen. Später am Tag steigt dann besonders im Westen von NRW das Risiko für Hitzegewitter.
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2: Zurzeit liegen uns keine Meldungen vor. Wir wünschen allen unterwegs gute Fahrt.
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0: Falls es euch diese Nacht noch niemand gesagt hat, Leute, ihr macht es wunderbar und ihr seht auch ganz toll aus in der Nachtschicht oder wo auch immer ihr gerade dabei seid, hier an diesem frühen Freitag. Mein Name ist Leo Areggi. Und falls das jetzt nicht gereicht haben sollte an positiven Affirmationen, dann machen die Sportfreunde Stille halt auch nochmal ein Kompliment. Schöne Nacht euch!

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0: Chaka Khan. Ain't nobody für euren frühen Freitag.
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0: Wir sprechen jetzt über Obsession, neuer Horror-Thriller. Läuft bei uns seit gestern in den Kinos, trägt noch den schönen Titel Du sollst mich lieben, also Obsession, Du sollst mich lieben. Jörg Albrecht, unser Film- und Serienexperte, wir sprechen jetzt mal drüber. Film hat nämlich in den USA schon für Furore gesorgt.
2: Und wie? Obsession ist die Kinosensation des Jahres. Zum einen, weil der Film bei Produktionskosten von nicht mal $1 Million weltweit schon über 250 Millionen eingespielt hat. Und zum anderen hat er in den USA einen Uraltrekord pulverisiert, der 1982 von E.T. aufgestellt worden ist. Statt von Woche zu Woche nämlich, wie es bei jedem Kinostart üblich ist, bei den Besucherzahlen abzubauen, hat Obsession jedes Mal kräftig zugelegt.
0: Okay, das klingt ja ziemlich geil. Erzähl doch mal, Jörg, warum ist Obsession ein Must-See?
2: Ganz klar, weil du, wie übrigens schon letzte Woche auch bei Backrooms, der anderen Kinosensation des Jahres, eine originelle Horrorgeschichte zu sehen bekommst. Und die hat mehr zu bieten als nur plumpe Jumpscares, also die üblichen Schockeffekte.
3: One wish, Willow. Du hast nur einen Wunsch. Ich wünsche mir, dass Nicky Freeman mich mehr liebt als alles andere.
2: Der sich das wünscht, heißt Bear, ein schüchterner Kerl, der in einem Musikgeschäft arbeitet und sich nicht traut, Kollege Nicky seine Liebe zu gestehen. Aber mit Hilfe eines Glücksbringers ist es auf einmal ganz einfach. Von einer Sekunde auf die andere hat Nicky nur noch Augen für ihn.
4: Bear, ich liebe dich so sehr.
2: Ja, dumm nur, dass diese Liebe immer verhängnisvoller wird und immer extremere Ausmaße annimmt.
4: Bear, wieso?
0: Ja, da hau ich doch direkt mal ein berühmtes Goethe-Zitat hinterher. Die ich rief, die Geister, werde ich nun nicht los.
2: Das trifft den Nagel auf den Kopf, wie hier die Dinge eskalieren. Das ist nicht nur bis zum Ende überraschend, sondern auch genial grotesk mit vielen Cringe-Momenten. Der erst 26-jährige Curry Barker hat mit Obsession ein fulminantes Kinodebüt hingelegt, aber auch von Indy Navaretti, die Nikki spielt und die einige vielleicht aus der Serie Superman and Lois kennen, werden wir ganz bestimmt noch viel sehen.
0: Ab Donnerstag bei uns in den Kinos der Horrorknaller Obsession. Du sollst mich lieben. Danke, Jörg, für die Infos.
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1: Ich bin Dirk Zeitler. Die deutsche Fußballnationalmannschaft hat ihr sportlich nachrangiges drittes Gruppenspiel bei der WM mit 1:2 gegen Ecuador verloren. Für die K.O.-Runde war die Auswahl vom Bundestrainer Julian Nagelsmann bereits vor dem Anstoß als Gruppensieger qualifiziert. Die Defensive um Abwehrchef Jonathan Tah wackelte in der zweiten Hälfte bedenklich. Auch Rekordtorwart Manuel Neuer agierte beim zweiten Gegentor viel zu zögerlich. Nach dem verheerenden Erdbeben in Venezuela haben die Behörden bisher 188 Tote gezählt. Fachleute rechnen jedoch mit deutlich mehr Todesopfern.
2: Die USA mobilisieren Such- und Rettungsmannschaften. Das habe oberste Priorität, sagte US-Außenminister Rubio. Auch medizinische Hilfe, Lebensmittel und Wasser werden vor Ort gebracht. Der Flughafen in Caracas ist zu großen Teilen beschädigt. So hilft das Pentagon, die Güter in die betroffenen Gebiete zu bringen. Die USA helfen auch mit Satellitenaufnahmen, um Schäden in abgelegenen Regionen zu analysieren. Die Zeit dränge, mahnte Rubio. Man wolle Menschen aus den Trümmern retten, solange sie noch am Leben seien. Aus den USA Tina Eck.
1: Wer angesichts der erwarteten Hitze eine geplante Bahnreise nicht antreten will, kann diese jetzt kostenfrei stornieren. Die Deutsche Bahn bietet erstmals eine sogenannte Hitze-Sonderkulanz an. Die hohen Temperaturen seien eine große Belastung für die Bahn, teilte der Konzern mit.
3: Die Weichen und die Technik könnten durch Hitze und Sonne beschädigt werden, heißt es von der Deutschen Bahn. Außerdem steige einerseits die Gefahr für Böschungsbrände, andererseits hat der Deutsche Wetterdienst ja auch schon Unwetter angekündigt. Die Bahn sei darauf gut vorbereitet, trotzdem könne es zu Beeinträchtigungen kommen. Deswegen können Fahrgäste Tickets für Fernreisen kostenlos stornieren. Voraussetzung ist, dass das Ticket bis zum 23. Juni gebucht wurde und die Reise bis zum 30. Juni stattfinden sollte. Diese Tickets können online oder im Reisezentrum storniert werden. Fiona Reinhardt, Nachrichtenredaktion.
1: Der US-Elektroautobauer Tesla will seine Produktion im Werk Grünheide bei Berlin stärker hochfahren. Das Unternehmen teilte mit, weitere 1.000 Beschäftigte einzustellen und ab Oktober die Produktion auf 7.500 Fahrzeuge pro Woche zu steigern. Im April hatte Tesla bereits die Einstellung von 1.900 Mitarbeitern angekündigt.
4: Es bleibt in dieser Nacht trocken und es bleibt in dieser Nacht sehr warm. Temperaturen, vor allem in den Städten, sinken nur auf rund 25 Grad. Ein bisschen angenehmer wird es im Nordosten NRWs mit Tiefstwerten immerhin um die 17 Grad. Der Freitag wird dann nochmal schön knackig warm, viel Sonne, kaum Wolken und wir erreichen Werte zwischen 34 und 39 Grad. Direkt am Rhein kann sogar bis zu 40 Grad heiß werden.
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5: A45 Gießenhagen zwischen Lüdenscheid und Lüdenscheid Nord. Dichter Verkehr, 6 Minuten Zeitverlust.
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5: A45 Gießenhagen

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0: Ja, ja, da ist schon einiges los. Bis zu 39 Grad ja angesagt fürs Wochenende. Aber keine Sorge, Leute, das Rainbow Festival hat vorgesorgt. Was haben wir denn alles Tolles im Programm? Zum Beispiel Wasserhähne. Die stehen überall für euch zur Verfügung und bei denen könnt ihr die ganze Zeit kostenlos nachfüllen. Solltet ihr auch tun. Stay hydrated. Ganz wichtig, vor allem bei so heißen Temperaturen. Damit man auch sicher und schön zusammen abgehen kann. Und wer sich fragt, ja, was soll ich denn jetzt eigentlich noch anziehen? Outfit-Tipps gibt's von Host Olivia Jones.
3: Also meine Tipps sind irgendwie bunt, schrill, irgendwas, was man schnell ausziehen kann, weil man weiß ja nie.
0: Ja, schnell ausziehen natürlich wegen der Hitze, oder? Das hat sie gemeint, natürlich. Und für den Fall, dass euch wirklich mal irgendwie ihr eine Sonnenpause braucht, es gibt auch genug chillige Plätze im Schatten. Alle weiteren Infos und auch noch ein paar Resttickets gibt's online auf rainbowfestival.de, präsentiert von uns, den NRW-Lokalradios. Viel Spaß wünsche ich, genug Wasser trinken, würde ich sagen, und dann steht der Party nichts im Weg, oder?
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0: Musik jetzt von den Venga Boys, We're Going to Ibiza. Die sind auch da. Am Samstag beim Rainbow Festival.

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0: Jetzt in der Nacht bleibt es bei uns in NRW trocken und sehr warm. Vor allem in den Innenstädten kühlt es kaum ab. Ja, da bleibt es warm bei bis zu 25 Grad. Im Nordosten immerhin noch 17 Grad. Der Freitag dann auch wieder mit viel Sonne und extremer Hitze. Temperaturen zwischen 34 und 39 Grad. Entlang des Rheins sind sogar bis zu 40 drin. Am Nachmittag und Abend können dann vor allem im Westen einzelne kräftige Hitzegewitter entstehen.
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2: Zurzeit liegen uns keine Meldungen vor. Wir wünschen allen unterwegs gute Fahrt.
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0: Neo habe ich jetzt für euch für diesen Freitag mit Closer. Und Neo, hier dieser R&B-Sänger, das finde ich ist immer so ein lustiger Fun-Fact, der ist tatsächlich in einer Beziehung mit drei Frauen. Ja, also, und aber liebt alle gleich und macht allen unterschiedliche Geschenke, zum Beispiel zum Valentinstag. Na dann, ich bin Leo Arigi. Close.

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0: es gibt so ein paar Sachen, da weiß man eigentlich gar nicht, dass man so machen sollte.
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0: Ja, zum Beispiel bei Lebensmitteln. Erdbeeren sollte man immer mit diesem grünen Wuschelzeug da oben waschen, sonst dringt beim Waschen eben Flüssigkeit ein und verwässert den Geschmack. Und auch Reis sollte man waschen, bevor man ihn kocht. Ich weiß nicht, wusstet ihr das, dass man das alles irgendwie waschen muss oder wie man es waschen muss? Es gibt viele solcher Dinge. Kollegin Laura Potting hat noch mehr gesammelt, die sie alte Jahre falsch gemacht hat. Und sie hat sie für euch zusammengefasst. Hier noch ein paar weitere Beispiele.
2: Wir alle haben ja so einen Backofen, ne? Und ein paar von euch werden auch diese Schublade da drunter haben. Was ist da bei euch so alles drin? Backblech vielleicht, Teller, Töpfe. Bei mir sind so hässliche Servierplatten drin, die ich nie benutze. Naja, jedenfalls ist das alles völlig verschwendet, denn diese Schublade ist bei einigen Öfen eigentlich dafür da, um euer Essen warm zu halten oder eure Teller vorzuwärmen. Deswegen heißt diese Schublade auch Wärmeschublade. Wenn der Ofen an ist, wird sie auch warm. Naja, ich hatte die letzten Jahre dann auf jeden Fall immer sehr, sehr warme, hässliche, unbenutzte Servierplatten. Toll! Falls ihr euch nicht sicher seid, ob ihr eine Wärmeschublade habt, schaut einfach mal in der Gebrauchsanweisung nach. Und falls ihr nicht wisst, wo die ist vermutlich in der Kiste mit den ganzen Kabeln und alten Batterien. Weiter im Text. Falls ihr eine Nudelkelle mit einem größeren Loch drin habt, dieses Loch ist nicht dafür da, um das Teil irgendwo aufzuhängen. Das Loch ist unter anderem zum Abmessen von genau einer Portion Nudeln da. Die passt da nämlich durch. Und jetzt kommt mir bitte nicht mit Lasagneplatten, passt gar nicht. Ich meine natürlich längliche Nudeln, wie Spaghetti zum Beispiel. Und ich habe mir das Loch in der Kelle jetzt mal genauer angeschaut und muss aber sagen, das ist zu wenig Nudel. Damit kannst du nicht arbeiten. Nudeln müssen immer so viele da sein, dass du damit satt wirst und deine Familie auch. Und die Nachbarn und mit dem Rest kannst du dann noch dein Haus verfugen. So, und falls ihr danach, nach diesem ganzen Nudelessen zum Runterspülen noch eine Limo aus der Dose trinken wollt, ne? Und dann geht dieser verdammte Strohhalm da immer hin und her und hoch und runter und hält überhaupt nicht. Boah, ist das nervig. Dann nimmst du die Lasche von der Dose, ja? Drehst die um, sodass das Loch der Lasche über der Öffnung der Dose ist. Und da kannst du den Strohhalm reinstecken und dann hält der. Gern geschehen.
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1: Ich bin Dirk Zeitler. Die deutsche Fußballnationalmannschaft hat ihr drittes Gruppenspiel bei der WM mit 1:2 gegen Ecuador verloren. Für die K.O.-Runde war die DFB-Auswahl bereits vor dem Anstoß als Gruppensieger qualifiziert. Die Elfenbeinküste folgt Deutschlands ins 16. Finale. Der Afrikameister von 2024 gewann gegen Curaçao mit 2:0. Nach dem verheerenden Erdbeben in Venezuela haben die Behörden bisher 188 Tote gezählt. Fachleute rechnen jedoch mit deutlich mehr Todesopfern. Auch Deutschland hat Hilfe angeboten.
2: Wir helfen, wir stehen an der Seite Venezuelas, sagt Kanzler Merz. Mehrere Transportflugzeuge der Bundeswehr, die stünden bereit, versichert der Verteidigungsminister. Und in der Tat, Material und Rettungsteams. Eigentlich wird alles gebraucht im Krisengebiet. Dort graben Menschen mit bloßen Händen weiter nach Verschütteten. Andere stehen vor Trümmerbergen dort, wo einmal ihr Zuhause war. Mancherorts gibt es weder Wasser noch Strom. Claudia Wächter, Nachrichtenredaktion.
1: Wer angesichts der erwarteten Hitze eine geplante Bahnreise nicht antreten will, kann diese jetzt kostenfrei stornieren. Die Deutsche Bahn bietet erstmals eine sogenannte Hitze-Sonderkulanz an. Die hohen Temperaturen seien eine große Belastung für die Bahn, teilte der Konzern mit.
3: Die Weichen und die Technik könnten durch Hitze und Sonne beschädigt werden, heißt es von der Deutschen Bahn. Außerdem steige einerseits die Gefahr für Böschungsbrände, andererseits hat der Deutsche Wetterdienst ja auch schon Unwetter angekündigt. Die Bahn sei darauf gut vorbereitet, trotzdem könne es zu Beeinträchtigungen kommen. Deswegen können Fahrgäste Tickets für Fernreisen kostenlos stornieren. Voraussetzung ist, dass das Ticket bis zum 23. Juni gebucht wurde und die Reise bis zum 30. Juni stattfinden sollte. Diese Tickets können online oder im Reisezentrum storniert werden. Fiona Reinhardt, Nachrichtenredaktion.
1: Der US-Elektroautobauer Tesla will seine Produktion im Werk Grünheide bei Berlin stärker hochfahren. Das Unternehmen teilte mit, weitere 1.000 Beschäftigte einzustellen und ab Oktober die Produktion auf 7.500 Fahrzeuge pro Woche zu steigern. Im April hatte Tesla bereits die Einstellung von 1.900 Mitarbeitern angekündigt.
4: Ja, auch jetzt mitten in der Nacht bleibt es ziemlich warm bei uns in NRW. Die Temperaturen in den Innenstädten immer noch bis zu 25 Grad. Im Nordosten, da geht es immerhin runter auf etwa 17 Grad. Der Freitag wird dann nochmal sonnig und richtig heiß. Höchstwerte liegen zwischen 34 und 39 Grad. Am Rhein kann sogar die 40-Grad-Marke fallen. Später am Tag steigt dann besonders im Westen von NRW das Risiko für Hitzegewitter.
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5: Zurzeit liegen uns keine Meldungen vor. Wir wünschen allen unterwegs gute Fahrt.
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4: Hier habe ich auch was Nettes gefunden. Es gibt eine Himbeerhauptstadt in Europa, nämlich Arilje, so heißt sie, im Südwesten von Serbien. Da leben gar nicht so viele Leute. Aber dafür werden ja jedes Jahr bis zu 20.000 Tonnen Himbeeren exportiert. Krass, 20.000. Schön auch an der Sache, die Himbeeren werden ohne Chemikalien angebaut und dann auch noch von Hand gepflückt. Richtig, richtig schöne Sache. Dieses Jahr wird da aber ein bisschen...